0: Es sei eine gute Nachricht, wenn die USA zusätzliche 5000 Soldaten in Polen stationieren wollen. Die Gefahr für Europa gehe von Russland aus, so Wadephul. Deswegen müsse die NATO vor allem im Osten Präsenz zeigen. Auf dem Außenministertreffen der NATO im schwedischen Helsingborg waren die Teilnehmer sich einig, dass die Europäer künftig mehr Verantwortung im Verteidigungsbündnis übernehmen müssen. Unionsfraktionschef Spahn hat sich gegen weitere Erhöhungen bei BAföG, Wohngeld, Bürgergeld und Elterngeld ausgesprochen. Ohne Wirtschaftswachstum müsse man schauen, wo gespart werden kann, sagte er dem Münchner Merkur. Aus der Nachrichtenredaktion Inken Henkel.
1: Die schlechte wirtschaftliche Lage schlage sich nun auch in den Sozialsystemen und im Bundeshaushalt nieder. Man könne nur so viel Geld ausgeben, wie man auch einnehme, meint Spahn. Im Koalitionsvertrag hatten sich Union und SPD unter anderem auf eine große Novelle des BAföGs geeinigt. Die Wohnkostenpauschale beispielsweise sollte auf 440 Euro pro Monat erhöht werden. Noch Ende April hatte das Bundesforschungsministerium mitgeteilt, dass man sich bei der Finanzierung der Erhöhung einig sei.
0: Die Koordinatorin der US-Geheimdienste Gabbard hat ihren Rücktritt angekündigt. Sie habe US-Präsident Trump mitgeteilt, dass sie in nächster Zeit ihren krebskranken Ehemann unterstützen wolle, schrieb Gabbard in sozialen Medien. Aus Washington Samuel Jakisch.
2: Als koordinierende Direktorin der US-Nachrichtendienste legte Tulsi Gabbard eine hohe Priorität auf innenpolitische Themen. Sie setzte Ressourcen der Geheimdienste im Kampf gegen illegale Grenzübertritte und Einwanderung ein. Außerdem ließ sie mehrere Berichte über die Arbeit der früheren US-Regierungen unter Joe Biden und Barack Obama anfertigen und veröffentlichen. Der Director of National Intelligence ist der ranghöchste Berater des US-Präsidenten und des Nationalen Sicherheitsrates in allen Fragen der Geheimdienste und der nationalen Sicherheit. Ein Nachfolger für den nun vakanten Posten ist noch nicht bekannt.
0: In der Relegation zur zweiten Fußball-Bundesliga hat Rot-Weiß Essen das Hinspiel für sich entschieden. Der Drittligist setzte sich vor eigenem Publikum mit 1:0 gegen Greuther Fürth durch. Der Zweitligist hat dann Heimrecht im Rückspiel. Das findet am kommenden Dienstag statt. Das waren die Nachrichten. Das Wetter in Deutschland. Oft sternklar, etwas Nebel, Tiefstwerte 15 bis 7 Grad. Tagsüber heiter, später zur Nordsee mehr Wolken und einzelne Schauer oder Gewitter. Höchstwerte 25 bis 33 Grad, an den Küsten kühler. Am Pfingstsonntag viel Sonne, in der Mitte und im Osten einzelne Schauer oder Gewitter. Es ist 2.03 Uhr.
3: Hallo, unterwegs. Die A4 Dresden-Chemnitz ist zwischen Frankenberg und Chemnitz-Ost nach einem Unfall in beiden Richtungen gesperrt. Die A23 Hamburg Richtung Heide ist zwischen Eidelstedt und Pinneberg-Süd wegen Bauarbeiten bis Dienstag 5 Uhr gesperrt. Und das gilt auch für die A40 Duisburg nach Essen zwischen dem Kreuz Duisburg und Duisburg-Kaiserberg. Für die A44 Düsseldorf nach Essen zwischen dem Kreuz Düsseldorf-Nord und Ratingen-Schwarzbach. Und auch für die A67 Mannheim Richtung Darmstadt zwischen dem Viernheimer Dreieck und Losch. Der Stadtring A100 ist zwischen der Detmolder Straße und Schmargendorf bis 5 Uhr in Richtung Wedding gesperrt. Die A861 Dreieck Hochrhein, Grenzübergang Rheinfelden, ist zwischen dem Dreieck Hochrhein und Rheinfelden Mitte im Neulinger Bergtunnel in beiden Richtungen gesperrt. Und die Köhlbrandbrücke in Hamburg ist wegen Bauarbeiten in beiden Richtungen bis Montag 5 Uhr gesperrt. Allen unterwegs eine gute Fahrt. Kommen Sie gut an mit uns.
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3: Und das Ganze vom Mitteldeutschen Rundfunk aus dem Landesfunkhaus Thüringen in Erfurt mit Klaus Schröder-Grau und der Steve Miller Band.

0: profundo. Sein großer Hit von Juanes La Camisa Negra. Und er hat uns mal im O-Ton verraten, im Interview, dass die Musik, die er macht, ganz einfach so sein Lebensgefühl auch so ein bisschen darstellen mit seiner Stimme und seiner Gitarre. Das macht einfach Laune.
1: I love to sing my songs in that way, you know, because it's the way that I really write the songs, you know, with the guitar and the voice. So it's always natural. And even if I'm singing the same songs all the time, always it's different for me, because it has like different lives.
0: Juanes. Und jetzt ein Mann, der es natürlich auch liebt, Musik zu machen. Robbie Williams, She's the One, in der ARD-Hitnacht.

Wichtige Warnmeldung für die Autofahrer. Vorsicht bitte auf der B4 Erlangen-Nürnberg. Zwischen Gebbertstraße in Erlangen und Würzburger Straße kommt Ihnen ein Falschfahrer entgegen. Bitte äußerst rechts fahren, nicht überholen. Falschfahrer auf der B4 Erlangen-Nürnberg. Zwischen Gebbertstraße in Erlangen und der Würzburger Straße. Hier ist ein Falschfahrer unterwegs. Vorsicht in beiden Richtungen.

Peter Schilling, der NDW-Star, hat in einem Interview mal gesagt, er sei auch ein ganz großer David Bowie-Fan. This is not America. Und er wurde ja damals beeindruckt, ebenso wie David Bowie, von einem Film, um Musik zu machen. Und jetzt gleich ein Mann aus Nordirland, und zwar Jean Fiagle Sharkey, der in den 80ern einen Hit hatte mit dem Namen A Good Heart. Ein paar kamen noch nach, aber irgendwie war das dann auch sein allergrößter Erfolg. Jetzt bei uns in der ARD-Hitnacht. A Good Heart.

0: 2.31 Uhr. Jetzt gibt's erstmal die Entwarnung für die B4 Erlangen-Nürnberg. Kein Falschfahrer mehr zwischen Gebbertstraße in Erlangen und der Würzburger Straße. Hier nun die weiteren Verkehrsmeldungen. Die A4 Dresden-Chemnitz ist zwischen Frankenberg und Chemnitz-Ost nach einem Unfall in beiden Richtungen gesperrt. Die A23 Hamburg Richtung Heide ist zwischen Eidelstedt und Pinneberg Süd wegen Bauarbeiten bis Dienstag früh gesperrt. Und das gilt auch für die A40 Duisburg Richtung Essen zwischen dem Kreuz Duisburg und Duisburg-Kaiserberg. Ebenso für die 44 Düsseldorf Richtung Essen zwischen dem Kreuz Düsseldorf Nord und Ratingen-Schwarzbach. Und auch für die 67 Mannheim Richtung Darmstadt zwischen dem Viernheimer Dreieck und Lorsch. Alle gesperrt bis Dienstagmorgen wegen Bauarbeiten. Der Stadtring A100 in Berlin ist zwischen der Detmolder Straße und Schmargendorf bis 5 Uhr früh in Richtung Wedding gesperrt. Die A861 Dreieck-Hochrhein, Grenzübergang Rheinfelden, ist zwischen dem Dreieck Hochrhein und Rheinfelden-Mitte im Nollinger Bergtunnel in beiden Richtungen gesperrt. Und in Hamburg ist die Kühlbrandbrücke wegen Brückenarbeiten bis Montag 5 Uhr gesperrt. Und jetzt noch eine Meldung von der A29 Oldenburg Richtung Wilhelmshaven. Die Autobahn ist zwischen Zetel und Sande wegen eines Feuerwehreinsatzes derzeit gesperrt. Das war's, gute Fahrt.
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0: Mit Klaus Schräder-Rau. Hallöchen.

Achtung bitte, auf der A661 Egelsbach-Bad Homburg zwischen Frankfurt-Eckenheim und Niedereschbach ist ein Falschfahrer unterwegs. Fahren Sie bitte äußerst rechts und überholen Sie nicht. Falschfahrer auf der A661 Egelsbach-Bad Homburg zwischen Frankfurt-Eckenheim und Niedereschbach. Äußerst rechts fahren, nicht überholen. Wir melden, wenn die Gefahr vorüber ist.

0: Mr. James Blunt. 3:20 haben wir's. In der ARD-Hitnacht. Gleich die Jungs von BAP, ja, die sind ja auf der Zielgeraden, so heißt ja auch ihre Tour. 50 Jahre BAP und in dieser Zeit ist eine Menge passiert, unter anderem auch 1984. Da wollte BAP durch die DDR touren und da gab es im Vorfeld schon eine Menge Geplänkel zwischen dem Management von BAP und der staatlichen Künstleragentur der DDR. Geplant waren damals 14 Konzerte in 13 Städten und Wolfgang Niedecken hat extra für die Tour ein Lied geschrieben, deshalb Spill My Hell mit DDR-kritischen Statements. Ja, und da gab es ein Problem.
1: Tja, bisher passiert ist, dass wir halt gestern relativ normal eingereist sind, dass es bei den Vorbesprechungen, wo zwei Leute von der Künstleragentur hier aus der DDR bei uns bei einem der Vorbereitungskonzerte waren,

0: ein Stück gehört haben, was wir hier für die DDR gemacht haben. Und im Moment wird also nach längeren Diskussionen intern zwischen den Herren und uns offensichtlich auf einer höheren politischen Ebene entschieden, ob dieses Stück hier machbar ist oder nicht. Und davon wird im Wesentlichen abhängen, ob diese Tournee hier noch stattfindet oder nicht.
1: Sie fand nicht statt. Das war Roland Timme, genannt Balou, der BAP-Konzertchef damals. Und dann kam es zum Eklat. Tatsächlich die Tournee durch die DDR platzte. Die Band reiste ab, ohne auch nur einmal auf einer Bühne gestanden zu haben. Darüber gibt es auch eine 25-minütige Doku auf der Internetseite unserer Kollegen vom Westdeutschen Rundfunk. Denn damals waren tatsächlich WDR-Reporter mit dabei. Sie reisten im Tourbus mit BAP nach Ost-Berlin und haben den Eklat hautnah miterlebt.
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Vorsicht nach wie vor bitte auf der A661 Egelsbach-Bad Homburg zwischen Frankfurt-Eckenheim und Niedereschbach ist ein Falschfahrer unterwegs. Bitte äußerst rechts fahren, nicht überholen. Falschfahrer auf der A661 Egelsbach-Bad Homburg zwischen Frankfurt-Eckenheim und Niedereschbach. Vorsicht bitte in beiden Richtungen. Wir melden, wenn die Gefahr vorüber ist, um 3:10. Und jetzt muss ich mal schauen, welchen Titel ich denn noch für Sie spielen kann. Jetzt habe ich nämlich 4 zur Auswahl und die schaffe ich bis zu den Nachrichten nicht mehr. Und ich glaube, einer wird jetzt dran glauben müssen. Es ist nicht Barry Manilow mit Copacabana, sondern eher Whitney Houston. Für alle Whitney-Fans. Sie kommt bestimmt wieder auf die Liste eines Tages. Dann kommt noch Free, All Right Now und Sometimes vom Erasure. Dann die Nachrichten und dann hören wir uns wieder.

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1: Um 3 Uhr mit Gabriela Kühne. Bundesaußenminister Wadefohl hält die NATO trotz Meinungsverschiedenheiten mit den USA nicht für geschwächt. Die Vereinigten Staaten seien nach wie vor ein verlässlicher Partner, sagte Wadefohl in den ARD-Tagesthemen. Aus der Nachrichtenredaktion Ulf Hilbert.
2: Der Außenminister betonte, das Treffen mit seinen NATO-Kollegen im schwedischen Helsingborg habe gezeigt, dass das Verteidigungsbündnis größer und stärker sei als je zuvor. Es sei eine gute Nachricht, wenn die USA zusätzliche 5000 Soldaten in Polen stationieren wollen. Die Gefahr für Europa gehe von Russland aus, so Wadefohl. Deswegen müsse die NATO vor allem im Osten Präsenz zeigen. Das sei auch gut für Deutschland. Auf dem Außenministertreffen der NATO sind sich die Teilnehmer einig gewesen, dass die Europäer künftig mehr Verantwortung im Verteidigungsbündnis übernehmen müssen.
1: Unionsfraktionschef Spahn hat sich gegen Erhöhungen bei BAföG, Wohngeld, Bürgergeld und Elterngeld ausgesprochen. Ohne Wirtschaftswachstum müsse man schauen, wo gespart werden kann, sagte er dem Münchner Merkur. Im Koalitionsvertrag hatten sich Union und SPD auf eine Novelle des BAföG geeinigt. Die Wohnkostenpauschale sollte von 380 auf 440 Euro im Monat steigen. Noch Ende April hieß es vom Forschungsministerium, dass man sich bei der Finanzierung einig sei. Aktivisten einer Hilfsflotte für den Gazastreifen haben Israel Misshandlungen und sexualisierte Gewalt vorgeworfen. Unter den Verletzten sind nach Angaben des Auswärtigen Amtes auch Deutsche. Das Ministerium forderte Aufklärung. Die israelische Gefängnisbehörde wies die Anschuldigungen der Aktivisten zurück. Am Dienstag hatte die israelische Armee eine internationale Hilfsflotte für Gaza gestoppt. Mehr als 400 Menschen wurden festgenommen und später abgeschoben. In der Relegation zur zweiten Fußball-Bundesliga hat Rot-Weiß Essen das Hinspiel für sich entschieden. Der Drittligist setzte sich vor eigenem Publikum mit 1:0 gegen den Zweitligisten Greuther Fürth durch. Aus der Sportredaktion Jan Wuchner.
3: Eine Stunde lang waren allerdings die Gäste aus Fürth der Führung deutlich näher, trafen unter anderem die Querlatte und hatten weitere gute Tormöglichkeiten. Den Treffer des Abends aber erzielten die Gastgeber. Einen Freistoß aus rund 19 Metern hämmerte Torben Müsel für RWE in der 62. Minute in den rechten Torwinkel. Danach drängten die Essener auf ein weiteres Tor, hatten ihrerseits sehr gute Möglichkeiten. Es blieb am Ende aber beim 1:0 und großem Jubel der restlos begeisterten Essener Fans. Dienstag steigt das Rückspiel in Fürth.
1: Das waren die Nachrichten. Das Wetter in Deutschland. Tagsüber heiter, später zur Nordsee mehr Wolken und einzelne Schauer oder Gewitter. Höchstwerte 25 bis 33 Grad, an den Küsten kühler. Am Pfingstsonntag viel Sonne, in der Mitte und im Osten einzelne Schauer und Gewitter. Die Zeit, es ist 3.03 Uhr.
4: Wir schauen auf die Straßen in der ARD-Hitnacht. Zunächst noch die Entwarnung noch einmal. Für die A661 Egelsbach-Bad Homburg kein Falschfahrer mehr zwischen Frankfurt-Eckenheim und Niedereschbach. Die A4 Dresden-Chemnitz ist zwischen Frankenberg und Chemnitz-Ost nach einem Unfall in beiden Richtungen derzeit gesperrt. Die A23 Hamburg Richtung Heide ist zwischen Eidelstedt und Pinneberg-Süd wegen Bauarbeiten bis Dienstag 5 Uhr gesperrt. Die A29 Oldenburg Richtung Wilhelmshaven ist zwischen Zetel und Sande wegen eines Feuerwehreinsatzes derzeit gesperrt. Die 40 Duisburg nach Essen ist zwischen dem Kreuz Duisburg und Duisburg-Kaiserberg wegen Bauarbeiten bis Dienstag früh gesperrt. Und das gilt auch für die 44 Düsseldorf Richtung Essen zwischen dem Kreuz Düsseldorf Nord und Ratingen-Schwarzbach. Die A46 Wuppertal nach Düsseldorf ist im Tunnel Wersten nach einem Lkw-Unfall derzeit gesperrt. Der Verkehr wird an der Anschlussstelle Holthausen abgeleitet. Die A67 Mannheim Richtung Darmstadt ist zwischen dem Firnheimer Dreieck und Lorsch wegen einer Baustelle bis Dienstag 5 Uhr gesperrt. In Berlin, der Stadtring A100 ist zwischen der Detmolder Straße und Schmargendorf bis 5 Uhr in Richtung Wedding gesperrt. Die A861 Dreieck Hochrhein Grenzübergang Rheinfelden ist zwischen dem Dreieck Hochrhein und Rheinfelden Mitte im Nollinger Bergtunnel in beiden Richtungen gesperrt. Und in Hamburg ist die Kühlbrandbrücke wegen Brückenarbeiten in beiden Richtungen bis Montag 5 Uhr gesperrt. Gute Fahrt!
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4: Ich bin Klaus Schröder-Rau, Hallöchen, und jetzt gibt's gleich einen Song über Laila. Und da geht's nicht um diesen chaotischen Mallorca-Song, sondern um einen Kultklassiker von Eric Clapton.
5: Vorher noch Slade und Far Far Away.

0: Sloan, Eric Clapton und Layla. 3:11 und es geht mal wieder in die 80er Jahre und die Gruppe Alphaville, die hatte ja damals auch einen sehr überraschenden Erfolg erfahren und Marian Gold hatte das mal in einem Interview recht süß formuliert, im wahrsten Sinne des Wortes.
1: Also als wir angefangen haben Musik zu machen, waren wir arm wie die Kirchenmäuse und die 80er waren für mich natürlich irgendwie so, als wenn man in einen Süßwarenladen kommt und alles für umsonst kriegt, weil wir extrem durchgestartet sind, ne? Mit unserer ersten Single damals mit Big in Japan.
0: Ja, das war der erste große Knaller und es folgten weitere, unter anderem dieser hier, Forever Young.

0: Die Eurythmics in der ARD-Hitnacht um 8 Minuten vor 3:30. Und jetzt eine Band, die 1972 in Ost-Berlin ihr künstlerisches Schaffen startete, nämlich City. Und von Anfang bis Ende mit dabei war Fritz Puppel. Ende 2022 gab City das letzte Konzert. Und dann ging der Fritz erster Mal in Rockerrente.
1: Ich muss dazu sagen, jetzt ernsthaft, das hat etwas mit unserem Beruf zu tun und mit der ganzen Umgebung. Man fühlt sich irgendwie ein bisschen alterslos. Also es ist anders, dass wir haben andere Marker in unserem Leben. Bekannte oder mit denen ich studiert habe, da geht es dann, ja, ich höre jetzt mit 63 auf, dann mit 65 und dann frühe Rente oder dies und jenen. Wir haben das nicht. Wir haben vor, ein nächstes Album zu machen und hoch, jetzt bin ich so und so alt, okay, wir müssen ein bisschen auf unsere Gesundheit achten. Ansonsten ist es wie alterslos. Und das hat damit zu tun, muss man es vergleichen, also ein Schriftsteller macht sich auch keine Gedanken oder ein Maler, wie alt bist du? Und mittlerweile gibt es auch nicht mehr die Fragen, wann hört ihr auf? Also so, das war eine Zeit lang irgendwie, bist jetzt hier mit Rockmusiker und weiß ich nicht, wenn du nicht in 20 Jahren gestorben bist, dann warst du schon irgendwie nicht mehr glaubwürdig. Das gibt es heute nicht mehr.
0: Vor knapp 2 Jahren ist er gestorben, im Alter von 79 Jahren. Fritz Puppel. Und hier ist einer der größten Hits von City am Fenster.

0: wisst ja, Rick Astley, der mal in einem Interview zugegeben hat, dass er damals in seinen Videos wirklich nicht gut tanzen habe können. Ja, wenn man sich die Videos heute mal anguckt. Eine Feststellung, der ich nicht widerspreche. Und damit haben wir es genau 3:30. Wir schauen auf die Straßen in der ARD-Hitnacht. Die A23 Hamburg Richtung Heide ist zwischen Eidelstedt und Pinneberg Süd wegen Bauarbeiten bis Dienstag 5 Uhr gesperrt. Die A29 Oldenburg Richtung Wilhelmshaven ist zwischen Zetel und Sande wegen eines Feuerwehreinsatzes derzeit gesperrt. Die 40 Duisburg nach Essen ist zwischen dem Kreuz Duisburg und Duisburg-Kaiserberg wegen Bauarbeiten bis Dienstag früh gesperrt. Und das gilt auch für die 44 Düsseldorf nach Essen zwischen dem Kreuz Düsseldorf-Nord und Ratingen-Schwarzbach. Die A46 Wuppertal nach Düsseldorf ist im Tunnel Wersten nach einem Lkw-Unfall gesperrt. Der Verkehr wird an der Anschlussstelle Holthausen abgeleitet. Dann die 67 Mannheim nach Darmstadt ist gesperrt zwischen dem Viernheimer Dreieck und Lorsch wegen einer Baustelle bis Dienstag 5 Uhr. Unsere Meldung aus Berlin, der Stadtring A100 ist zwischen der Detmolder Straße und Schmargendorf bis 5 Uhr in Richtung Wedding gesperrt. Die A861 Dreieck Hochrhein, Grenzübergang Rheinfelden, ist zwischen dem Dreieck Hochrhein und Rheinfelden Mitte im Nollinger Bergtunnel in beiden Richtungen gesperrt. Und in Hamburg ist die Kühlbrandbrücke wegen Brückenarbeiten in beiden Richtungen bis Montag 5 Uhr gesperrt. Gute Fahrt für Sie.
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0: Und das Ganze mit Klaus Schröder-Grau von MDR Thüringen. Schönes Wochenende.

0: Sixpence None the Richer. Ja, auf so einen Bandnamen muss man auch erstmal kommen. Hier ist die ARD-Hitnacht live aus den Studios des MDR in Erfurt. Und jetzt ein Künstler aus Großbritannien, der ist eigentlich Autoschrauber. Das ist der Job, den er irgendwann mal gelernt hatte. Dann lungerte er aber in irgendwelchen Musikstudios rum, war erst Musiker und dann Sänger. Ich rede von Paul Young. Also zuerst habe ich Bass gespielt. Doch dann wollte ich singen, weil ich dachte, ich bin besser als unser Sänger. Der Chef der Gruppe sah das anders. Aber dann hörte mich eine Londoner Band im Studio singen. Sie boten mir prompt an, bei ihnen einzusteigen. Da merkte ich, dass ich wohl doch was drauf hatte.
1: Ja, kann er durchaus behaupten, Paul Young hatte in den 80ern einige Hitsingles und eine davon war diese hier. Come Back and Stay.

Taylor Swift, The Best Day. Ob er das wird, kann ja noch sein. Bei dem Wetterchen, was wir heute bekommen, ist das ja durchaus möglich, dass man sich da ein wunderschönes Wochenende machen kann. The Best Day. Und hier und da haben ja auch schon die ersten Freibäder auf. Und da könnte man ja schon mal die erste Bahn gleich starten. So gegen 7. Zwar noch ein bisschen schattig, aber egal. Da müssen wir durch. Gleich haben wir noch Musik von den Bangles, Walk Like an Egyptian, und zuvor ein Albert-Projekt von Albert Hammonds und Albert West. Give a little love.

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1: Um 4 Uhr mit Gabriela Kühne. Außenminister Wadephul sieht in den USA weiterhin einen verlässlichen NATO-Partner. Dass die USA zusätzliche 5000 Soldaten in Polen stationieren wollen, sei eine gute Nachricht, sagte Wadephul in den ARD-Tagesthemen.
2: Als deutscher Außenminister begrüße ich jeden NATO-Soldaten, der in Polen stationiert ist, der östlich von uns stationiert ist. Die Gefahr für Europa ist bedauerlicherweise Russland. Wir sehen das in dem Aggressionskrieg gegen die Ukraine. Wir sehen das in vielen Maßnahmen gerade der letzten Tage, die offensichtlich auch auf Russland zurückzuführen sind, die das Baltikum betreffen. Und deswegen brauchen wir NATO-Präsenz. Und deswegen, wenn es so eine Aussage gibt, dann ist das eine gute Aussage. Sie stärkt Polen, sie stärkt die Allianz, sie stärkt die NATO und ist auch gut für Deutschland.
1: Mexiko und die Europäische Union haben ein seit langem auf Eis liegendes Freihandelsabkommen unterzeichnet. EU-Kommissionspräsidentin von der Leyen kam dazu in Mexiko-Stadt mit Staatspräsidentin Sheinbaum zusammen. Der neue Vertrag erweitert das bestehende Handelsabkommen aus dem Jahr 2000. Dadurch werden von beiden Seiten zahlreiche Zölle abgeschafft, zum Beispiel bei Dienstleistungen im digitalen Handel oder bei landwirtschaftlichen Produkten. Unionsfraktionschef Spahn hat sich gegen Erhöhungen bei BAföG, Wohngeld, Bürgergeld und Elterngeld ausgesprochen. Ohne Wirtschaftswachstum müsse man schauen, wo gespart werden kann, sagte er dem Münchner Merkur. Im Koalitionsvertrag hatten sich Union und SPD auf eine Novelle des BAföG geeinigt. Die Wohnkostenpauschale sollte von 380 auf 440 Euro im Monat steigen. Noch Ende April hieß es vom Forschungsministerium, dass man sich bei der Finanzierung einig sei. Im kalifornischen Garden Grove südlich von Los Angeles sollen zehntausende Menschen ihre Häuser verlassen. In einer Flugzeugteilefabrik droht ein Tank mit Chemikalien zu explodieren. Aus Los Angeles, Antje Sieb.
3: In dem Tank befinden sich große Mengen Methylmethacrylat, das zur Herstellung von Kunststoff verwendet wird. Bei einer Explosion des Behälters würden giftige Dämpfe frei werden, die Augen, Atemwege und Haut reizen oder Übelkeit verursachen. Bei hohen Konzentrationen sind auch Lungenschäden nicht ausgeschlossen. Bereits am Donnerstag sei die Temperatur in dem problematischen Tank angestiegen, sagte die Einsatzleitung bei einer Pressekonferenz. Weil Ventile des Tanks nicht funktionieren, könne man nur versuchen, den bereits aufgeblähten Behälter zu kühlen. Jetzt befürchten die Verantwortlichen, dass entweder ein Leck entsteht oder der Tank explodiert und dabei möglicherweise auch benachbarte Tanks beschädigt.
1: Das waren die Nachrichten. Das Wetter in Deutschland. Tagsüber heiter, später zur Nordsee mehr Wolken und einzelne Schauer oder Gewitter. Höchstwerte 25 bis 33 Grad, an den Küsten kühler. Am Pfingstsonntag viel Sonne, in der Mitte und im Osten einzelne Schauer oder Gewitter. Es ist 4.03 Uhr.
4: Einen schönen guten Morgen auf die Straßen. Die A23 Hamburg Richtung Heide ist zwischen Eidelstedt und Pinneberg Süd wegen Bauarbeiten bis Dienstag 5 Uhr gesperrt. Die 29 Oldenburg Richtung Wilhelmshaven ist zwischen Zetel und Sande wegen eines Feuerwehreinsatzes derzeit gesperrt. Die A40 Duisburg nach Essen ist zwischen dem Kreuz Duisburg und Duisburg-Kaiserberg wegen Bauarbeiten bis Dienstag früh gesperrt. Und das gilt auch für die A44 Düsseldorf nach Essen zwischen dem Kreuz Düsseldorf Nord und Ratingen-Schwarzbach. Die A46 Wuppertal nach Düsseldorf ist im Tunnel Wersten nach einem Lkw-Unfall gesperrt. Der Verkehr wird ab Holthausen abgeleitet. Die 67 Mannheim nach Darmstadt ist zwischen dem Firnheimer Dreieck und Lorsch wegen einer Baustelle bis Dienstag 5 Uhr gesperrt. Dann unsere Meldung aus Berlin. Der Stadtring A100 ist zwischen Detmolder Straße und Schmargendorf bis 5 Uhr in Richtung Wedding gesperrt. Die A861 Dreieck Hochrhein, Grenzübergang Rheinfelden, ist zwischen dem Dreieck Hochrhein und Rheinfelden Mitte im Nollinger Bergtunnel in beiden Richtungen gesperrt. Und in Hamburg ist die Köhlbrandbrücke wegen Brückenarbeiten in beiden Richtungen bis Montag 5 Uhr gesperrt. Allen unterwegs eine gute Fahrt.
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4: Mit Klaus Schräder-Grau von MDR Thüringen und mit Rod Stewart und Love Touch. Einen schönen Samstagmorgen mit uns.

Hot Chocolate. 4:12 in der ARD Hitnacht. Jetzt gleich mit dem Debüthit von Nena. Und ich hatte letztens im Internet so einen schönen kleinen Film gesehen. Der ist mir jetzt aber irgendwie abhanden gekommen. Da wurde gezeigt, wie der Carlo von Nenas Band ein Café in Berlin eröffnet hat. Und zwar Carlos Café. Und bei der Eröffnung war natürlich die ganze Nena-Besatzung mit dort am Start. Unter anderem auch der Bassist Jürgen Demel. Und der wiederum hatte wohl damals eine Liaison mit Nenas Schwester Nana. Ja, ob die beiden heute immer noch zusammen sind, kann ich gar nicht sagen. Aber damals hatten die wohl eine kleine Liaison und wollten wohl auch heiraten. Ob es jemals dazu kam, keine Ahnung. Carlos Café ist allerdings nach einem Jahr wieder zugemacht worden. Die Kundschaft blieb aufgrund des ungünstigen Standorts leider aus. Und Carlo Karges wäre in diesem Jahr 75 Jahre alt geworden. Er starb bereits 2002 an Leberversagen. Und hier spielt er auf jeden Fall den Bass. In Nur geträumt.

Musik von Sting am frühen Samstagmorgen in der ARD-Hitnacht. Wir bekommen ja manchmal auch so von Dienstleistern ein paar Terminkalender zugeschickt. Da steht dann drin, ja, was denn heute so alles passiert, was in Berlin zum Beispiel passiert, in Sachen Politik oder in Sport, aber auch Musiktermine. Und da steht heute zufällig, dass DJ Bobo mit seiner Tour The Great Adventure in Mannheim ist. Ja, das stimmt tatsächlich, aber die Kiste ist ja ausverkauft. Da kriegt man, glaube ich, nur noch so ein paar Restkarten. Wenn man alleine hingeht, hat man da vielleicht noch eine Chance, aber no. Für alle Schlagerfreunde, Matthias Reim ist auch auf Tour. Verdammt, ich lieb dich, seine Jubiläumstournee 2026 in Dresden heute. Ja, natürlich, aber was soll ich das erzählen, wenn man da keine Karten mehr für kriegt? Und interessant, Konstantin Wecker, der Liebe zuliebe in Halle an der Saale soll er heute sein. Da ist er nicht und er ist nirgendwo, weil er seine gesamte Tour abgesagt hat, aber schon im Januar. Da sind wohl gesundheitliche Gründe anzuführen. Ja, also manchmal muss man schon aufpassen, was man hier so angeboten bekommt. Und wenn man das hier so blind einfach vorträgt, da könnte man auch in Teufels Küche kommen. Also alle drei Termine, die hier stehen, sind eigentlich obsolet. Aber ich denke mal, bei so einem schönen Wetter, da geht man einfach mal raus in den Stadtpark oder in den Biergarten. Das müsste eigentlich wunderbar reichen für heute. 8 Minuten vor 4:30, jetzt Madonna, La Isla.

0: 4.32 Uhr. Einen schönen guten Morgen auf die Straßen. Hier ist der Verkehrsservice in der ARD-Hitnacht. Die A23 Hamburg Richtung Heide ist zwischen Eidelstedt und Pinneberg Süd wegen Bauarbeiten bis Dienstag 5 Uhr gesperrt. Und das gilt auch für die A40 Duisburg nach Essen zwischen dem Kreuz Duisburg und Duisburg-Kaiserberg und auch für die 44 Düsseldorf nach Essen zwischen dem Kreuz Düsseldorf Nord und Ratingen-Schwarzbach. Die A46 Wuppertal nach Düsseldorf ist im Tunnel Wersten nach einem Lkw-Unfall gesperrt. Der Verkehr wird an der Anschlussstelle Holthausen abgeleitet. Die 67 Mannheim nach Darmstadt ist zwischen dem Firnamer Dreieck und Lorsch wegen einer Baustelle bis Dienstag 5 Uhr gesperrt. Die A861 Dreieck Hochrhein Grenzübergang Rheinfelden ist zwischen dem Dreieck Hochrhein und Rheinfelden Mitte im Nollinger Bergtunnel in beiden Richtungen gesperrt und in Hamburg ist die Kühlbrandbrücke wegen Brückenarbeiten in beiden Richtungen bis Montag 5 Uhr dicht. Das war's, gute Fahrt.
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0: Und das am fröhlichen Samstagmorgen mit Klaus Schrädergau. Und hier ist Glenn Frey, I've Got Mine. Und danach der gute alte Song aus Dirty Dancing, I've Had the Time of My Life.

Klassiker von Jennifer Warnes und Bill Medley. I've had the time of my life aus Dirty Dancing. Und wenn man mal auch in die 80er oder noch davor in das Jahrzehnt mal schaut, was sich in Sachen Technik nicht alles getan hat. Also ich fing ja an mit Kassettenrekorder und Schallplattenspieler. Ich war ja völlig verrückt auf diesen kleinen runden Scheiben und habe mein ganzes Taschengeld dafür geopfert. Ja, und heute, die wichtigste Erfindung der letzten Jahre, ist das Internet. Da kann man ja nicht nur Musik hören und Fernsehen gucken, man kann allerhand bestellen, auch Technik, neue Technik. Und jetzt gibt es eine Waschmaschine mit 3 Trommeln, habe ich jetzt gesehen. Eine mit 10 Kilo und 2x 1 Kilo. Ja, da kann man natürlich hergehen und sagen, so, da unten kommt, keine Ahnung, die Alltagswäsche rein. Oben mal das weiße T-Shirt, oben rechts vielleicht das rote.

Route, was man gerade gekauft hat und vielleicht abfärbt. Aber drei, ich weiß nicht, für eine Dame oder einen Herr, der sehr viel zu waschen hat, ist das vielleicht gar nicht mal so eine doofe Idee. Also ich komme noch wunderbar mit einem Waschtrockner klar, der per App gesteuert wird. Also das ist so meine letzte Errungenschaft in Sachen Technik. Ich weiß ja nicht, wie es Ihnen so geht, also, aber es nimmt weiter Fortschritt an, auch in Sachen Haushaltsgeräten. Also, wer auf die Idee kommt, ist Respekt. Mein Gott, es nimmt kein Ende. Jetzt aber gleich Adele, Rolling in the Deep, und zuvor noch ein bisschen Rock'n'Roll mit Status Quo.

Ja, die Dame, die sich gewichtstechnisch quasi halbiert hat. Adele. Innerhalb von 2 Jahren hatte sie 45 Kilo abgenommen. Respekt. 5:10, die ARD-Hitnacht geht für einige Stationen jetzt gleich zu Ende. Zwischen 5 und 6 gibt's aber für andere noch eine Stunde ARD-Hitnacht. DJ Bobo habe ich jetzt noch mit seinem Hit aus den 90ern, There's a Party. Ja, die macht er ja heute in Mannheim vor fast ausverkauftem Haus. Also da gibt's nur noch einzelne Restkarten, wenn Sie ihn mal wieder sehen wollen. Alleine oder vielleicht treffen Sie ja jemanden dort. Dann nix wie hin nach Mannheim in die Arena. Dort ist er heute zu sehen. Und bei uns ist er jetzt zu hören. There's a Party.

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1: Um 5 Uhr mit Gabriela Kühne. Außenminister Wadefuhl hält die NATO trotz Meinungsverschiedenheiten mit den USA nicht für geschwächt. Die Vereinigten Staaten seien nach wie vor ein verlässlicher Partner, sagte der CDU-Politiker in den ARD-Tagesthemen. Es sei eine gute Nachricht, wenn die USA zusätzliche 5000 Soldaten in Polen stationieren wollen. Die NATO müsse vor allem im Osten Präsenz zeigen. Auf dem Außenministertreffen der NATO im schwedischen Helsingborg waren die Teilnehmer sich einig, dass die Europäer künftig mehr Verantwortung im Verteidigungsbündnis übernehmen müssen. Unionsfraktionschef Spahn hat sich gegen weitere Erhöhungen bei BAföG, Wohngeld, Bürgergeld und Elterngeld ausgesprochen. Ohne Wirtschaftswachstum müsse man schauen, wo gespart werden kann, sagte er dem Münchner Merkur. Aus der Nachrichtenredaktion Inken Henkel.
2: Die schlechte wirtschaftliche Lage schlage sich nun auch in den Sozialsystemen und im Bundeshaushalt nieder. Man könne nur so viel Geld ausgeben, wie man auch einnehme, meint Spahn. Im Koalitionsvertrag hatten sich Union und SPD unter anderem auf eine große Novelle des BAföGs geeinigt. Die Wohnkostenpauschale beispielsweise sollte auf 440 Euro pro Monat erhöht werden. Noch Ende April hatte das Bundesforschungsministerium mitgeteilt, dass man sich bei der Finanzierung der Erhöhung einig sei.
1: Aktivisten einer Hilfsflotte für den Gazastreifen haben Israel Misshandlungen und sexualisierte Gewalt vorgeworfen. Unter den Verletzten sind nach Angaben des Auswärtigen Amtes auch Deutsche. Das Ministerium forderte Aufklärung. Die israelische Gefängnisbehörde wies die Anschuldigungen der Aktivisten zurück. Am Dienstag hatte die israelische Armee eine internationale Hilfsflotte für Gaza gestoppt. Mehr als 400 Menschen wurden festgenommen und später abgeschoben. In der Relegation zur zweiten Fußball-Bundesliga hat Rot-Weiß Essen das Hinspiel für sich entschieden. Der Drittligist setzte sich vor eigenem Publikum mit 1:0 gegen den Zweitligisten Greuther Fürth durch. Aus der Sportredaktion Jan Wochner.
3: Eine Stunde lang waren allerdings die Gäste aus Fürth der Führung deutlich näher, trafen unter anderem die Querlatte und hatten weitere gute Tormöglichkeiten. Den Treffer des Abends aber erzielten die Gastgeber. Einen Freistoß aus rund 19 Metern hämmerte Torben Müsel für RWE in der 62. Minute in den rechten Torwinkel. Danach drängten die Essener auf ein weiteres Tor, hatten ihrerseits sehr gute Möglichkeiten. Es blieb am Ende aber beim 1:0 und großem Jubel der restlos begeisterten Essener Fans. Dienstag steigt das Rückspiel in Fürth.
1: Das waren die Nachrichten. Das Wetter in Deutschland. Tagsüber heiter, später zur Nordsee mehr Wolken und einzelne Schauer oder Gewitter. Höchstwerte 25 bis 33 Grad, an den Küsten kühler. Am Pfingstsonntag viel Sonne, in der Mitte und im Osten einzelne Schauer und Gewitter. Es ist 5.03 Uhr.
4: Einen schönen guten Morgen auf die Straßen. Die A23 Hamburg Richtung Heide ist zwischen Eidelstedt und Pinneberg Süd wegen Bauarbeiten bis Dienstag 5 Uhr gesperrt. Und das gilt auch für die A40 Duisburg nach Essen zwischen dem Kreuz Duisburg und Duisburg-Kaiserberg und auch für die 44 Düsseldorf Richtung Essen zwischen dem Kreuz Düsseldorf Nord und Ratingen-Schwarzbach. Die 46 Wuppertal nach Düsseldorf ist im Tunnel Wersten nach einem LKW-Unfall gesperrt. Der Verkehr wird ab Holthausen abgeleitet. Die A67 Mannheim Richtung Darmstadt ist zwischen dem Viernhammer Dreieck und Lorsch wegen einer Baustelle bis Dienstag 5 Uhr gesperrt. Die A861 Dreieck Hochrhein Grenzübergang Rheinfelden ist zwischen dem Dreieck Hochrhein und Rheinfelden-Mitte im Nollinger Bergtunnel in beiden Richtungen gesperrt. Und in Hamburg ist die Kühlbrandbrücke bis Montag 5 Uhr in beiden Richtungen gesperrt. Gute Fahrt!
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4: Mit Klaus Schröder-Grau von MDR Thüringen. Einen schönen Samstagmorgen. Und jetzt gibt's ein bisschen Italo Disco Motti Special. Sing Cold Days, Hot Nights. Ja, temperaturtechnisch ist das eher umgekehrt.

Da muss ich mich glatt mal korrigieren. Also Motti Special hat mit Italo Disco jetzt nicht allzu viel zu tun. Das war so auch so Anfang der 80er, keine Frage. Aber Silver Posali, die waren's, mit denen habe ich da gerade etwas, habe ich das durcheinander gebracht. Motti Special, das war eine Truppe aus Hamburg. Da war der Michael Cretu mit dabei und der Nils Tuxen und Dicky Tarach, die haben Motti Special gemacht. Aber dem Namen nach zu urteilen, hätte das vielleicht auch aus Italien kommen können. Ist aber nicht der Fall, keine Frage. Jetzt gibt's auf jeden Fall Musik aus Frankreich von Alizé. 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

Die Jungs von Echt, ja. Und nach wie vor gibt's in der ARD Mediathek die Doku über die Band, wie das denn damals alles so angefangen hat. Ja, und der Sänger Kim Frank hatte ja damals eine heiße Liaison mit der Viva-Moderatorin Annie van de Meinglogjes, die heute im Fernsehen bunte Torten backen lässt. Und es gibt auch schlüpfrige Statements über Selbstbefriedigung in Hotel-Whirlpools. Ist kein Gag. Ist da wirklich zu sehen und zu hören. In der ARD Mediathek die Doku über Echt. 16 Minuten nach 5 am frühen Samstagmorgen jetzt mit Stevie Wonder. Ist

In der kommenden halben Stunde schauen wir mal auf den prominenten Geburtstagskalender. Heute am 23. Mai. Da gibt es interessante Daten. Zum einen über einen Filmemacher aus Wuppertal und über eine Dame, die wirklich ein Miststück gespielt hatte, damals in einer 80er-Serie. Vielleicht erinnern Sie sich noch, haben wir gleich einen kleinen Ausschnitt. 8 Minuten vor 5:30. Jetzt Musik von U2, Wither Without You.

0: Genau halb sechs. Einen schönen guten Morgen auf die Straßen. Da geht's auf die A8 München nach Salzburg. Zwischen der Leutalbrücke und der Saalachbrücke hier 9 Kilometer Stau. Die A23 Hamburg Richtung Heide ist zwischen Eidelstedt und Pinneberg Süd wegen Bauarbeiten bis Dienstag 5 Uhr gesperrt. Und das gilt auch für die A40 Duisburg nach Essen zwischen dem Kreuz Duisburg und Duisburg-Kaiserberg und für die A44 Düsseldorf nach Essen zwischen dem Kreuz Düsseldorf-Nord und Ratingen-Schwarzbach. Die A46 Wuppertal nach Düsseldorf ist im Tunnel Wersten nach einem LKW-Unfall gesperrt. Der Verkehr wird ab Holthausen abgeleitet. Die A67 Mannheim Richtung Darmstadt ist zwischen dem Viernheimer Dreieck und Lorsch wegen einer Baustelle bis Dienstag 5 Uhr gesperrt. Dann die A93 Rosenheim Richtung Kiefersfelden zwischen Brandenburg und dem Grenzübergang Kiefersfelden hier 11 Kilometer Stau. Die A861 Dreieck Hochrhein Grenzübergang Rheinfelden ist zwischen dem Dreieck Hochrhein und Rheinfelden Mitte im Nollinger Bergtunnel in beiden Richtungen gesperrt. In Hamburg ist die Kühlbrandbrücke wegen Brückenarbeiten bis Montag 5 Uhr gesperrt. Und dann haben wir noch die B189 Magdeburg Richtung Stendal. Die Bundesstraße ist in Höhe Wohlmirstedt nach einem Unfall gesperrt. Gute Fahrt für Sie.
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0: Mit Klaus Schröder-Grau von MDR Thüringen. Ein schönes Wochenende für Sie.

0: Die ARD-Hitnacht am frühen Samstagmorgen, den 23. Mai. Und auch heute haben wieder einige Prominasen ihren Ehrentag. Und da beginnen wir mit dem Schauspieler Wotan Wilke-Möhring. Aufgewachsen ist er im Ruhrpott, in Unna und in Herne. Und er ist ja Nachfolger geworden von Elton im ARD-Quiz. Wer weiß denn sowas mit Kai Pflaume? Die haben gerade Sommerpause, aber er kommt ja wieder. Heute wird er erst einmal 59 Jahre alt. Und dann wirklich ein toller Filmemacher, ebenfalls aus Nordrhein-Westfalen, paar Meter weiter von Herne liegt Wuppertal. Da wurde Tom Tykwer geboren und er hat echt tolle Sachen in Szene gesetzt. Lola rennt beispielsweise oder auch Das Parfum, die Geschichte eines Mörders, habe ich letztens noch gesehen im Fernsehen. Den Film wirklich toll gemacht. Tom wird heute 61 Jahre alt. Und eine Dame, die in den 80er Jahren in einer Serie mitgewirkt hat, die damals im ZDF lief, war das Pendant zu Dallas im Ersten, der Denver-Clan. Und sie hat das Biest gespielt im Denver-Clan, nämlich Alexis Colby, die Schauspielerin Joan Collins.
1: Du verschwindest jetzt.
2: Ah ja, ich denke nicht daran.
1: Oh doch, du gehst. Und wenn ich dich rausschmeißen muss, mache ich das auch.
2: Ich bedauere Alexis, aber ich werde bleiben.
1: Nein, das wirst du nicht. Ich bin dir keine Zuflucht schuldig, Cassie.
2: Aber nein, warum solltest du? Du hattest mir ja eine Zuflucht verschafft für 5 lange hässliche Jahre. Für die nächste Zeit wirst du mich nicht loswerden. Du stehst tief in meiner Schuld und das weißt du auch.
1: Ich weiß nur, wie ich mit meinen Feinden fertig werde. Gleichgültig ob Ex-Ehemänner oder Schwestern. Und sicherlich wirst du dich noch daran erinnern, kleine Cassie. Ich habe immer gewonnen.
0: Ja, erschreckenderweise hat sie da sogar recht behalten. Joan Collins, die britische Schauspielerin, wird heute 93 Jahre alt und wir gratulieren.

Fußballtechnisch ist Berlin ja heute mal wieder im Ausnahmezustand. DFB-Pokalfinale Bayern München gegen den VfB Stuttgart. Ja, ob es für die Bayern zum Double reicht, werden wir dann heute Abend wissen. Ich weiß aber auch ganz genau, dass wir uns in der kommenden Nacht wieder hören werden. Da geht kein Weg dran vorbei. Die ARD-Hitnacht ab heute Abend wieder 23 Uhr. Mit mir, ich bin Klaus Schredderau. Ein schönes Pfingstwochenende für Sie.

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1: 6 Uhr. Wadephul äußert sich nach NATO-Treffen. Mann bei Polizeieinsatz in Frankfurt angeschossen. Drittligist Essen holt Sieg im Relegationshinspiel. Das Wetter viel Sonnenschein und sommerlich warm, 26 bis 31 Grad. Mein Name ist Kevin Arnold, guten Morgen. Außenminister Wadephul sieht den Zeitpunkt gekommen, Europa an den Verhandlungen über ein Ende des Ukraine-Kriegs zu beteiligen. Wadephul äußerte sich am Rande des NATO-Außenministertreffens in Schweden. Er sagte in der ARD, Putin sei zwar noch nicht am Verhandlungstisch, die Europäer müssten aber offen sein für Diplomatie.
2: Ich sehe es auch so, dass Moskau ernsthaft jetzt darüber nachdenkt, dass Verhandlungen auch vielleicht die richtige Antwort sind für die Zukunft. Jedenfalls müssen wir uns darauf vorbereiten und das anbieten.
1: Der deutsche Außenminister sagte auch, dass er die USA weiter für einen verlässlichen NATO-Partner halte. Das Bündnis sei nicht geschwächt. Mann in Frankfurt bei Polizeieinsatz angeschossen. Laut Staatsanwaltschaft und Landeskriminalamt waren die Einsatzkräfte wegen eines Streits alarmiert worden, bei dem ein Mann tödlich verletzt wurde. HR-Reporter Rainer Battefeld.
3: Um kurz nach 18 Uhr wurde die Polizei in die Zeiselstraße im Nordend gerufen. Dort soll es in einer Wohnung zu einem Streit gekommen sein. Dabei, so das Landeskriminalamt, war auch ein Messer im Spiel. Einer der Männer wurde so schwer verletzt, dass er noch vor Ort starb. Der andere wurde nach Eintreffen der Polizei von mindestens einer Kugel aus einer Dienstwaffe getroffen. Wie es dazu kommen konnte und was die Hintergründe des tödlichen Streits waren, muss das Landeskriminalamt ermitteln.
1: US-Geheimdienstchefin Gebhardt hat ihren Rücktritt angekündigt. Als Grund gab sie an, ihr Mann sei an einer seltenen Form von Knochenkrebs erkrankt. USA-Korrespondent Samuel Jakisch.
4: Als koordinierende Direktorin der US-Nachrichtendienste legte Tulsi Gabbard eine hohe Priorität auf innenpolitische Themen. Sie setzte Ressourcen der Geheimdienste im Kampf gegen illegale Grenzübertritte und Einwanderung ein. Der Director of National Intelligence ist der ranghöchste Berater des US-Präsidenten und des Nationalen Sicherheitsrates in allen Fragen der Geheimdienste und der nationalen Sicherheit.
1: Evakuierungen in Kalifornien. In Garden Grove südlich von Los Angeles ist an einem großen Tank einer Firma ein Leck entdeckt worden. Er ist mit 26.000 Litern einer giftigen und entzündlichen Flüssigkeit gefüllt, die komplett auslaufen oder auch explodieren könnte. Die Behörden haben deshalb rund 40.000 Menschen aufgefordert, sich in Sicherheit zu bringen. Einsatzkräfte kühlen den Tank mit Wasser und versuchen so eine Explosion zu verhindern. Fußball-Drittligist Rot-Weiß Essen hat weiter Chancen auf einen Aufstieg in die zweite Liga. Das Team setzte sich im Relegationshinspiel zu Hause gegen Greuther Fürth aus Liga 2 durch mit 1:0. ARD-Sportreporter Jan Wochner.
5: Eine Stunde lang waren allerdings die Gäste aus Fürth der Führung deutlich näher, trafen unter anderem die Querlatte und hatten weitere gute Tormöglichkeiten. Den Treffer des Abends aber erzielten die Gastgeber. Einen Freistoß aus rund 19 Metern hämmerte Torben Müsel für RWE in der 62. Minute in den rechten Torwinkel. Dienstag steigt das Rückspiel in Fürth.
1: Das waren die Nachrichten.
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6: Wenn schon so früh wach, dann wenigstens entspannt im Auto wach sein und fahren. Es gibt nur ein Problem gerade. Auf der A67 Mannheim Richtung Darmstadt, da ist die A67 zwischen Viernheimer Dreieck und Lorsch wegen einer Baustelle gesperrt. Bis Dienstagmorgen früh um 5. Dementsprechend gibt es eine Umleitung über die parallel verlaufende A5. Aber wie gesagt, das war's. Ansonsten ruhig auf der Straße so früh am Morgen. Ah, nee, in der Sekunde kommt noch was rein. Bitte vorsichtig auf der A7 Hannover Richtung Kassel. Da liegt ein Metallteil auf der Autobahn zwischen Hannenbünden-Lutterbach und Kassel-Nord. So, jetzt war es das aber wirklich für die Uhrzeit.
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6: Das S in Samstag steht heute für Sommer. Es ist fast wolkenfrei in Hessen. Sonne ohne Ende, also stundenlang. Dementsprechend wird es richtig warm. Maximal 26 Grad in Nordhessen. 31 Grad in Südhessen möglich. Und das, wo wir letzte Woche um diese Uhrzeit im Regen gefroren haben, das ist unfassbar. Die nächsten Tage geht es unverändert sonnig, warm, weiter mit sehr warmen Temperaturen.
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6: Da dachten wir immer, Koffein macht wach. Aber nee, es ist die Sonne, oder? Geht's Ihnen auch so, dass man im Hellen viel schneller und besser wach wird? Ich hatte ein bisschen Angst vor der heutigen Sendung, weil ich habe gestern bis spät gearbeitet beim Metallica-Konzert und dann mir so mit den paar Stunden Schlaf zur A1 so. Ging aber gut mit der Sonne. Ich Ich glaube, das ist jetzt ein Gamechanger im Sommer für uns alle, die arbeiten. 069-155-4x1, gerne mal durchklingeln, warum Sie schon wach sind. Ob freiwillig, ob wegen der Arbeit oder um irgendwas Schönes in der Sonne zu genießen. Freue mich über jede Nachricht. Schönen guten Morgen zusammen.
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ist und bleibt einfach der coolste im Pop. Robbie Williams hier in HR1 und viel um 6.15 Uhr. Falls es doch noch Probleme geben sollte, hier und da in Hessen mit der Müdigkeit, dann habe ich genau den richtigen Song, weil wenn es einen Song gibt, der eine ähnliche Wirkung hat wie Kaffee, dann dieser Song hier von R.E.M. Der beste Startschuss für den Samstag in HR1.

0: gediegen in den Samstag starten. Emerson, Lake & Palmer, Lucky Man. 6.21 Uhr ist es. Eine Woche ist mal wieder rum. Eine Woche, wo eine Menge geschehen ist. Zum Glück behält bei uns einer immer den Überblick.
1: Also ich fand's ja gut.
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1: Was ist diese Woche eigentlich am heißesten?
3: Also ich bin mega heiß, die Jungs sind mega heiß.
1: Blöde Frage. Julian und seine WM-Auswahl natürlich. Und der Traum ist lebendig. Euer Gruppenphase überstehen und dann... Mit Taktik hat's ja die letzten Male nicht so geklappt. Jetzt setzt Julian Nagelsmann voll auf Esoterik.
3: Was den Manu einfach umgibt, das hab ich nicht. Der hat eine Aura...
1: Die Magie Manuel Neuers. Und wem verdankt unsere Nummer 1 ihre Aura vor allem? Natürlich dem Alter. Denn Bälle halten können auch andere. Aber so ein Greis mit übernatürlichen Reflexen, da fallen Jungstürmer vor Respekt zu Boden oder kehren um und versuchen unter Zwang, den Ball ins eigene Tor zu schießen. Hätten wir vielleicht auch beim Eurovision Song Contest probieren sollen, wenn da irgendwelche Jungspunde aus Bulgarien mit Party-Nonsens ankommen. Bangaranga, bangaranga. Läppisch, den hätten wir mal mit einer drahtigen Seniorentruppe klar machen können. Sowas haben wir schon seit 50 Jahren drauf. Damit wären wir, sagen wir wenigstens Viertletzte geworden. Rente mit unter 70 hat schon ihren Sinn, denn Alter ist ja auch nicht immer leistungsfördernd. Das sieht man beim Reichsbürgerprozess.
4: Also unser Plan war, erstmal an die Macht zu kommen, also einfach alle Politiker ausschalten und dann mal schnell eine Säuberungsaktion unter unseren Gegnern veranstalten. Und wenn's nicht klappt, dann rufen wir einfach Putin und Trump an, nicht wahr?
1: Ja, hoffentlich haben die dann auch gerade Zeit. Klingt so mittelvernünftig, obwohl bei der WM könnte die Prinz-Reuß-Taktik sogar Erfolg haben. Das gegnerische Mittelfeld einfach ausschalten, den eigenen Kasten sauber halten und wenn's schief geht, Trump anrufen. Okay, lassen wir das. Und freuen uns über einen Frankfurter im WM-Aufgebot, Nathaniel Braun.
5: Also wenn in der Saison einer aus der Eintracht-Abwehr da hinkommt, also dann muss der schon wirklich gut sein.
1: Und ich find's, vielleicht macht er sogar ein Tor. Im Finale.
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3: Schönen guten Morgen auf die Straße. Wir haben nicht viele Staus, aber wir haben noch ein paar Gefahrenmeldungen. Zum Beispiel ein Metallteil auf der A7. Vorsichtig, Hannover Richtung Kassel. Zwischen Hanmünden-Lutterberg und Kassel-Nord liegt dieses Metallteil auf der A7. Auf der A671 ist es ein toter Fuchs. Wiesbaden Richtung Mainz. Zwischen Mainz am Höhneburg und Mainz-Kastell liegt der tote Fuchs auf der linken Spur. Die A67 Mannheim Richtung Darmstadt ist gesperrt zwischen Viernheimer Dreieck und Lorsch. Das Ganze wegen der Baustelle geplant bis Dienstag früh. Eine Umleitung gibt es natürlich über die parallel verlaufende A5. Und gerade in der Sekunde kommt nochmal ein totes Tier von der A5 rein. Vorsichtig, Heidelberg Richtung Darmstadt. Am Darmstädter Kreuz in der Verbindung zur A67 Richtung Darmstadt liegt das tote Tier auf der Fahrbahn. Ansonsten eine gute Fahrt.
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3: Das ist an diesen Wochen immer schnell zusammengefasst. Sonnig, richtig warm. Temperaturen rund um die 30 Grad. In Nordhessen sind sie knapp drunter. Das wäre ja auch ganz schön warm. Und in Südhessen teilweise so knapp oben drüber. Und das Wetter von heute, das kopieren wir einfach für morgen und übermorgen. Es geht in den nächsten Tagen genauso schön weiter. Und damit sagen wir, hallo langes Wochenende, hallo Ausflugswetter. Wir sind bereit für die vielen Events und Feste in Hessen. In Nordhessen zum Beispiel. Pfingstmarkt in Frankenberg, sehr schön, wird seit gestern da schon gefeiert. Oder ab heute in Spangenberg, Oldtimer-Treffen. Schöne alte Autos in einer noch schöneren, älteren Altstadt. Mehr Ausflugstipps auch für Ihre Region gibt es immer bei uns im Netz auf hessenschau.de. Und gleich habe ich noch ein besonderes Highlight nach Supertramp und nach Black.
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3: Schönen Samstagmorgen. Ich bin Jonas Hassenroth.

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0: Was wir brauchen. Tolles Sommerwetter, überall schöne Märkte und Feste und sehr viel Zeit. Jeder, der heute arbeitet, kann das morgen oder übermorgen nachholen. Zum Beispiel den Alsfelder Pfingstmarkt zu besuchen oder aufs Darmstädter Schlossgrabenfest zu gehen. In Michelstadt ist Bienenmarkt oder in Eltville die Rosentage. Richtig viel los bei uns in Hessen. Und in Bad Nauheim wird auch gefeiert. Eine besondere Rückkehr nach 200 Jahren. Weil die alte Windmühle bekommt nach 200 Jahren endlich wieder Flügel. Dafür haben die Menschen vom Verein Wind- und Wasserkunst Bad Nauheim über 10 Jahre gekämpft und Geld gesammelt und organisiert. Die haben alles dafür getan. Dementsprechend besonders war der Moment diese Woche, als die Flügel endlich ankamen in Bad Nauheim.
1: Das ist unglaublich. Ich war dabei, als der Tieflader kam und der Riesenkran diese Flügel erstmal auf die Wiese transportiert hat. Und dann stehst du davor. Das ist ein großer Gänsehautmoment gewesen.
0: Oh ja, die spüre ich durchs Radio, so wie Christian Purschke davon erzählt. Noch dreht sich die Windmühle nicht, aber Christian und der ganze Verein, die freuen sich jetzt auf Pfingstmontag. Dann wird quasi angedreht. Und die Macher, die haben sich nicht nur um die Flügel gekümmert bei der Mühle.
1: Sondern wir haben das komplette Innenleben rekonstruiert, mit Königswelle, mit allem drum und dran. Und wir wollen daraus ein Museum machen. Wir wollen vielleicht die Möglichkeit bieten, ein Stück Kuchen zu essen an der Windmühle und so weiter und so fort. Konzerte, Veranstaltungen. Also da haben wir viele Ideen. Wir freuen uns auf alle, die am Pfingstmontag vorbeikommen und sich das angucken wollen.
0: Kommen wir gerne vorbei. Eine schöne Ausflugsidee für übermorgen, das Andrehen der Bad Nauheimer Mühle. Los geht's ab 9 Uhr mit dem Festumzug. Und ansonsten hat Hessen insgesamt 31 Mühlen zu bieten. Und Pfingstmontag, das wusste ich auch noch nicht, ist Mühlentag. Und da sind viele andere Mühlen auch geöffnet, mit Programm drumherum und mit Fest. Zum Beispiel die Mühle in Leun, Lahn-Dill-Kreis, die alte Mühle am Gut Lahr in Zierenberg, Kreis Kassel, oder die Rosenbacher Mühle im Odenwaldkreis. Sehen Sie mal, am Samstag noch nicht mal 7 Uhr und wir haben neu gelernt, es gibt einen deutschen Mühlentag.
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Legende von Lynyrd Skynyrd. Simple Man hier in HR1 am Samstagmorgen. 7:11 ist es mittlerweile. Sag mal, könnt ihr einen Song für meinen neuen Film machen, für Pretty Woman? Diese Frage aus Hollywood, die war eigentlich eine Riesenchance, nach dem allerersten Erfolg für Roxette noch ein bisschen weiter nach oben zu klettern auf der Pop-Musik-Karriereleiter. Nur hatten sie irgendwie keine Zeit, waren gerade auf Tour in Asien. Aber hey, da gibt's doch noch diesen alten Song von uns, der nur zu Hause in Schweden ein Hit war. Ist zwar ein Weihnachtshit gewesen damals, aber da können wir ein paar Wörter verändern. Wollt ihr vielleicht den Song haben dafür? Die Antwort aus Hollywood, die kennen wir alle. Und haben gemerkt, wie schön Recycling im Pop klingen kann. It must have been love.

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1: 7 Uhr. Wadephul sieht USA weiter als verlässlichen NATO-Partner. Tödlicher Streit löst Polizeieinsatz in Frankfurt aus. Neues Handelsabkommen zwischen EU und Mexiko. Das Wetter sommerlich mit viel Sonne und kaum Wolken. 26 bis 31 Grad. Mein Name ist Kevin Arnold. Guten Morgen. Außenminister Wadephul hat sich optimistisch gezeigt, dass die NATO weiter eine gemeinsame Zukunft hat, trotz vieler Differenzen mit den USA. In der ARD sagte Wadephul gestern Abend, die USA seien nach wie vor ein verlässlicher Partner. Aus der Nachrichtenredaktion Ulf Hilbert.
2: Der Außenminister betonte, das Treffen mit seinen NATO-Kollegen im schwedischen Helsingborg habe gezeigt, dass das Verteidigungsbündnis größer und stärker sei als je zuvor. Es sei eine gute Nachricht, wenn die USA zusätzliche 5000 Soldaten in Polen stationieren wollen. Die Gefahr für Europa gehe von Russland aus, so Wadephul. Deswegen müsse die NATO vor allem im Osten Präsenz zeigen. Das sei auch gut für Deutschland.
1: Mann in Frankfurt bei Polizeieinsatz angeschossen. Laut Staatsanwaltschaft und Landeskriminalamt waren die Einsatzkräfte wegen eines Streits alarmiert worden, bei dem ein Mann tödlich verletzt wurde. HR-Reporter Rainer Battefeld.
3: Um kurz nach 18 Uhr wurde die Polizei in die Zeisselstraße im Nordend gerufen. Dort soll es in einer Wohnung zu einem Streit gekommen sein. Dabei, so das Landeskriminalamt, war auch ein Messer im Spiel. Einer der Männer wurde so schwer verletzt, dass er noch vor Ort starb. Der andere wurde nach Eintreffen der Polizei von mindestens einer Kugel aus einer Dienstwaffe getroffen. Wie es dazu kommen konnte und was die Hintergründe des tödlichen Streits waren, muss das Landeskriminalamt ermitteln.
1: Nach 10 Jahren Verhandlungen haben die EU und Mexiko ein neues Handels- und Kooperationsabkommen unterzeichnet. Mexiko hebt danach fast alle bestehenden Zölle auf Waren aus der EU auf. Bürokratie wird abgebaut und der Zugang zu öffentlichen Aufträgen erleichtert. Außerdem zahlt die EU 5 Milliarden Euro für Infrastrukturprojekte in Mexiko. Das Land ist die zweitgrößte Volkswirtschaft Lateinamerikas. Viele deutsche Unternehmen haben dort Produktionsstätten. Im US-Bundesstaat Kalifornien droht ein Chemieunfall auf dem Gelände einer Flugzeugteilefabrik. Ein riesiger Tank könnte auslaufen oder explodieren. In der Stadt Garden Grove südlich von Los Angeles wurden rund 40.000 Menschen aufgefordert, ihre Häuser und Wohnungen zu verlassen. Aus Los Angeles, Antje Sieb.
4: In dem Tank befinden sich große Mengen Methylmethacrylat, das zur Herstellung von Kunststoff verwendet wird. Bei einer Explosion des Behälters würden giftige Dämpfe frei werden, die Augen, Atemwege und Haut reizen oder Übelkeit verursachen. Bei hohen Konzentrationen sind auch Lungenschäden nicht ausgeschlossen. Bereits am Donnerstag sei die Temperatur in dem problematischen Tank angestiegen, sagte die Einsatzleitung bei einer Pressekonferenz. Weil Ventile des Tanks nicht funktionieren, könne man nur versuchen, den bereits aufgeblähten Behälter zu kühlen.
1: Fußball-Drittligist Rot-Weiß Essen hat weiter Chancen auf einen Aufstieg in die zweite Liga. Das Team setzte sich im Relegationshinspiel zu Hause gegen Greuther Fürth aus Liga 2 durch mit 1:0. ARD-Sportreporter Jan Wochner.
5: Eine Stunde lang waren allerdings die Gäste aus Fürth der Führung deutlich näher, trafen unter anderem die Querlatte und hatten weitere gute Tormöglichkeiten. Den Treffer des Abends aber erzielten die Gastgeber. Einen Freistoß aus rund 19 Metern hämmerte Torben Müsel für RWE in der 62. Minute in den rechten Torwinkel. Dienstag steigt das Rückspiel in Fürth.
1: Das waren die Nachrichten.
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6: Wenn schon früh aufstehen, dann wenigstens entspannt mit dem Auto unterwegs sein. Momentan keine Staus oder Behinderungen, nur eine geplante Sperrung mit entsprechender Umleitung auf der A67. Mannheim Richtung Darmstadt zwischen Viernheimer Dreieck und Lorsch ist die A67 dort zu, wegen der Baustelle. Das Ganze noch bis Dienstag früh und sie werden umgeleitet über die parallel verlaufende A5. Ansonsten eine gute Fahrt.
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6: Ja, also wenn jemand beschleunigen kann, dann unser Wetter von Regengrau auf Sommerwetter in nur wenigen Tagen. Ich mach's kurz, einfach nur Sonne, Temperaturen rund um 30 Grad, das heute, das morgen, das übermorgen, das einfach die nächsten Tage.
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6: Hat eigentlich jemand schon mal drüber gesprochen, dass unser Bundestrainer Weihnachtssocken anhatte? Nee, ne? Ist ein bisschen untergegangen bei der Bekanntgabe des WM-Kaders diese Woche, aber mittlerweile habe ich so viele Bilder von ihm gesehen, wie er da sitzt und es ganz eindeutig zu sehen. Julian Nagelsmann hat schwarze Socken an und so rot-weiße Zuckerstangen drauf. Es sind Weihnachtssocken. Das ist irgendwie so der Klassiker. Du hast einen wichtigen Termin, hast dich inhaltlich gut vorbereitet, aber merkst dann doch, verdammt, die guten Klamotten sind in der Wäsche. Das ist irgendwie beruhigend, dass es da dem Bundestrainer genauso geht wie uns.
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1: Du bist dabei. Für die Fußballprofis, die diese Woche im WM-Kader gelandet sind, ist das wahrscheinlich ein großes Gefühl gewesen in den letzten Tagen. Für viele andere Spieler gab es dagegen eher schlechte Nachrichten mit der Absage. Wie überbringt man solche schlechte Nachrichten? Gedanken dazu von Pfarrer Peter Christen aus Limeshain.
2: Im März war er noch die Nummer 1 im deutschen Tor. Er hat alle Qualifikationsspiele bestritten und auch bei seinem Verein in Hoffenheim gute Leistungen gezeigt. Auch bei der WM schien ihm die Nummer 1 sicher. Nationaltorhüter Oliver Baumann. Dann ruft ihn der Bundestrainer an und sagt, er hat mit Manuel Neuer telefoniert. Diese Woche dann die Entscheidung. Der ist jetzt die Nummer 1 im Tor. Oliver Baumann ist nur noch eine Weltklasse 1B-Lösung, so Julian Nagelsmann. Das ist hart. Nagelsmann räumt ein, das muss ein Schlag sein für Olli. Dass er sich auch jetzt in den Dienst der Mannschaft stellt, davor ziehe ich meinen Hut. Solche schlechten Nachrichten auszusprechen, das ist eine schwierige Aufgabe. Viele zögern aus Angst vor der Reaktion. Als Prüfer im Examen kenne ich das. Schlechte Noten verkünden oder gar ein Durchgefallen. Mir fällt auf, ich habe es nie erlebt, dass dabei wirklich jemand auf mich sauer war. Enttäuscht ja, aber nicht sauer. Wenn ich klar und geradeaus gesagt habe, was Sache ist, meine Gründe benannt habe und zu ihnen stehe. Das kostet Überwindung. Aber ich gebe mir einen Ruck, weil mir mein Gegenüber wichtig ist. Ich glaube, jeder Mensch hat es verdient, die Wahrheit zu erfahren auf eine möglichst respektvolle und wertschätzende Art. Am besten Auge in Auge von Mensch zu Mensch. Manchmal nehme ich mir einen Moment und überlege mir gute Worte oder schlafe noch eine Nacht darüber. Aber dann muss es raus. Länger warten würde den Groll nur wachsen lassen und meine Angst vor der Reaktion könnte mich lähmen. Gerade heraus, ohne sprachliche Schnörkel oder Beschönigungen. So erträgt sich eine schlechte Nachricht am besten. Schlechte Nachrichten sind hart. Aber wenn jemand sie ehrlich ausspricht, spürt man dabei oft schon die Wertschätzung, die hilft, darüber hinwegzukommen.
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Ist ja ein bisschen mehr Hörspiel als Song, finde ich. Deepish Mode, Stripped, hier in H1 am Samstagmorgen, mittlerweile 20 nach 7 ist es. Ich habe mal kurz die Zahlen zu dem nächsten Hit. 3 Sprachen hören wir gleich, Englisch, Französisch und Senegalesisch, von 2 Sängern mit wirklich einer magischen Stimme. Aber die Zahlen sind am Ende egal, weil am wichtigsten ist die eine Melodie im Refrain, die so entspannt und beruhigend daherkommt. Ich habe die mal stundenlang im Kopf, nachdem ich 7 Seconds gehört habe.

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7: Es ist 7:30 und immer noch alles entspannt auf den Straßen. Das ist das Gute am Samstagmorgen. Wir haben nur ein Problem auf der A67. Das ist eine geplante Sperrung. Mannheim Richtung Darmstadt zwischen Viernheimer Dreieck und Lorsch ist eine Baustelle bis Dienstag früh um 5. Dementsprechend dort alles zu, aber die Umleitung ist ausgeschildert über die parallel verlaufende A5. Ihnen eine gute Fahrt.
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7: Es ist einfach Sommer geworden. Bis zu 30 Grad oder knapp drüber, zumindest in Südhessen und auch in Teilen von Mittelhessen, in Nordhessen, paar Grad runter. Aber seien wir ehrlich, bei 26, 27 Grad ist auch irgendwie der absolute Sommer angesagt. Das Schönste an dem Wetter, es geht nicht nur heute so, es ist nicht nur morgen so, es geht die nächsten Tage genauso weiter. Und dann ist das quasi heute Abend sowas wie ein Warm-up für die WM, was wir erleben beim Pokalfinale. Ich bin mir sicher, bei dem Sommerwetter, da werden einige Public Viewing ähnliche Situation auf der Terrasse aufbauen mit Grill und großem Fernseher. Der FC Bayern gegen VfB Stuttgart. In Sachen Heimvorteil in Berlin hat der VfB eigentlich schon gewonnen, weil wir wissen, in Berlin haben wir gerade in den angesagten Bezirken eine sehr hohe Schwabendichte. Und dazu kommt der Sportvorstand vom VfB und auch der Ersatzkeeper Bredlow und der Verteidiger Mittelstädt. Alles gebürtige Berliner. Wie die sportliche Statistik aussieht, wer da bessere Chancen hat heute Abend, schauen wir gleich drauf, nach den Jungs von Pink Floyd und nach Eurythmics. Ich bin Johannes Sassenroth. Schönen Samstagmorgen Ihnen.
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0: Pink Floyd, Another Brick in the Wall. Hier ist H1 am Samstag, am Pokalfinalsamstag. Wir dachten ja immer, da geht es um Fußball. Zeigt sich, für die Profis geht es an diesem Tag auch um guten Schlaf.
1: Meine beste Nacht schlafen ist immer vor dem Spiel. Ich habe das aus meiner Routine als Spieler zum Glück behalten können als Trainer. Kann ich einmal gut schlafen diese Woche.
0: Ja, einmal gut schlafen. Nicht nur FC Bayern Trainer Vincent Kompany hatte heute eine gute Nacht. Auch Joshua Kimmich sieht das Pokalfinale heute eher so als, ich sag mal, Qualitätssteigerung für die Nacht.
2: Ich muss auch ehrlich sagen, ich genieße es dann manchmal im Hotel zu übernachten. Da kann ich schön ausschlafen und da habe ich dann meine Ruhe.
0: Ja, und wenn was sportlich anstrengend ist heute, dann nicht nur das Spiel, sondern auch danach das Pokal hochheben.
3: Ja, der ist auf jeden Fall schon ein bisschen schwerer. Also ich hatte ein paar Tage noch Muskelkater danach.
0: Wahrscheinlich der schönste Muskelkater von Stuttgart-Spieler Atakan Karasor. Was sagt denn so die Statistik, also die sportliche Statistik über das Spiel heute Abend? ARD-Sportreporter Jens-Jörg Rieck.
4: Tja, wenn es danach geht, dann kann der VfB gleich im Hotel bleiben. 20 Pokalsiegen der Bayern stehen gerade mal 4 der Schwaben gegenüber. Heute trifft man sich bereits zum dritten Mal im Endspiel. Die beiden bisherigen Duelle, 1986 und 2013, gingen an den Rekordmeister. Und noch trister ist die Gesamtbilanz. In insgesamt 10 Pokalduellen gab es überhaupt nur einen einzigen Sieg für den VfB. Und den Termin kann man sich auch ganz leicht merken, denn es war der Tag, als hier in Berlin die Mauer fiel. Der 9. November 1989. Und das ist nun ehrlicherweise allerdings auch schon ein bisschen her.
0: Ja, dann gibt es noch die aktuelle Statistik seit dieser Woche, die WM-Kaderstatistik. Da gibt es 7 Nationalspieler bei den Bayern und 4 beim VfB. Anpfiff ist um 20 Uhr. Ab 19 Uhr sehen Sie schon das Pokalfinale und die Vorberichterstattung natürlich live bei uns im Ersten.
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Shocking Blue. Venus um 11:08 Uhr. Hier ist das Neueste aus der H1 Verkehrsredaktion. Achtung, auf der A4 haben wir ein Reh auf der Autobahn. Erfurt, Kirchheimer Dreieck zwischen Herleshausen und Dreieck-Womm ganz genau befindet sich das Tier. Achtung, ein Reh dort auf der A4. So, richtig Wochenende ist ja erst mit richtig geilem Rock. Den haben wir jetzt von den Stone Temple Pilots. Die waren immer so ein bisschen in den 90ern im Schatten der anderen wie Nirvana oder Soundgarden. Wir haben sie bei H1 aber nie vergessen, weil es ehrlicher Rock ist, voll auf die 12. Nicht täuschen lassen, wenn die so ruhig anfangen. Jetzt zeigen die Jungs, was sie wirklich drauf haben. Interstate Love Song.

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3: 8 Uhr. Offenbar fast 310.000 Einbürgerungen im letzten Jahr. Wadefuhl hält NATO nicht für geschwächt. Mann bei Polizeieinsatz in Frankfurt angeschossen. Das Wetter viel Sonnenschein und sommerlich warm, 26 bis 31 Grad. Mein Name ist Kevin Arnold. Guten Morgen. Deutschland steuert auf einen Rekord bei den Einbürgerungen zu. Das zeigt eine Recherche der Welt am Sonntag. Danach haben im letzten Jahr mindestens 310.000 Menschen den deutschen Pass bekommen. 18.000 mehr als 2024. Aus der Nachrichtenredaktion Petra Salzmann.
4: Allerdings sind das nur vorläufige Zahlen und es sind nicht alle Bundesländer dabei. Den ganz großen Boom erwarten Städte und Gemeinden nächstes Jahr. Denn dann können alle, die wegen des Ukraine-Kriegs nach Deutschland geflüchtet sind, den deutschen Pass beantragen. Inzwischen ist es nämlich wieder so, dass man mindestens 5 Jahre hier leben muss, um eingebürgert zu werden.
3: Die USA sind weiter ein verlässlicher Partner. So sieht das der deutsche Außenminister Wadefuhl. Nach dem Treffen mit seinen NATO-Kollegen in Schweden sagte Wadefuhl in der ARD, er halte das Militärbündnis nicht für geschwächt, trotz vieler Meinungsverschiedenheiten mit den USA. Mit Blick auf die Bedrohung durch Russland betonte der deutsche Außenminister, es sei eine gute Nachricht, dass die USA zusätzliche 5.000 Soldaten in Polen stationieren wollten. Unionsfraktionschef Spahn ist dagegen, staatliche Leistungen wie BAföG, Bürgergeld, Wohngeld oder Elterngeld zu erhöhen. Er sagte im Münchner Merkur, das sei auf absehbare Zeit nicht möglich und stellte damit bisherige Vereinbarungen in der Koalition in Frage. Aus der Nachrichtenredaktion Inken Henkel.
5: Die schlechte wirtschaftliche Lage schlage sich nun auch in den Sozialsystemen und im Bundeshaushalt nieder. Man könne nur so viel Geld ausgeben, wie man auch einnehme, meint Spahn. Im Koalitionsvertrag hatten sich Union und SPD unter anderem auf eine große Novelle des BAföGs geeinigt. Die Wohnkostenpauschale beispielsweise sollte auf 440 Euro pro Monat erhöht werden. Noch Ende April hatte das Bundesforschungsministerium mitgeteilt, dass man sich bei der Finanzierung der Erhöhung einig sei.
3: Mann in Frankfurt bei Polizeieinsatz angeschossen. Laut Staatsanwaltschaft und Landeskriminalamt waren die Einsatzkräfte wegen eines Streits alarmiert worden, bei dem ein Mann tödlich verletzt wurde. HR-Reporter Rainer Battefeld.
6: Um kurz nach 18 Uhr wurde die Polizei in die Zeisselstraße im Nordend gerufen. Dort soll es in einer Wohnung zu einem Streit gekommen sein. Dabei, so das Landeskriminalamt, war auch ein Messer im Spiel. Einer der Männer wurde so schwer verletzt, dass er noch vor Ort starb. Der andere wurde nach Eintreffen der Polizei von mindestens einer Kugel aus einer Dienstwaffe getroffen. Wie es dazu kommen konnte und was die Hintergründe des tödlichen Streits waren, muss das Landeskriminalamt ermitteln.
3: Erfolgreicher Testflug von Riesenrakete in den USA. Die 124 Meter lange Starship des Unternehmens SpaceX ist erfolgreich vom Stützpunkt des Konzerns im Bundesstaat Texas abgehoben. Nach einem Flug durch das All kehrte die oberste Stufe der komplett überarbeiteten Rakete wie geplant zurück zur Erde und stürzte in den Indischen Ozean. Bei Testflügen vorher hatte es immer wieder Rückschläge gegeben. Mit der Schwerlastrakete will der Chef von SpaceX Musk seinen Starlink-Satellitengeschäft ausbauen. Im Relegationshinspiel für die zweite Fußball-Bundesliga hat Drittligist Essen 1:0 gegen Fürth gewonnen. Das Rückspiel ist am Dienstag. Das waren die Nachrichten.
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7: Schönen guten Morgen auf die Straßen am Samstagmorgen. Wie immer relativ wenig los. Wir haben allerdings immer noch ein Reh auf der A4. Bitte vorsichtig, Erfurt-Kirchheimer Dreieck zwischen Herleshausen und Dreieck-Wommen. Da ist immer noch das Reh im Bereich der Fahrbahn unterwegs. Und wir haben eine Sperrung auf der A67, Mannheim Richtung Darmstadt, zwischen Viernheimer Dreieck und Lorsch. Wegen der Baustelle bis Dienstag früh, 5 Uhr, ist da die A67 gesperrt. Sie werden aber ohne Probleme umgeleitet über die parallel verlaufende A5. Das war's war's für den Moment.
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7: Ja, das S in Samstag, das steht heute definitiv für Sonne und Sommer. Und das S in Sonntag auch. Und das S im Montag müssen wir noch erfinden, weil da geht's genauso weiter mit dem schönen Wetter, das wir heute da erleben. Wir haben maximal 26 Grad in Nordhessen, bis zu 31 Grad in Südhessen. Und wie gesagt, in den nächsten Tagen geht's genauso wunderschön weiter.
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7: Schönen Samstag zusammen. Billy Idol zum nochmal ordentlich wach werden in der Birne mit Rebel Yell.

Da sind sie nicht die Einzigen, die kopfnickend mitwippen bei Amanda Marshall. Peter Maffay ging es genauso. Der Mann, der gerne mal bei seinen Konzerten auf eine Vorband verzichtet, der hat damals, als Amanda Marshall Newcomerin war, extra sein Konzert unterbrochen, mittendrin einfach Amanda auf die Bühne gelassen. Sie hat ein kleines Minikonzert innerhalb seines Konzerts gespielt, weil er einfach so Riesenfan von der Stimme ist, was wir sehr gut verstehen können. Hier ist H1 am Samstagmorgen. Ich wünsche ein schönes Wochenende.

0: Marillion hier in HR1. Es ist 20 nach 8. Schönen Samstagmorgen. Die Bravo, die hatte Foto-Love-Stories. Wir im Ersten, wir haben eine Film-Love-Story zum 70. der Bravo. Ja, so alt wird die auch dieses Jahr. Die war irgendwie schon immer da, die Bravo. Ab heute sehen Sie in der ARD-Mediathek die Doku über diese wichtigsten Seiten, die wir als Teenager umgeblättert haben. Im Team wurde ich schon gefragt, durftest du die Bravo kaufen? Wir ja nie. Also bei mir in der Familie gab es da kein Verbot. Ich hatte nur nie das Geld. Das war mir einfach zu teuer. Aber dafür hat man ja Freunde gehabt. Christian, der hat die Bravo immer von seiner Oma bezahlt bekommen. Das war der wichtigste Besuch der Woche bei ihm. In der ARD-Doku gibt's viele Insider-Geschichten von den Bravo-Machern. Zum Beispiel vom Chefredakteur Alex Gernand.
1: Ich war Talentscout bei Bravo und hatte das Privileg, aufgrund eben der Medienpower, dass mir die Plattenfirmen die neuen Acts als erstes vorgeführt haben quasi. Ja, ich konnte One Direction hören, bevor die jemand kannte. Ich konnte Sido hören oder Tokyo Hotel und musste dann sagen, ist ein Bravo-Thema oder ist kein Bravo-Thema? Und danach wurden die natürlich im Blatt gepowert und sind auch bekannt geworden.
0: Ja, die Bravo hat aber nicht nur Musik gemacht, da ging es auch, man mag es kaum glauben, um Politik. Alex Gernhardt war zum Beispiel auch in Moskau, um damals Gorbatschow zu treffen.
1: Er kannte Bravo von Deutschland besuchen. Er hat mir dann gesagt, dass er immer, wenn er in Deutschland war, seinen Nichten die Bravo mitbringen musste. Und er war ja auch oft in Deutschland zu Gast zu jener Zeit, war ja selber eine Art Polit-Popstar, wenn man so will. Und er kannte die Scorpions, er kannte die Toten Hosen. Also er war da auf Zack quasi, auch was Rock- und Popmusik anging.
0: Das ist doch mal ein Staatsgeschenk, oder? Die Bravo für die Nichten von Gorbatschow. Die dreiteilige Doku zum 70. der Bravo. Headlines, Hypes und Herzschmerz ist ab heute in der ARD-Mediathek. Große Empfehlung, weil der ehemalige Bravo-Chefredakteur Alex Gernhardt, der hat da noch viel, viel mehr zu erzählen in der Doku.
1: Ich war 25 Jahre bei Bravo, habe da wirklich ganz viele tolle Erlebnisse. Ich war rund um die Welt unterwegs mit Michael Jackson, mit Roxette, Bon Jovi, Tina Turner, Madonna. Also wirklich unglaubliche Begegnungen und da zähle ich heute noch davon und habe die Kontakte noch und blicke sehr positiv und auch dankbar auf meine Bravo-Zeit zurück. Einmal Bravo, immer Bravo.
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8: Auch um 8:30 alles noch entspannt auf den hessischen Straßen. Schönen guten Morgen ins Auto. Wir haben nur eine geplante Sperrung auf der A67 Mannheim Richtung Darmstadt. Da ist die 67 zwischen Viernheimer Dreieck und Lorsch geplant, wegen der Baustelle gesperrt, noch bis Dienstag früh um 5. Sie werden umgeleitet über die parallel verlaufende A5. Eine gute Fahrt.
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8: Was ein Träumchen, oder? Sonne ohne Ende, keine Wolke, Temperaturen zwischen 26 Grad in Nordhessen und 31 Grad in Südhessen. Und das Gute ist, das Wetter ist ja nicht nur was für Sonnenfans, sondern für alle die, die sagen, oh, 30 Grad ist mir zu heiß. Dadurch, dass es ja erst der zweite Tag mit der Hitze ist, ist im Schatten immer noch genügend Frische, um wunderbar durch diesen Tag zu kommen. Und morgen und übermorgen geht's genauso sonnig und warm weiter. Samstags kümmern wir uns ja nicht nur darum, dass Sie gut informiert aufstehen und ins Wochenende starten, sondern auch um gute Ausflugstipps. Viele Veranstaltungen und Feste stehen jetzt gerade an Pfingsten an in Hessen. Wir hatten heute Morgen schon einige Tipps. Und für Ihre Region finden Sie auch nochmal was bei sich im Netz auf hessenschau.de. Eine Empfehlung habe ich gleich noch, nämlich die neue Öffnung vom Domblickbad in Wetzlar. Hat ein bisschen länger gedauert mit der Renovierung, aber heute ab 13 Uhr ist es endlich soweit, da wird gefeiert. Und der Chef sagt uns gleich, was uns dort alles erwartet.
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8: Kommen Sie gut ins Wochenende. Ich bin Johannes Sassenroth.

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0: Hier ist H1. Wir freuen uns alle auf ein schönes, langes Wochenende. Bestes Wetter für einen Ausflug, Freunde treffen, Feste besuchen oder den schönsten Ausblick beim Baden in Mittelhessen wieder genießen. Das bekommen Sie ab heute wieder in Wetzlar. Endlich eröffnet das Domblickbad nach jahrelangem Umbau. Der Chef der Wetzlarer Bäderbetriebe ist Wendelin Müller bei mir in der Sendung. Und man kann sagen, Herr Müller, es ist ein bestes Timing für die Eröffnung heute mit dem Wetter.
1: Das ist natürlich wie gemalt und deswegen freuen wir uns umso mehr, weil ich glaube, wir haben perfekte Bedingungen für den Start.
0: Es hat jetzt alles ein bisschen länger gedauert, ne? Eigentlich hätte letztes Jahr das Freibad schon aufmachen sollen, aber da war ein Problem mit dem Becken.
1: Wo gehobelt wird, fallen Späne. Das ist so im Bauwesen. Wir mussten da auch das ein oder andere akzeptieren, was dann nicht so gelaufen ist, wie man das sich vielleicht am Reißbrett vorgestellt hat. Ja, aber umso schöner, wenn es jetzt öffnet. Und ich glaube, wer das Gelände hier sieht, der weiß, dass und erkennt sofort, dass das Warten sich doch wirklich gelohnt hat.
0: Ich wollte gerade sagen, jetzt ist es ja alles wunderschön. Ich selbst war noch nie bei Ihnen, aber ein Kollege hat mir vorgeschwärmt, der Ausblick ist traumhaft.
1: Tatsächlich, wir sind mitten in der Innenstadt. Wir blicken auf die Altstadt, wir blicken auf unseren wunderschönen historischen Dom. Das ist schon eine Traumlage, das muss man sagen, direkt an der Lahn. Man ist mitten in der Natur und wir sagen immer, wir wollen den Leuten ja einen Tag oder einen halben Tag Urlaub hier mitten in der Stadt gönnen. Und das ist das, was wir anstreben. Und ich glaube, wer hier ist, der kann das auch erleben und spüren.
0: Und ihr habt auch viel Platz für viele Urlauber, weil heute 13 Uhr geht's los. Bestes Wetter, Einweihungsparty, Eintritt frei. Da wird was los sein.
1: Ich gehe davon aus, wir haben in den letzten Tagen auch schon gespürt, dass die Neugier und die Vorfreude doch sehr, sehr groß ist. Es gibt ein kleines Festival, nennt sich Sun und Fun. Wir haben verschiedene Spiel- und Bewegungsangebote. Man kann Beachvolleyball spielen, auch unter Anleitung. Es gibt eine Bühne, auf der verschiedene Bands spielen. Es soll ein buntes Miteinander sein und mit viel, viel Spaß und der Sonne im Rücken.
0: Das klingt doch wunderbar. In Wetzlar wird dieser Frühlingssamstag noch ein bisschen mehr gefeiert als woanders in Hessen mit der Eröffnung vom Naturerlebnisbad Domblick. Viel Spaß, Herr Müller. Und was wünscht man sich so unter Schwimmbadchef?
1: Auf ein schönes Miteinander.
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Pet Shop Boys. It's a Sin. Hier ist H1 am Samstagmorgen. Jetzt noch mit Mike Oldfield und Genesis vor den Nachrichten. Ich liebe Jesus, He Knows Me dafür, dass der Refrain so ordentlich abgeht, voller Power. Und dann im B-Teil fallen die in diesen lässigen Groove, der so voll aus der Reihe fällt. Großartig bei Jesus, He Knows Me. Und danach, wie immer samstags ab 9, Reinke am Samstag. Ich wünsche Ihnen ein schönes Wochenende.

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6: 9 Uhr. Offenbar Rekordzahl bei Einbürgerungen. Laut Spahn keine Möglichkeit für höhere Sozialleistungen. Weitere Freibäder in Hessen öffnen. Das Wetter sommerlich mit viel Sonne und kaum Wolken. 26 bis 31 Grad. Mein Name ist Kevin Arnold. Guten Morgen. Im vergangenen Jahr haben offenbar so viele Menschen einen deutschen Pass bekommen wie noch nie. Die Welt am Sonntag spricht von mindestens 310.000 Einbürgerungen, rund 18.000 mehr als im Jahr davor. Aus der Nachrichtenredaktion Nils Hansen.
7: Die Daten kommen aus 14 Bundesländern und sind teilweise noch vorläufig. Viele Kommunen berichten, dass ihre Einbürgerungszahlen aktuell zurückgehen. Sie bereiten sich allerdings auf die nächste größere Welle vor, diesmal vor allem von Menschen aus der Ukraine. Mit Beginn des russischen Überfalls auf die Ukraine im Frühjahr 2022 sind viele Menschen geflüchtet. Im kommenden Jahr erreichen die ersten von ihnen dann die notwendige Vorlaufzeit für eine Einbürgerung.
6: Unionsfraktionschef Spahn ist dagegen, staatliche Leistungen wie BAföG, Bürgergeld, Wohngeld oder Elterngeld zu erhöhen. Er sagte im Münchner Merkur, das sei auf absehbare Zeit nicht möglich und stellte damit bisherige Vereinbarungen in der Koalition in Frage. Aus der Nachrichtenredaktion Inken Henkel.
8: Die schlechte wirtschaftliche Lage schlage sich nun auch in den Sozialsystemen und im Bundeshaushalt nieder. Man könne nur so viel Geld ausgeben, wie man auch einnehme, meint Spahn. Im Koalitionsvertrag hatten sich Union und SPD unter anderem auf eine große Novelle des BAföGs geeinigt. Die Wohnkostenpauschale beispielsweise sollte auf 440 Euro pro Monat erhöht werden. Noch Ende April hatte das Bundesforschungsministerium mitgeteilt, dass man sich bei der Finanzierung der Erhöhung einig sei.
6: Die USA sind weiter ein verlässlicher Partner. So sieht das der deutsche Außenminister Wadefuhl. Nach dem Treffen mit seinen NATO-Kollegen in Schweden sagte er, er halte das Militärbündnis nicht für geschwächt, trotz vieler Meinungsverschiedenheiten mit den USA. Dass Amerika zusätzliche 5000 Soldaten in Polen stationieren wolle, sei eine gute Nachricht. In Frankfurt hat die Polizei bei einem Einsatz geschossen und einen Mann schwer verletzt. Wie Staatsanwaltschaft und Landeskriminalamt mitteilten, waren die Beamten wegen eines Streits zwischen zwei Männern in einer Wohnung im Stadtteil Nordend alarmiert worden. Einer der beiden soll dabei durch ein Messer so schwer verletzt worden sein, dass er noch vor Ort starb. Pünktlich zum sommerlichen Pfingstwochenende öffnen heute weitere Freibäder in Hessen. Abkühlung gibt es dann zum Beispiel in Wiesbaden im Bad Kleinfeldchen. Auch die Außenbecken des Riedbads in Frankfurt sind ab heute geöffnet. Und in Wetzlar wird das Domblickbad nach langem Umbau wieder eröffnet. HR-Reporterin Anne-Kathrin Hochstrat.
9: Das alte Domblickbad war marode und musste Ende 2022 abgerissen werden. An dieselbe Stelle wurde das neue Freibad gebaut. Das sollte eigentlich schon vergangenen Sommer eröffnet werden. werden. Dann gab es aber noch Probleme mit der Abdichtung eines Beckens. Jetzt ist alles fertig. Die Stadt hat für das neue Naturerlebnisbad mit Blick auf Dom und Lahn über 7 Millionen Euro ausgegeben.
6: In der Relegation für die zweite Fußball-Bundesliga hat Rot-Weiß Essen das Hinspiel für sich entschieden. Der Drittligist setzte sich mit 1:0 gegen Greuther Fürth aus der zweiten Liga durch. Das Rückspiel findet nächsten Dienstag in Fürth statt. Das waren die Nachrichten.
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10: Vorsicht bitte auf der A3, Köln Richtung Frankfurt. Zwischen Dietz und Limburg-Nord liegen Fahrzeugteile auf der Fahrbahn. Vorsicht auch auf der A5 Heidelberg Richtung Darmstadt. Zwischen Zwingenberg und Seeheim-Jugenheim. Eine ungesicherte Unfallstelle auf dem linken Fahrstreifen. Und es sind Personen auf der Fahrbahn. Die A3 Frankfurt Richtung Köln zwischen Limburg-Nord und Dietz. 1 Kilometer Stau nach einem Unfall mit 2 Pkw und einem Lkw. Der rechte Fahrstreifen ist gesperrt. Und die A67 Mannheim Richtung Darmstadt ist zwischen Viernheimer Dreieck und Lorsch wegen einer Baustelle bis Dienstagmorgen etwa 5 Uhr gesperrt. Die Umleitung verläuft über die parallel verlaufende A5.
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10: Sommer ist es von heute bis Donnerstag bis Dienstag nach Pfingsten. Temperaturen zwischen 25 und 33 Grad. Heute gibt's sonniges Frühsommerwetter. Zunächst ist der Himmel meist wolkenlos. Am Nachmittag können mitunter ein paar lockere oder dünne Wolken durchziehen. Oft ist es aber weiterhin sonnig und es bleibt trocken. Pfingstsonntag gibt's viel Sonnenschein, nur ein paar Wolken und meist bleibt's trocken. Pfingstmontag durchweg sonnig und trocken und auch am Dienstag herrscht sonniges und trockenes Frühsommerwetter.
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10: Moin und willkommen zu einer musikjournalistischen Sendung, die wir gleich ziemlich unfröhlich beginnen. Lassen Sie mich zunächst aber herzlichen Dank sagen an die Spender der Aktion Reinke Ukraine, die vom Ende der letzten Sendung bis heute gespendet haben. Und dafür bin ich sehr, sehr dankbar. Wir unterstützen die Kriegsopfer in der Ukraine. Danke an Christiane und Uwe, an die Bernbacher, an Eckbert aus Oberlibbach, an M&M aus Offenbach, an Opa Brumbeer und an Tim und Martina Werner. Letztere beiden wie immer, wie jeden Samstag dabei. Vielen Dank dafür. Und jetzt geht's los. Eine unglaublich geschmeidige Stimme eröffnet bei uns die Sendung. Einmal gehört und nie wieder vergessen. Die Stimme von Dennis Locorriere. Er ist am vergangenen Samstag von uns gegangen. Er wurde 76. Dennis Locorriere war die Stimme von Dr. Hook. Hier sind Dr. Hook mit Sexy Eyes.

0: Dr. Hook mit der Stimme von Dennis Locorriere. Seinen Nachnamen Locorriere konnten die meisten nicht richtig aussprechen. So stellte er sich immer vor mit Ich bin Dennis. Wie kam er zur Musik? Gab es den Moment, in dem er gemerkt hat, ich will es unbedingt machen? Nö, sagt Dennis. Ich wollte nur zu Hause ein bisschen rumklimpern und alles lernen. Ich habe unten im Erdgeschoss Platten gehört und dazu auf irgendwas draufgehauen, so als Schlagzeugimitation. Mein armer Opa oben kannte jede einzelne Platte. Wir übten unten und oben saß er. Das Lustige war, dass er nur gebrochenes Englisch sprach. Er schnappte immer nur Teile der Wörter auf. Ein Verstärker heißt auf Englisch Amplifier. Er endet also auf Fire, wie Feuer. Deshalb dachte der Opa, so ein Ding würde leuchten und am Ende sein Haus abfackeln.
1: All I wanted to do was play around in the house, you know, and just learn to play and bang on things. I used to play drums down in the basement with records. And I'm sure upstairs, my poor grandfather, an old guy, he couldn't hear the records, just my playing. He was funny, though. We used to try to practice downstairs. And he had this broken English, always had this broken English, the way he would only he'd find certain parts of words. Mm-hmm. And he thought that amplifiers, he took the fire part literally, because they would glow. So he would thought that amplifier meant amplifier to burn down his house, I think. No, seriously, because it was the fire part, you know? It was like, whoa!

0: Sharing the Night Together, Dr. Hook. Dennis Le Corrier hat die Band gegründet und einen Sound kreiert, den man in keine Schublade stecken konnte. Von Country Rock über Pop bis Soft Rock. Das alles mit ganz viel Humor. Die Musik war sentimental, romantisch und warm. Sie haben sich nicht bemüht, cool zu sein. Die Band und ganz besonders die beiden Frontmänner Dennis Le Corrier und Ray Sawyer waren einfach cool. Am liebsten hat Dennis über sich selbst gelacht. Er war ein großer Spaßvogel. In Dänemark hatte er zum Beispiel die Idee, dass die Band Dr. Hook als ihre eigene Vorgruppe unter anderem Namen auftritt. Man hat sich verkleidet und geschminkt und keiner hat die Vorgruppe erkannt. Wie kam die Band Dr. Hook and the Medicine Show in Union City, New Jersey zusammen? Dennis traf sie in einer Bar, in der sie bereits auftraten. Die Jungs aus den Südstaaten fragten ihn, ob er Bass spielen kann. Er log einfach drauf los und sagte, jo, kann ich. Und schon war er drin in der Band. Das Gute war, dass in dieser Band alles gespielt werden musste, was das Publikum wollte. Creedence Clearwater, die Beatles, Schlager wie Satin Doll, Standards, Country-Songs und so weiter. Eine prima Fortbildung. Die Barbesitzer, speziell dieser eine, wenn er Jungs von der Konkurrenz zu Gast hatte, rief er ihnen zu, hey Jungs, spielt doch mal das, was ihr auf Schallplatte rausgebracht habt. Und dann spielten sie zum Beispiel Proud Mary. Und die anderen Barbesitzer sagten, wirklich, auf Platte aufgenommen, für $60 die Woche? Doll. Sie dachten, sie seien es wirklich. Und meine Rock'n'Roll-Musikerfreunde, erzählt Dennis, kamen und bedauerten mich, dass ich all dieses Zeugs spielen musste. Aber ich habe das gerne gemacht. Ich habe mich durch alles durchgeschafft, was es gab. Und ich fand's großartig. Das erzählte Dennis Le Corrier vor 24 Jahren.
1: As a matter of fact, how I met the guys in Dr. Hook was I wandered into a bar that they were already playing in. There was a bunch of southern guys. And they asked me if I could play bass. And I pretty much lied and said yes. And I don't know if I borrowed a bass and they borrowed me an amplifier or something like that. And I just started working with them. And what I liked was, it was a bar and you had to play a lot of different things. You had to play Creedence Clearwater and the Beatles and Satin Doll and standards and country things. And it was like a real education in what also kind of people, you know, what people want to hear. You know what the bartender used to do? He'd get other club owners in there, and then he'd say, hey, boys, do that one you's recorded. And then we could play anything we want. We'd do Proud Mary or something, and the other bartender would be going, really? For $60 a week, huh? You know, they thought he really had the guys who recorded that. Yeah, you know, so. But it was great. And my friends, my real slick rock and roll friends, used to come in and say, oh, I feel sorry for you having to play all this crap. But I was loving it. I was having to fake my way through every single kind of song there was, you know, radio things. And I really thought that was great.
0: Dr. Hook, when you're in love with a beautiful woman,

Ja, das ist ein Schicksal, verliebt zu sein in eine schöne Frau. When you're in love with a beautiful woman. Sheryl Silverstein, der große Geschichtenerzähler und Songwriter, war auch der Manager der Band Dr. Hook. Und er hat einige ihrer großen Hits geschrieben, auch den ersten, Sylvia's Mother, gesungen von Dennis LeCourrier, der die ganze Dramatik und Aussichtslosigkeit mit seiner Stimme ausgedrückt hat. Niemand konnte das besser als er. Eine Frau verlässt ihn und will einen anderen Mann heiraten. Er will nur noch einmal zum Abschied mit ihr telefonieren. Aber ihre Mutter steht dazwischen und sagt, ihr ist nicht zu erreichen. Die Mutter von Sylvia. Sylvia.

Dr. Hook and the Medicine Show, Sylvia's Mother, mit der Stimme von Dennis LeCourrier, der vor einer Woche gestorben ist. Der konnte verletzt klingen, ohne schwach zu wirken. Er klang echt und glaubwürdig und nichts war gespielt. Nach der Auflösung der Band Dr. Hook hat sich Dennis die Rechte am Namen Dr. Hook gesichert. Die letzten 25 Jahre seines Lebens hat Dennis in England verbracht. In Amerika sollte er nur immer an den 70er-Jahre-Shows teilnehmen, aber er wollte nicht auftreten mit dem Gefühl, please remember me, kennt ihr mich noch? Er tourte allein und hat mehrere Soloalben gemacht. Noch vor einigen Monaten waren wir mit Dennis LeCourrier in Kontakt und haben ihn in diese Sendung eingeladen. Was für ein Jammer, dass er nicht mehr unter uns ist. Wer außer ihm hätte den dramatischen Lebenslauf von Lucy Jordan so authentisch wiedergeben können? Die Morgensonne singt, er glitt leicht über die Augen von Lucy Jordan in einem weißen Schlafzimmer in einer weißen Vorstadt. Sie lag dort unter der Decke und träumte von 1000 Liebhabern, bis die Welt orange gefärbt war und der Raum um sie kreiste. Im Alter von 37 machte sie sich klar, dass sie nie mehr durch Paris im offenen Sportwagen fahren würde, mit dem warmen Wind in ihren Haaren. Also ließ sie das Telefon weiter klingeln, blieb einfach sitzen und sang leise kleine Kinderreime, die sie auswendig gelernt hatte, im Lehnstuhl ihres Vaters. Ihr Mann war zur Arbeit gegangen, die Kinder waren in der Schule und es gab viele Möglichkeiten, den Tag zu verbringen. Sie könnte stundenlang das Haus putzen oder die Blumen in der Wohnung neu anordnen oder nackt schreiend durch die schattige Straße laufen. Die Abendsonne strich sanft über die Augen von Lucy Jordan. Sie war aufs Dach geklettert, als ihr das ganze Gelächter zu laut wurde. Und sie verneigte sich und machte einen Knicks vor dem Mann, der ihr seine Hand reichte. Der führte sie hinunter zu dem langen, weißen Auto, das jenseits der Menschenmenge wartete. Im Alter von 37 wusste sie, dass sie ihre Bestimmung gefunden hatte, wie sie so durch Paris fuhr, mit dem warmen Wind in ihren Haaren.

0: Rest in Peace, Ruhe in Frieden, Dennis Le Corrier. Wir sind gleich wieder da.
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0: Vorsicht bitte auf der A67 Mönchhof-Dreieck Richtung Darmstadt. Zwischen Rüsselsheimer Dreieck und Groß-Gerau liegt Dämmwolle auf der Fahrbahn. A3 Frankfurt Richtung Köln. Zwischen Limburg Süd und Dietz 2 Kilometer Stau wegen Bergungsarbeiten nach einem Unfall mit 2 Pkw. Der linke Fahrstreifen ist gesperrt. A3 Frankfurt Richtung Würzburg. Zwischen Frankfurt Süd und Offenbacher Kreuz 2 Kilometer Stau. Die Unfallstelle ist geräumt. A5 Heidelberg Richtung Darmstadt, zwischen Zwingenberg und Seeheim-Jugenheim, 5 Kilometer Stock in der Verkehr, nach einem Auffahrunfall auf dem linken Fahrstreifen. Und die A67 Mannheim Richtung Darmstadt ist zwischen Vierenheimer Dreieck und Lorsch wegen einer Baustelle bis Dienstagmorgen etwa 5 Uhr gesperrt. Die Umleitung verläuft über die parallel verlaufende A5.
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0: Hochsommer. Von heute bis Dienstag nach Pfingsten Temperaturen zwischen 25 und 33 Grad. Heute gibt's sonniges Frühsommerwetter. Zunächst ist der Himmel meist wolkenlos. Am Nachmittag können mitunter ein paar lockere oder dünne Wolken durchziehen. Oft ist es aber weiterhin sonnig und es bleibt trocken. Pfingstsonntag gibt's viel Sonnenschein, nur ein paar Wolken. Meist bleibt's trocken. Pfingstmontag durchweg sonnig und trocken. Und auch am Dienstag sonniges und trockenes Frühsommerwetter. Und damit herzlich willkommen zurück zu Reinke am Samstag. Eine Sendung mit schöner Musik und Kommentaren dazu. Markant und stilvoll, das war Robert Palmer. 1990 war's. Da hat er sich die Gruppe UB40 ins Studio geholt und hat mit ihnen diesen Song gemacht. Sensationell. I'll be your baby tonight.

Das ist der Titel. I'll be your baby tonight. Robert Palmer war das. Die persönliche Geschichte von Eric Clapton bekam 1998 eine Fortsetzung mit dem Album Pilgrim. ECs Vater war ein Offizier, der im Krieg in England war und dann zurück nach Kanada gegangen ist. Sehr lange wusste Clapton nicht, wer sein Vater war. Als er schließlich erfuhr, war es zum Kennenlernen zu spät. Das Album Pilgrim, zu Deutsch Pilger, beinhaltet Songs wie My Father's Eyes und auch den hier. Der heißt Born in Time.

Der veredelt jedes Lied. Musste er bei diesem aber gar nicht. Eric Clapton und Born in Time. Und diesen Song hier hat Van Morrison zuerst mit seiner Band Them aufgenommen und später auch noch solo veröffentlicht. Und es ist, muss ich zugestehen, eines meiner All-Time-Favorites, eines meiner Lieblingslieder. Them, it's all.

Over now, baby blue, them mit Van Morrison. So, und jetzt ein bisschen Philosophie am frühen Vormittag. Und das hat seine Gründe. Ich erzähle Ihnen mal eine kleine Geschichte. Ein älterer Professor trat vor seine Studenten, lächelte geheimnisvoll und sagte, wir werden heute ein kleines Experiment machen. Der Professor stellte vorsichtig einen großen Glaskrug auf den Tisch und füllte ihn nach und nach mit großen Steinen, solange bis der Krug randvoll gefüllt war. Dann fragte er, was meinen Sie, ist der Krug voll? Die Studenten zögerten nicht lange und antworteten mit Ja. Sind Sie sich sicher? Fragte der Professor nach. Er holte ein Gefäß mit Kieselsteinen hervor, die füllte er in den Glaskrug, bis die Kieselsteine alle Lücken füllten. Ist der Krug nun voll? Die Studenten waren verunsichert. Einer antwortete, wohl nicht. Gut, sagte der Professor. Er nahm einen Eimer mit Sand und auch diesmal füllte er den Sand in den Krug. Der füllte die Räume zwischen den großen Steinen und den Kieselsteinen. Noch einmal fragte der Professor, ist der Krug jetzt voll? Ein vielstimmiges Nein war die Antwort. Gut, erwiderte der Professor und öffnete eine Flasche Bier. Er nahm einen kräftigen Schluck und schüttete dann den Rest in den Glaskrug. Das Bier versickerte schäumend in den Zwischenräumen im Sand. Was will uns dieses Experiment wohl sagen? Schweigen im Hörsaal. Was uns dieses Experiment zeigen soll, ist, dass wenn man nicht zuallererst die großen Steine in das Glas legen sollte, die später keinen Platz mehr finden. Man sollte die also erstmal da reinlegen. Aber wofür stehen die großen Steine in unserem Leben? Gesundheit, Familie, Freunde, die Verwirklichung unserer Träume oder vielleicht was ganz anderes? Denken Sie darüber nach, was Ihnen wirklich wichtig ist im Leben. Was sind für Sie die großen Steine? Vergessen Sie nicht, sich diesen Dingen zuerst zu widmen, denn wenn wir den Nebensächlichkeiten den Vorrang geben, also den Kieselsteinen und dem Sand, dann füllen wir unser Leben damit und am Ende fehlt uns die Zeit, um uns den wirklich kostbaren Dingen zu widmen. Ein paar Sekunden lang war bedächtiges Schweigen im Hörsaal, dann erhob sich plötzlich ein Student und fragte den Professor lächelnd, was hat denn das mit dem Bier auf sich? Da holte der Professor eine weitere Flasche unter seinem Tisch hervor, bat den Studenten zu sich und antwortete, es soll uns zeigen, dass für ein Bier mit guten Freunden immer Zeit ist. Diese wunderbare Lebensphilosophie wird häufig Max Born zugeschrieben, dem Nobelpreisträger Physik, einem engen Freund von Albert Einstein und dem Großvater mütterlicherseits von Olivia Newton-John. Olivia muss sehr stolz gewesen sein. Here is he with If Not For You.

0: Olivia Newton-John war eine irrsinnig nette Frau. Sie war zu Gast bei uns im Hessischen Rundfunk in der Hitparade International, kann ich mich noch wunderbar daran erinnern. Hat von ihrem Jugendgeheimnis gesprochen. Sie nimmt viel Vitamin C und das war's dann auch schon. Und wenn ich zu dem Zeitpunkt gewusst hätte, dass ich mit der veritablen Enkelin eines veritablen Nobelpreisträgers spreche, dann hätte ich wahrscheinlich vor Respekt überhaupt kein Wort mehr rausgekriegt. Olivia Newton-John und If Not For You. Ganz herzlichen Dank an Simeon Gerrit Nenfich und an Susi Sonnenschein für ihre Spenden zugunsten der Aktion Reinke Ukraine. Wenn Sie auch mal nachlesen wollen, was dort gespendet wird oder vielleicht sogar selber spenden, www.reinke.info. Das ist die Internetadresse, da sind Sie sofort auf der Seite der Aktion Deutschland hilft. So, und jetzt haben wir die Hollies. Die waren immer bekannt für ihren makellosen Harmoniegesang. Und Alan Clark hieß der Mann, der das erzielt hat. Der war zunächst von 1962 bis 1971 dabei. Dann war er mal kurz weg und dann wieder von 1973 bis 1999. Graham Nash, das wissen Sie, der verließ die Band bereits 1968, um zu Crosby und Stills und Young zu ziehen als Crosby, Stills, Nash and Young. Hier sind die Hollies mit All I Really Wanna Do.
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0: Tolle an diesem Harmoniegesang ist, er ist schwer herzustellen und er muss auf jeden Fall leicht klingen, als sei das alles kein Problem. Und jetzt kommen die Walker Brothers. Erstens, keiner von den Walker Brothers hieß Walker mit Nachnamen. Und sie waren auch keine Brüder. John Maus, Scott Engel und Gary Leeds nannten sich The Walker Brothers, kamen aus Los Angeles, hatten aber mehr Erfolg in Großbritannien und deswegen haben sie die Vereinigten Staaten von Amerika verlassen. Und Sie kennen sicherlich The Sun Ain't Gonna Shine Anymore, aber wir spielen etwas, das unserer Meinung nach noch schöner ist. The Walker Brothers, No Limit, Love Minus Zero.
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Das Lied von dem unbestechlichen Mädel der großen Liebe. The Walker Brothers und Love Minus Zero. Diana Krall war schon ein Wunderkind am Klavier. Mit 15 ist sie professionell aufgetreten, zählt heute zu den erfolgreichsten Jazzsängerinnen und Pianistinnen. Und von ihr haben wir den letzten Song in dieser Stunde. Und der Song heißt Wallflower.

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11: 10 Uhr. Grundgesetz wird bundesweit mit Aktionen gefeiert. Offenbar fast 310.000 Einbürgerungen im letzten Jahr. Finale im Hessen- und im DFB-Pokal. Das Wetter viel Sonnenschein und sommerlich warm, 26 bis 31 Grad. Mein Name ist Kevin Arnold. Bundesweit wird heute das Grundgesetz gefeiert, das vor genau 77 Jahren verkündet wurde. Auch in Hessen gibt es Feste und Mitmachaktionen zum Geburtstag der Verfassung. Bundespräsident Steinmeier hat ihn zum Ehrentag erklärt, an dem die Demokratie und das ehrenamtliche Engagement im Mittelpunkt stehen. HR-Reporterin Vaya Stavrianos.
12: In Hessen feiert heute das Bündnis gegen Rechtsextremismus ein Demokratiefest auf dem Frankfurter Paulsplatz. In Offenbach bietet die Caritas Gespräche und eine Stadtführung für Obdachlose an. Und am 30. Mai treten in Kassel Vereine bei einer Stadtwette gegeneinander an. Es geht darum, wer den meisten Müll sammelt. Dafür gibt es Geld aus einem Fördertopf der Deutschen Stiftung für Engagement und Ehrenamt. Sie unterstützt gemeinsam mit dem Bundespräsidenten die Projekte.
11: In Deutschland sind im letzten Jahr mindestens 310.000 Menschen eingebürgert worden. Das berichtet die Welt am Sonntag, die erste Daten aus 14 von 16 Bundesländern erhalten hat. Damit wird voraussichtlich ein neuer Rekordwert bei den Einbürgerungen erreicht. Experten erwarten aber, dass es schon im nächsten Jahr einen neuen Höchststand gibt, weil dann viele Ukrainerinnen und Ukrainer den deutschen Pass beantragen können. Nach 10 Jahren Verhandlungen haben die EU und Mexiko ein neues Handels- und Kooperationsabkommen unterzeichnet. Mexiko hebt danach fast alle bestehenden Zölle auf EU-Waren auf, Bürokratie wird abgebaut und der Zugang zu öffentlichen Aufträgen erleichtert. Außerdem zahlt die EU 5 Milliarden Euro für Infrastrukturprojekte in Mexiko. In China hat sich das schwerste Grubenunglück seit mehr als 10 Jahren ereignet. Laut staatlichen Medien gab es eine Gasexplosion in einem Kohlebergwerk im Norden des Landes. Mindestens 90 Menschen seien dabei ums Leben gekommen. Mehr als 100 Arbeiter kamen ins Krankenhaus. Es sollen auch immer noch Menschen in der Mine eingeschlossen sein. Pünktlich zum sommerlichen Pfingstwochenende öffnen heute weitere Freibäder in Hessen. Abkühlung gibt es dann zum Beispiel in Wiesbaden im Bad Kleinfeldchen. Auch die Außenbecken des Riedbads in Frankfurt sind ab heute geöffnet. Und in Wetzlar wird das Domblickbad nach langem Umbau wieder eröffnet. HR-Reporterin Anne-Kathrin Hochstrat.
13: Das alte Domblickbad war marode und musste Ende 2022 abgerissen werden. An dieselbe Stelle wurde das neue Freibad gebaut. Das sollte eigentlich schon vergangenen Sommer eröffnet werden. Dann gab es aber noch Probleme mit der Abdichtung eines Beckens. Jetzt ist alles fertig. Die Stadt hat für das neue Naturerlebnisbad mit Blick auf Dom und Lahn über 7 Millionen Euro ausgegeben.
11: Finaltag im DFB-Pokal. Heute Abend treten in Berlin Titelverteidiger Stuttgart und Fußballmeister Bayern München gegeneinander an. Anstoß ist um 20 Uhr. Schon am Nachmittag entscheidet sich, wer den Hessen-Pokal holt. Im Finale treffen die SG Barockstadt Fulda-Lehnertz und der SVW in Wiesbaden aufeinander. hr-Sportreporter Philipp Hofmeister.
14: Als Drittligist ist Wien Wiesbaden gegen den Regionalligisten in der Favoritenrolle. Fulda dürfte aber ein unangenehmer Endspielgegner sein. Die Osthessen warfen im Halbfinale Kickers Offenbach aus dem Hessen-Pokal in deren Stadion auf dem Biberer Berg. Genau dort, wo auch das Finale steigt.
11: Das waren die Nachrichten.
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15: Vorsicht bitte auf der A4 Erfurt Richtung Kirchheimer Dreieck. Zwischen Wommen und Gerstungen liegt ein Reifen auf der Fahrbahn. Vorsicht auf der B519 Königstein-Rüsselsheim. Zwischen Kelkheim-Münster und Hofheim liegen Holzteile auf der Fahrbahn. A5 Heidelberg Richtung Darmstadt, zwischen Zwingenberg und Seeheim-Jugenheim streckenweise Stau und stockender Verkehr wegen Bergungsarbeiten nach einem Auffahrunfall mit 2 Pkw auf dem linken Fahrstreifen. Und die A67 Mannheim Richtung Darmstadt ist zwischen Viernheimer Dreieck und Lorsch wegen einer Baustelle bis Dienstagmorgen etwa 5 Uhr gesperrt. Die Umleitung verläuft über die parallel verlaufende A5.
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15: Sommer, Hochsommer, heiß. Von heute bis Dienstag nach Pfingsten Temperaturen zwischen 25 und 33 Grad. Heute sonniges Frühsommerwetter. Zunächst ist der Himmel meist wolkenlos. Am Nachmittag können mitunter ein paar lockere oder dünne Wolken durchziehen. Oft ist es aber weiterhin sonnig und es bleibt trocken. Pfingstsonntag viel Sonnenschein, nur ein paar Wolken, meist bleibt's trocken. Pfingstmontag durchweg sonnig und trocken und auch am Dienstag sonniges und trockenes Frühsommerwetter.
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15: Moin Damen und Herren, dies ist die musikjournalistische 3-Stunden-Sendung. Die erste Stunde haben wir hinter uns, 2 haben wir noch vor uns und ich freue mich sehr drauf. Es gibt ganz besonders schöne Musik. Der nächste Song beginnt mit Flöte, 5 Sekunden lang. Und wenn Sie den Mitschnitt sehen im Fernsehen, damals vom Beat Club oder jetzt vielleicht auch irgendwo im Internet, dann spielt ein bildhübscher junger Mann am Anfang die Flöte. Und das ist Klaus Fuhrmann, der hier schon ein paar Mal zu Gast war. Ein wunderbarer, begnadeter Grafiker und Musiker und Bassist und ein doller Typ, großer Freund der Beatles. Und die Flöte beginnt mein Manfred Mann Song Mighty Quinn. Sing it, baby.

Manfred Mann und Mighty Quinn. Curtis Stigers singt, er schreibt Songs, er spielt Saxophon und während der Corona-Pandemie ist er ein guter Gitarrist geworden, weil er 53 Wochen lang jede Woche ein kleines Konzert im Internet aus seiner Küche gegeben hat. Hier ist ein Song aus früheren Zeiten, 2010 hat er den gemacht, Things Have Changed.

0: Klasse. Things Have Changed und Curtis Steiger ist immer toll, wenn völlig unerwartetes Instrument um die Ecke kommt, wie die Trompete in diesem Fall. Ich stehe da sehr drauf. Wunderbar. Danke an Beate und Norbert Fisch, beide aus Bad Nauheim, für zwei wunderbare Spenden zugunsten der Aktion Reinke Ukraine. 2007 hat Joe Cocker das Album Hymn for My Soul vorgelegt. Wir durften dazu eine gemeinsame Sendung machen. Was für ein freundlicher Mensch das war. Auf dem Album gibt's auch dieses wunderbare Lied. Joe Cocker, Ring Them Bells.
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Joe Cocker, Ring Them Bells. Ich werde ihn nie vergessen, den Gesprächspartner, den wir damals hatten hier in der Sendung. Die Band The Jet Set kam dereinst zu der Ansicht, ihr Bandname sei zu banal. Jet Set klingt nach aller Welt. Nee, war nix. Also haben sie sich umbenannt in The Bee Fathers, die Bienenväter. War auch nix. Dann gab's noch eine Abstimmung und die Birds wurden geboren, und zwar mit Y. Und dann hat's geklappt, wie wir alle wissen. Mr. Tambourine Man.

0: Mr. Tambourine Man und The Birds. Wann immer wir irgendwas von Eric Bibb hier in der Sendung spielen, sind die Leute begeistert und sagen, Mensch, von dem könntet ihr vielleicht öfter mal was spielen. Und das haben wir uns zu Herzen genommen. Eric Bibb war gerade in Australien, hat sich gefreut, etwas von diesem wunderbaren großen Land zu sehen. Musik macht er fast ausschließlich mit akustischer Gitarre. Wie hier seine Version von Masters of War.
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0: Eric Bibb rät dringend davon ab, Krieg zu führen. Bevor Sheryl Crow ihre eigene Musik gemacht hat, war sie Background-Sängerin für Michael Jackson und für Don Henley. Ja, vielleicht hören Sie sie da raus, wenn Sie deren Songs mal hören. 1998 hat sie diesen Song hier gemacht. Sheryl Crow und Mississippi.
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14: Vorsicht bitte auf der A5 Darmstadt Richtung Heidelberg. Zwischen Zwingenberg und Bensheim liegt ein toter Hase auf der Fahrbahn. A5 Heidelberg Richtung Darmstadt. Zwischen Zwingenberg und Seeheim-Jugenheim streckenweise Stau und stockender Verkehr wegen Bergungsarbeiten nach einem Auffahrunfall mit 2 Pkw auf dem linken Fahrstreifen. Und die A67 Mannheim Richtung Darmstadt ist zwischen Viernheimer Dreieck und Lorsch wegen einer Baustelle bis Dienstagmorgen etwa 5 Uhr gesperrt. Die Umleitung verläuft über die parallel verlaufende A5.
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14: Schneewetter haben wir, Sommer haben wir, heiß wird's. Von heute bis Dienstag nach Pfingsten Temperaturen zwischen 25 und 33 Grad. Heute gibt's sonniges Frühsommerwetter. Zunächst ist der Himmel meist wolkenlos. Am Nachmittag können mitunter ein paar lockere oder dünne Wolken durchziehen. Oft ist es aber weiterhin sonnig und es bleibt trocken. Pfingstsonntag viel Sonnenschein, paar Wolken, meist bleibt's trocken. Pfingstmontag ebenfalls sonnig und trocken. Auch am Dienstag sonniges und trockenes Frühsommerwetter. Willkommen zur Sendung Reinke am Samstag. Anderthalb Stunden liegen hinter uns und vor uns. Eine große Tour 2026 durch Großbritannien und Europa war geplant. Aber Keith Richards hat Arthritis und ist nicht in der Lage, die Tour durchzustehen. Jetzt hofft man, dass die Rolling Stones Tour eventuell nächstes Jahr stattfinden kann. Well, I feel like a Rolling Stone.

Wer könnte den Titel besser covern als die Rolling Stones? Like a Rolling Stone. The Rolling Stones. Yep. Thank you. Jo, Solomon Burke war einer der Pioniere der Soul-Musik. Sein Gesang war wie eine Brücke zwischen Gospel und R&B. Bekannt wurde er auch für seine große Familie, 21 Kinder und 90 Enkelkinder. Erstaunlich, dass er auch noch Zeit zum Singen hatte. Hier ist Solomon Burke mit Maggie's Farm.

Solomon Burke ain't gonna work on Maggie's Farm no more. Johnny Cash hat in der US Air Force gedient, unter anderem in Landsberg am Lech. Er hat 1000 Songs geschrieben und auch als Schauspieler gearbeitet. Hier kommt The Man in Black mit einem der Songs, die mal nicht aus seiner Feder stammen. Und der Song heißt It Ain't Me, Babe.

Johnny Cash. It ain't me, babe. Absolutely. Jeder, der in London die You're Not Alone Immersive Show besucht, ist sehr beeindruckt. Eine immersive Show ist ein multisensorisches Erlebnis, bei dem man vollständig in digitale Welten eintaucht. Durch 360-Grad-Projektion, raumfüllende Sounds und interaktive Installationen.

Prophetisch, dieses Lied. David Bowie, I'm trying to go to heaven before they close the door. Ich hoffe, in den Himmel zu kommen, bevor sie die Tür zumachen. Ich bin sehr sicher, dass er das inzwischen geschafft hat. Angus und Julia Stone sind Geschwister aus Newport in New South Wales in Australien. Schon als Kinder spielten sie in der Schülerband, die ihr Vater geleitet hat. Julia spielte Trompete, Angus die Posaune und ihre ältere Schwester Caroline.

ein Saxophon. Inzwischen spielen Angus und Julia auch Gitarre und beide singen. Angus und Julia Stone aus Australia. Der Titel ist I Want You. Was denn sonst? 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

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Jeff Healey ist das. Der Erblindete im Alter von einem Jahr spielte im Sitzen, legte die Gitarre flach auf seinen Schoß und konnte die Saiten mit beiden Händen greifen. Es ist sein Song When the Night Comes Falling from the Sky.

Jeff Healey Band. When the night comes falling from the sky. Rod Stewart hat sich wieder zu Wort gemeldet. Er weiß nicht so recht, was er machen soll. Abschied von der Bühne oder doch lieber nicht. Im Moment liegt der Fokus auf seiner One Last Time Tour. Aber mit dem Gedanken, dass er danach nicht mehr tourt, kann er sich nicht so recht anfreunden. Er sagt, er fühlt sich fixt. Und deswegen sagt er, möglicherweise sei das jetzt seine letzte Tour. Na gut, dann wollen wir es mal hoffen, dass es noch ein paar gibt. Just Like a Woman.

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9: 11 Uhr. Grundgesetz wird bundesweit mit Aktionen gefeiert. Mindestens 90 Tote bei schwerem Minenunglück in China. Finale im Hessen- und im DFB-Pokal. Das Wetter viel Sonnenschein bei 26 bis 31 Grad. Mein Name ist Stefan Schiebelhut. Bundesweit wird heute das Grundgesetz gefeiert, das vor genau 77 Jahren verkündet wurde. Auch in Hessen gibt es Feste und Mitmachaktionen zum Geburtstag der Verfassung. Bundespräsident Steinmeier hat ihn zum Ehrentag erklärt, an dem die Demokratie und das ehrenamtliche Engagement im Mittelpunkt stehen. HR-Reporterin Vaya Stavrianos.
10: In Hessen feiert heute das Bündnis gegen Rechtsextremismus ein Demokratiefest auf dem Frankfurter Paulsplatz. In Offenbach bietet die Caritas Gespräche und eine Stadtführung für Obdachlose an und am 30. Mai treten in Kassel Vereine bei einer Stadtwette gegeneinander an. Es geht darum, wer den meisten Müll sammelt. Dafür gibt es Geld aus einem Fördertopf der Deutschen Stiftung für Engagement und Ehrenamt. Sie unterstützt gemeinsam mit dem Bundespräsidenten die Projekte.
9: In China ist es zum schwersten Minenunglück seit mehr als 10 Jahren gekommen. Mindestens 90 Menschen kamen ums Leben. Laut staatlichen Medien hatte es gestern Abend eine Gasexplosion in einem Kohlebergwerk im Norden des Landes gegeben. ARD-Korrespondent Maximilian Seib.
11: Seither sind hunderte Rettungskräfte im Einsatz, versuchen, Überlebende zu befreien und Tote zu bergen. Zu dem Zeitpunkt der Explosion waren rund 250 Arbeiter unter Tage im Einsatz. Was die Gasexplosion verursacht hat, ist noch unklar. Laut der staatlichen Nachrichtenagentur Xinhua hätten die Kohlenmonoxidwerte in dem Bergwerk die Grenzwerte überschritten. Führungskräfte der Minenbetreiber seien festgenommen worden.
9: Auch die Deutsche Industrie- und Handelskammer geht für dieses Jahr nur noch von einem schwachen Wirtschaftswachstum aus. Die Welt am Sonntag zitiert vorab aus der aktuellen Prognose. Danach rechnet die DIHK nur noch mit einem Plus von 0,3%, hauptsächlich wegen des Iran-Kriegs und seinen Folgen. Anfang des Jahres war die DIHK noch von einem Wachstum von 1% ausgegangen. Preisverleihung bei den Filmfestspielen in Cannes. Bei einer großen Gala wird heute Abend ein Film mit der Goldenen Palme geehrt. 22 Filme sind im Wettbewerb. Aus Cannes ARD-Korrespondentin Bettina Dunkel.
10: Einen klaren Favoriten gibt es nicht. Noch immer hoch im Kurs steht der frühe Kritikerliebling Vaterland, ein Thomas Mann Roadmovie mit Hans Zischler und Sandra Hüller in den Hauptrollen. Aber selbst am letzten Wettbewerbstag traf man noch Journalisten, die sagten, sie hätten noch immer keinen Anwärter für den Hauptpreis gesehen. Was auch daran liegen könnte, dass der Wettbewerb dieses Jahr sehr gedämpft wirkte. Filme, die die ganze Magie des Kinos feiern, also auch auf opulente Bilder und emotionale Inszenierung setzten, waren rar.
9: Finaltag im DFB-Pokal. Heute Abend treten in Berlin Titelverteidiger Stuttgart und Meister Bayern München gegeneinander an. Anstoß ist um 20 Uhr. Schon am Nachmittag entscheidet sich, wer den Hessen-Pokal holt. Im Finale treffen die SG Barockstadt Fulda Lenartz und der SVW in Wiesbaden aufeinander. HR-Sportreporter Philipp Hofmeister.
12: Als Drittligist ist Wien Wiesbaden gegen den Regionalligisten in der Favoritenrolle. Fulda dürfte aber ein unangenehmer Endspielgegner sein. Die Osthessen warfen im Halbfinale Kickers Offenbach aus dem Hessen-Pokal in deren Stadion auf dem Biberer Berg. Genau dort, wo auch das Finale steigt.
9: Das waren die Nachrichten.
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13: Vorsicht bitte auf der A49, Kassel Richtung Gießen. Zwischen Kassel-Niederzweren und Kreuzkassel-West liegen mehrere Plastikkübel auf der Fahrbahn. Vorsicht auch auf der A60, Rüsselsheim Richtung Mainz. Zwischen Bischofsheim und Mainz-Spitz-Dreieck steht ein defekter Pkw auf dem rechten Fahrstreifen. A5 Heidelberg Richtung Darmstadt. Zwischen Bensheim und Zwingenberg streckenweise stockender Verkehr. Und die A67 Mannheim Richtung Darmstadt ist zwischen Viernheimer Dreieck und Lorsch wegen einer Baustelle bis Dienstagmorgen etwa 5 Uhr gesperrt. Die Umleitung verläuft über die parallel verlaufende A5.
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13: Sommer, von heute bis Dienstag nach Pfingsten, Temperaturen zwischen 25 und 33 Grad. Heute sonniges Frühsommerwetter, zunächst meist wolkenlos. Am Nachmittag können mitunter ein paar lockere oder dünne Wolken durchziehen. Oft ist es aber weiterhin sonnig und es bleibt trocken. Pfingstsonntag, viel Sonnenschein, paar Wolken, meist bleibt es trocken. Pfingstmontag und Dienstag durchweg sonnig und trocken.
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14: Ach, das wird ja herrlich, ein bisschen im Biergarten rumsitzen, ein schönes Mittagessen und ein bisschen schöne Getränke und so. Und das wird sehr schön. Kurze Hose, kurzer Rock, wie auch immer. Schönes Wetter. Ich freue mich sehr, dass Sie die letzte Stunde mit mir noch bearbeiten wollen und Sie hören und ich spiele Ihnen was vor. Zum Beispiel Stevie Wonder, der ist im Moment bei jüngerem Publikum sehr angesagt. Die Erklärung lautet, er bietet den perfekten Einstieg in Soul, Funk und R&B der 70er Jahre, ohne dabei altmodisch zu werden. Selbst mit einem ganz alten Lied.

Blowing in the Wind von Stevie Wonder. Dann werden wir dem alten Herrn Stevie Wonder mal einen etwas jüngeren gegenübersetzen, nämlich Ed Sheeran. Viele Musiker haben ja auf der Straße ihre Karriere begonnen, so auch Ed Sheeran. Und immer dabei hatte er, wenn er auf der Straße gespielt hat, einen Rucksack mit selbstgebrannten CDs, die er direkt verkaufen konnte. Und so hält sich einer dann über Wasser. Hier ist Ed Sheeran und seine Version von Don't Think Twice.

Don't Think Twice, It's All Right. Zu frankfurterisch macht er keinen Kopf, ist alles okay. Ed Sheeran war das mit seiner Version dieses schönen Liedes. Und jetzt haben wir eine puerto-ricanische oder eine amerikanische Mezzosopranistin mit puerto-ricanischen Wurzeln. Die Dame heißt Martha Carmen Josephine Hernandez Rosario de Vélez. Das ist doch mal ein Name, oder? Sie kürzt das ab und nennt sich nur Martha Vélez. Dieses Lied habe ich neulich mal wieder ausgegraben und die Hörerschaft stand Kopf. Hunderte von Fragen. Was war das denn? Die Dame heißt Martha Vélez und ihr Song heißt It Takes a Lot to Laugh, It Takes a Train to Cry.

Man munkelt, diese Gitarre sei von einem gewissen Herrn Clapton bedient worden. It takes a lot to laugh, it takes a train to cry. Und Martha Vallis. Yes, ladies and gentlemen. Der Herr Ferre. Brian Ferry.

Times, they are a-changin', Brian Ferry. Die Zeiten ändern sich auch für Andreas. Der ist in Rente gegangen und seine Kolleginnen und Kollegen haben zum Ausstand ein bisschen zusammengeworfen. Und 165 Euro sind dabei rausgekommen für die Aktion Reinke Ukraine. Vielen herzlichen Dank dafür. Frank aus Velma hat 20 dazu getan. Und ein anonymer Spender, 1000 Euro. Wir dürfen nicht nachlassen, schreibt er. Das Leid findet noch kein Ende und da hat er recht. Dankeschön. Brian Adams gehört zu den seltenen Künstlern, die in Städten aufgetreten sind, wie Mumbai. In Indien ist er sehr populär. Und das hier war in den 1990ern, er war auch in Karachi in Pakistan. Lay, Lady, Lay.

Lay, Lady Lay in HR1 reinkam Samstag. Und jetzt haben wir Eunice Wayman. Die hat den Vornamen Nina angenommen, als sie 21 war. Den Kosenamen verlieh ihr ein Freund. Und Simone war eine Hommage an die große französische Schauspielerin Simone Signoret. Und Nina Simone konnte wie keine zweite Klavier spielen und dazu singen. Und zwar so ergreifend wie, glaube ich, kaum jemand sonst. Hier ist Nina Simone mit I Shall Be Released.

0: Unfassbar! 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
10: Vorsicht bitte auf der A5 Kassel Richtung Frankfurt. Zwischen Bad Homburger Kreuz und Nordwestkreuz Frankfurt liegt ein größerer schwarzer Gegenstand auf der Fahrbahn. Vorsicht auch auf der A45 Gießen Richtung Dortmund. Zwischen Ehringshausen und Herborn Süd steht ein defekter Pkw auf dem rechten Fahrstreifen. Vorsicht auf der A49 Gießen Richtung Kassel. Zwischen Ohmtal-Dreieck und Homberg-Ohm-Nord steht ein Gullideckel zwischen linkem Fahrstreifen und Mittelleitplanke hoch. A5 Heidelberg Richtung Darmstadt. Zwischen Bensheim und Zwingenberg streckenweise stockender Verkehr. A7 Fulda Richtung Würzburg, zwischen Fulda Dreieck und Bad Brückenau-Volkers 6 Kilometer Stau und stockender Verkehr. Und die A67 Mannheim Richtung Darmstadt ist zwischen Viernheimer Dreieck und Lorsch wegen einer Baustelle bis Dienstagmorgen etwa 5 Uhr gesperrt. Die Umleitung verläuft über die parallel verlaufende A5.
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10: Heiß ist es von heute bis Dienstag nach Pfingsten. Temperaturen zwischen 25 und 33 Grad. Heute gibt's sonniges Frühsommerwetter. Zunächst ist der Himmel meist wolkenlos. Am Nachmittag können mitunter ein paar lockere oder dünne Wolken durchziehen. Oft ist es aber weiterhin sonnig und es bleibt trocken. Pfingstsonntag, Montag und Dienstag sonnig und trocken. Wir wünschen Ihnen frohe Pfingsten. Das ist die Sendung HR1 Rheinkram Samstag. Wir haben die letzte halbe Stunde vor uns und wir spielen einen virtuosen Klavierspieler. Bitteschön. Seine Auftritte waren einmalig. Eigentlich war er ziemlich schüchtern, aber mit seinem langen weißen Haar, mit dem Rauschebart und mit dem Zylinder war er eine respekteinflößende Erscheinung. Die Rede ist von Leon Russell. A hard rain's gonna fall.

Leon Russell und A Hard Rain's Gonna Fall. Adele macht gerade eine Pause vom Konzertleben. Aber es heißt, die Dreharbeiten für den Film Cry to Heaven, in dem sie mitspielt, die seien offiziell abgeschlossen. Da darf man gespannt sein, was noch von ihr zu erwarten ist. Was sie singt, ist immer grandios. Immer. In diesem Fall wird sie jetzt gleich singen Make You Feel My Love.

0: Adele.
1: To make you feel my love.
0: Make you feel my love. Zu den beeindruckendsten Persönlichkeiten, denen ich im Laufe meines Arbeitslebens begegnen durfte, gehört der Herr, der jetzt Forever Young singen wird. Und das in seiner Version. Hier ist Harry Belafonte.

0: Mögst du für andere da sein und mögen andere für dich da sein, dann bleibst du für immer jung. Harry Belafonte und seine Version von Forever Young, der immer junge Matthias Münch ist um 12.05 Uhr auf dieser Welle. Was lachst du denn?
1: Weil meine immer junge Mutter, glaube ich, ein bisschen heimlich in Harry Belafonte verliebt war.
0: Ja, das kann ich mir vorstellen.
1: Hat mein Papa nicht mitgekriegt, aber ich habe schon gemerkt, die hat immer hingeguckt.
0: Entschuldige, wenn irgendeine Frau nicht in Harry Belafonte verliebt wird, was denn stimmt was nicht mit der? Ich durfte nicht. Mal begegnen, mein Lieber. Ich erzähle immer die Geschichte, wie er in eine Bad Homburger Kneipe reinkommt, Kneipentür direkt auf und du bist sofort im Saal mittendrin. Da konntest du sehen, wie bei einem Summenregler am Mischpult auf einen Schlag alle Geräusche auf Null in der Kneipe. Ja. Alle den Unterkiefer runter und nicht, weil sie alle Harry Belafonte erkannt haben, sondern weil diese Erscheinung im Türrahmen stand. Hm. Unfassbar. Also wenn eine Frau nicht in den verknallt ist, dann stimmt mit der was nicht.
1: Du kennst einfach die richtigen Kneipen, ich merke das schon.
0: Was gibt's bei dir um 12.05 Uhr?
1: Ja, wir gehen raus, ne? Es wird gegrillt. Und zwar haben wir heute Kochen im Garten. Also natürlich ein bisschen grillbasiert mit dem ganz tollen Koch und Grillexperten Nils Jorra. Ja. Und weil man jetzt dem Hessen nicht mehr erklären muss, wie er seinen Nackensteak auf den Schwenkgrill schmeißt, Richtig. Machen wir so ein bisschen was Originelleres für alle, die mal Lust haben, was zu probieren. Wir konzentrieren uns so ein bisschen auf Dinge jenseits vom Fleisch. Ist nicht so, dass Fleisch bei uns nicht auf dem Grill darf oder bei Nils Jorra, aber wir machen zum Beispiel, das finde ich ganz toll, ein Miso-Brokkoli. Das ist so auch im Barbecue-Style. Also, und das Tolle daran ist, das könnte tatsächlich eine Art sein, wie man selbst Kinder und Jugendliche dazu kriegt, Brokkoli zu verzehren.
0: Was sagt mir die Silbe Miso? Das ist doch was Japanisches.
1: Japanisch, jawohl. Ja. Das ist eine kleine Soße, die da drauf kommt.
0: Ach so, das Miso-Soße, richtig, ja. Okay. Ja.
1: Oder eben so ein Steak aus verschiedenen Gemüsesorten, die man dann schön panieren kann und die auch lecker schmecken. Die sind einfach mal, wer Lust hat, was Neues auszuprobieren, ein bisschen Inspiration braucht, jenseits von Wurst und Nackensteak. Der sollte dabei sein.
0: Und da sind Sie um 12.05 Uhr auf dieser Welle richtig beraten mit Matthias Münch, die Sendung Dolce Vita. Matthias, dir viel Spaß.
1: Danke dir.
0: Hier sind Michael Dallas and Friends und Romance in Durango.

Und diese Ausblende fabriziere nicht ich, sondern die ist so. Romance in Durango von Michael Dallas and Friends. Manchmal gibt's Sachen, die werden nie an das Ohr der Redaktion von Reinke am Samstag gelangen. Und diesmal war es auch ein reiner Glücksfall. Ich habe ein bisschen herumgestöbert im Internet und so und habe dann plötzlich diese fantastische Version von diesem fantastischen Titel entdeckt, von Romance in Durango von Michael Dallas Friends. Und falls Sie die Playlist der heutigen Sendung nachsehen wollen, und ich kann mir vorstellen, dass Sie das wollen, immer montags so ab die Mittagszeit, da können Sie die Playlist nachlesen auf hr1.de. Vieles wird Ihnen nicht angezeigt, weil wir es privat aus unseren Beständen mitgebracht haben und es nicht vom Hessischen Rundfunk digitalisiert wurde. So, und das war's fast. Dankeschön an Tomatengabi, die noch gespendet hat, und an Christine aus Frankfurt, die darauf hingewiesen hat, dass unser Grundgesetz heute Geburtstag hat. Ja, und wir sagen Happy Birthday, Grundgesetz. Du bist die beste Verfassung, die wir je hatten. Das war's, was wir Ihnen heute anzubieten hatten, Damen und Herren. Reinke am Samstag, eine Sendung von Lydia Antonini und Werner Reinke. Eine Bitte noch. Wenn Sie können, dann stoßen Sie bitte mit Lydia und mir morgen an auf den 85. Geburtstag eines Literatur-Nobelpreisträgers. Warum das? Weil er Großartiges geleistet hat, nicht nur als Textautor. Ich hoffe, die Musik der letzten 2,5 Stunden, also alles nach dem Nachruf auf Dr. Hooks Dennis Locorriere, hat Ihnen so gut gefallen wie uns. Es war sicher etliches dabei, wo Sie sich gefragt haben, was das denn? Und wenn ja, dann ist das ein Grund mehr, morgen anzustoßen. Denn jeder einzelne Song in diesen 2,5 Stunden hatte denselben Autor, nämlich Nobelpreisträger Bob Dylan. Und der liefert uns sogar heute auch noch den Rausschmeißer. Ihnen allen frohe Pfingsten, ein schönes Wochenende und alles Gute bis nächsten Samstag.

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11: 12 Uhr. Bundesstiftung beklagt zu viel Bürokratie für Ehrenamtliche. Mindestens 90 Tote bei schwerem Minenunglück in China. Weitere Freibäder öffnen in Hessen. Das Wetter viel Sonnenschein bei 26 bis 31 Grad. Mein Name ist Stefan Schiebelhut. Wer ein Ehrenamt hat, muss sich mit viel Bürokratie rumschlagen. Das sollte sich ändern, fordert die Deutsche Stiftung für Engagement und Ehrenamt aus der Nachrichtenredaktion Petra Salzmann.
12: Sie hat ausgerechnet, dass ein mittelgroßer Verein 42 Tage pro Jahr einplanen muss für alles, was mit Verwaltung zu tun hat. Das sei zu viel für ein Ehrenamt. Da brauche es neue Regeln. Zum Tag des Ehrenamts heute fordert die Stiftung von der Politik insgesamt mehr Unterstützung, auch um Ehrenamt und Beruf besser vereinbaren zu können. Gerade in Zeiten politischer Spaltung und gesellschaftlicher Unsicherheit sei das Ehrenamt wichtig für den Zusammenhalt und auch um die Demokratie zu stärken.
11: In China ist es zum schwersten Minenunglück seit mehr als 10 Jahren gekommen. Mindestens 90 Menschen kamen ums Leben. Laut staatlichen Medien hatte es gestern Abend eine Gasexplosion in einem Kohlebergwerk im Norden des Landes gegeben. ARD-Korrespondent Maximilian Seib.
13: Seither sind hunderte Rettungskräfte im Einsatz, versuchen Überlebende zu befreien und Tote zu bergen. Zu dem Zeitpunkt der Explosion waren rund 250 Arbeiter unter Tage im Einsatz. Was die Gasexplosion verursacht hat, ist noch unklar. Laut der staatlichen Nachrichtenagentur Xinhua hätten die Kohlenmonoxidwerte in dem Bergwerk die Grenzwerte überschritten. Führungskräfte der Minenbetreiber seien festgenommen worden.
11: Die Europäische Union und Mexiko haben ein Handels- und Kooperationsabkommen unterschrieben. Damit müssen Firmen, die Waren nach Mexiko verkaufen, in Zukunft keine Zölle mehr zahlen. ARD-Korrespondent Jean-Marie Magro.
14: Mexiko verringert zum Beispiel schrittweise die Zölle auf Geflügel und Schweinefleisch sowie Käse und Schokolade. Die EU sichert sich außerdem Zugang zu kritischen Rohstoffen. Aber auch der Zugang zu öffentlichen Aufträgen soll leichter werden. Im Gegenzug will die EU 5 Milliarden Euro in Mexiko investieren. Diese sollen in Infrastrukturprojekte fließen.
11: Pünktlich zum sommerlichen Pfingstwochenende öffnen heute weitere Freibäder in Hessen. Abkühlung gibt es dann zum Beispiel in Wiesbaden, in Bad Kleinfeldchen. Auch die Außenbecken des Riedbads in Frankfurt sind ab heute geöffnet. Und in Wetzlar wurde das neu gebaute Domblickbad wieder eröffnet. HR-Reporterin Anne-Katrin Hochstrat.
15: Das alte Domblickbad war marode und musste Ende 2022 abgerissen werden. An dieselbe Stelle wurde das neue Freibad gebaut. Das sollte eigentlich schon vergangenen Sommer eröffnet werden. Dann gab es aber noch Probleme mit der Abdichtung eines Beckens. Jetzt ist alles fertig. Die Stadt hat für das neue Naturerlebnisbad mit Blick auf Dom und Lahn über 7 Millionen Euro ausgegeben.
11: Bei den Filmfestspielen in Cannes in Südfrankreich werden heute Abend die Preise verliehen. Im Wettbewerb um die Goldene Palme sind 22 Filme dabei, auch 3 deutschsprachige. Die US-Schauspielerin Barbara Streisand wird für ihr Lebenswerk mit einer Ehrenpalme ausgezeichnet. Die 84-Jährige konnte aus gesundheitlichen Gründen aber nicht anreisen. Viele andere Stars werden aber bei der Gala im Cannes dabei sein. Das waren die Nachrichten.
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16: Die A5 Heidelberg Richtung Darmstadt zwischen Bensheim und Zwingenberg streckenweise stockender Verkehr. A7 Fulda Richtung Würzburg zwischen Fulda Dreieck und Bad Brückenau-Volkers 6 Kilometer Stau und stockender Verkehr. Und die A67 Mannheim Richtung Darmstadt, die ist zwischen Firnheimer Dreieck und Lorsch wegen einer Baustelle bis Dienstagmorgen etwa 5 Uhr früh gesperrt. Die Umleitung geht über die parallel verlaufende A5.
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16: Wir knacken heute erstmals in diesem Jahr in Hessen die 30 Grad Marke an Rhein und Main jeden Falls in Nord- und Osthessen freut man sich über angenehme 26 Grad. Und ein paar Schleierwolken ziehen heute Nachmittag durch, aber da scheint die Sonne einfach mal durch die Wolken durch. Morgen, der Pfingstsonntag, wieder viel Sonne, eventuell einzelne Schauer am Nachmittag, meist aber trocken. Temperaturen morgen Korbach 26, Fulda 29, Darmstadt 32 Grad und Pfingstmontag keine Schauer in Sicht. 16 Stunden Sonne satt bei 26 bis 32 Grad.
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16: Dass Sie wissen, wie man Würstchen und Steak grillt, das wissen wir doch auch. Und bestimmt haben Sie auch schon mal ein Baguette mit Kräuterbutter beschmiert auf den Grill gelegt. Deshalb wollen wir heute mal ein bisschen was anderes anbieten. Einfach, wenn Sie Lust haben, an diesem Wochenende mal bunter zu grillen, dann sind Sie heute bei uns genau richtig.
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16: Und der Mann, mit dem wir das machen wollen, der ist Koch geworden, weil ihn das Rockstar-Leben der Köche so gereizt hat. Inzwischen ist er nicht nur Rockstar-Koch, sondern auch Grillgott. Nils Jörrer, Vater von 3 Kindern, weiß, worauf es ankommt beim Grillen, bei der Küche im Freien. Schönes Angrillen gleich mit ihm und mit uns.

0: A1 Dolce Vita hier und jetzt zieht wieder dieser wunderbare Grillduft durch die Gärten in den hessischen Wohngebieten. Herrlich. Und wir wollen heute mal ein bisschen Abwechslung aufs Rost bringen, ein bisschen bunter machen, das Grillgut. Und das machen wir mit Rezepten aus dem Buch Fire and Dine von Grillexperte Nils Jorra. Und weil Männer am Grill normalerweise per Du sind, wollen wir das auch so halten, haben wir beschlossen. Hallo Nils.
1: Ja, hi, grüß dich. Freut mich sehr, dass wir sprechen dürfen.
0: Fangen wir doch mal direkt an mit dem Angrillen. Das Pfingstwochenende ist ja jetzt gut geeignet. Wettermäßig sollte das ganz gut passen. Was kommt denn bei dir auf den Grill?
1: Also bei mir kommt gar nicht viel anderes auf den Grill als bei allen anderen Leuten. Ich liebe natürlich auch ein gutes Stück Fleisch. Ich grill total gerne Fisch. Aber mein Fokus hat sich dann doch etwas verschoben, mehr hin zu frischen Produkten. Und das Thema Gemüse ist bei mir einfach im Fokus. Ich kombiniere das gerne mit Früchten und kleinen Zutaten, die man noch so drumherum stellt.
0: Für alle eingefleischten Grillmeister, was kann man denn jetzt mal anders machen in der Grillsaison 26?
1: Mein Eindruck ist einfach, vielleicht sich auch so ein bisschen zu entspannen, das Thema Grillen nicht allzu ernst zu nehmen. Also man geht weg von Würstchen, Kotelett, Steaks und so weiter. Und darum geht's mir eigentlich.
0: Also einfach mal die Power, die so ein Grill entfaltet, dann eben auch mal neu nutzen.
1: Genau, die Power und auch natürlich die Magie des Feuers. Also ich mache das Feuer an, ich mache die Grills an, ich genieße den Garten, ich bin draußen. Dann gibt es immer mal so mal einen Snack. Das fängt vielleicht mit einem gegrillten Brot an, mit gerösteter Paprika oder mit einem Dip einfach. Das ist halt einfach auch wirklich ja draußen sein, Zeit vertreiben, ja. Essen, das Leben genießen.
0: So mal mit allen Sinnen genießen, wie man immer so schön sagt, ist so eine Binsenweisheit, aber stimmt ja auch einfach. In deinem Buch Fire and Dine spielt, das hast du ja schon gesagt, Gemüse eine Hauptrolle. Wann hast du gemerkt, dass Feuer und Glut und Gemüse manchmal sogar spannender sind als Fleisch? Mhm.
1: Also ich habe viele Jahre in der Fleischbranche gearbeitet als Produktentwickler, habe für wahrscheinlich für jeden Muskel, den ein Rind oder ein Schwein haben kann, auch Rezepte geschrieben und gekocht. Und ich sage mittlerweile, dass ich irgendwo ein Steak auf den Grill legen darf, dafür muss ich mich nicht mehr ins Auto setzen. Also ich mache ziemlich viele Events, auch ja in ganz Europa. Und es ist oft so aus Erfahrung raus, die Leute wissen, wie ein gegrilltes Steak schmeckt. So, und das ist auch gut so, aber das kann du eigentlich nicht mehr irgendwie verändern, sondern das Gericht ist fertig, das ist durchgespielt. Und wenn du kreativ arbeiten möchtest und wenn du Spaß wirklich am Entwickeln hast, dann ist natürlich der Reiz von so einem gerösteten, über Glut gerösteten Sellerie oder von so einem geschmorten Spitzkohl über Holzkohle, da passiert einfach was, das ist magisch.
0: Sagt Spitzenkoch und Autor Nils Jorra. Und gleich sprechen wir darüber, warum ausgerechnet Gemüse auf dem Rost so oft die größten Aha-Momente bringt und welches seine Lieblingsgerichte dann auch für Kinder geeignet ist. Gleich hier bei HR1 in Deutschland.
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8: Vorsicht auf der A7, Kassel Richtung Fulda, zwischen Hünfeld-Schlitz und Fulda-Nord. Ein defektes Fahrzeug auf dem linken Fahrstreifen. Und die A5 Heidelberg Richtung Darmstadt, zwischen Bensheim und Zwingenberg, streckenweise stockender Verkehr. A7 Fulda Richtung Würzburg, zwischen Fulda-Dreieck und Bad Brückenau-Volkers, 6 Kilometer Stau und stockender Verkehr. A45 Gießen Richtung Dortmund, zwischen Eringshausen und Herborn-Süd, steht ein defekter Pkw auf dem rechten Fahrstreifen. Dadurch 5 Kilometer Stau, die Umleitungsempfehlung ab Eringshausen über die U17. A67 Mannheim Richtung Darmstadt ist zwischen Firnheimer Dreieck und Lorsch wegen einer Baustelle bis Dienstagmorgen gesperrt, und zwar bis ca. 5 Uhr in der Früh. Die Umleitung über die parallel verlaufende A5.
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8: Über 30 Grad schaffen wir heute an Rhein und Main. In Nord- und Osthessen 26 Grad. Die Sonne scheint den ganzen Tag ungestört. Morgen, der Pfingstsonntag, wieder viel Sonne. Eventuell einzelne Schauer am Nachmittag, aber für die meisten bleibt es trocken. Kassel bekommt 28 Grad, Bad Hersfeld 29, Michelstadt 32 Grad und am Pfingstmontag 16 Stunden Sonne satt in Sicht. Hallo zusammen, wir sind HR1, ich bin Matthias Münch. In Dolce Vita packen wir heute ein bisschen Farbe auf den Grill. Wir kümmern uns schwerpunktmäßig so ein bisschen darum, Gemüse mal ein bisschen anzugrillen, weil wir einfach davon ausgehen, dass mit dem Fleisch und den Würsten haben sie ja selber drauf, ne?
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0: Heinz hier, Dolce Vita. Heute geht's mal raus aus der Einbauküche. Wir kochen im Freien, im eigenen Garten. Da kann man so richtig schön durchatmen und auch ein bisschen mal diese Natur in sich aufsaugen, während man was Tolles kreiert am Grill. Nils Jorra ist unser Grillmeister heute. Feier in Dein heißt sein neues Buch. Und was uns aufgefallen ist, da gibt's eine ganze Menge Varianten von Sellerie-Gerichten. Warum Sellerie?
1: Das Tolle am Sellerie ist eigentlich, dass er aus meiner Sicht in der Küche eher so der Underdog ist. Also das Thema Selleriepüree hat sich schon so ein bisschen in die breite Masse reingearbeitet, aber ansonsten hat das einfach aktuell keine besonders gute Lobby, dieses Gemüse. Und das macht es aber auch so reizvoll, weil man kann das mit ganz, ganz vielen Aromen kombinieren, man kann da in die asiatische Richtung gehen, man kann das aber auch eben, wie zum Beispiel über der Glut gerösteter Knollensellerie, und gibt dann dieser ganzen Sache auch so eine ganz leicht, ja, fleischige Aromatik. Das heißt, hat jeder schon mal gemacht, wenn man so einen Schmorbraten zubereitet. Da kommt ja auch das Wurzelgemüse rein. Und dann mal so eine geschmorte Karotte zu essen. Oder eben so

0: ist. Das hat auch so ein bisschen so einen asiatischen Touch. Das heißt, in der asiatischen Küche wird natürlich auch gerne mit hohen Temperaturen gearbeitet, vielleicht da eher mit einem Wok, aber da entstehen auch so ganz starke Röstaromen. Und diese Röstaromen funktionieren super mit Kohlgemüse, was ja eben der Brokkoli auch ist. Der hat ja so ähnlich wie der Blumenkohl, auch so eine Struktur und so eine leichte Aromatik. Und das harmoniert super mit eben ja, starken Röstaromen. Das kann auch mal ein bisschen angebrannter sein. Und das holt dann diese Miso-Paste mit diesem Umami, mit dieser Cremigkeit, rundet das perfekt ab.
1: Wenn Sie Ihre nächste Grillparty mal überraschen wollen mit einem gegrillten Brokkoli mit Miso-Paste, das Rezept finden Sie auf hr1.de. Und da können Sie auch mal gucken, wie Nils Jorra das fertig bringt, eine bunte Gemüseminestrone zu grillen. Mhm.

0: Und dann glüht die Kohle und dann knackt's im Grill und dann duftet das so gut. Und wir wollen heute ein bisschen Farbe ins Spiel bringen mit Grillmeister Nils Jorra. Wir haben schon vom Brokkoli gesprochen. Dass ausgerechnet sein Grob-Brokkoli-Rezept bei Kindern gut ankommen soll, klingt erstmal komisch. Das hängt aber ganz davon ab, wie man den Brokkoli präsentiert, Nils.
1: Wer sich in der Barbecue-Welt so ein bisschen auskennt, der kennt diesen Begriff Drumsticks. Das sind eigentlich so die Hähnchenschläge, die man dann einfach so auch mit den Fingern so wie so ein Lollipop wegnascht. Und das Gleiche kann man natürlich auch, dass man seinen Brokkoli so vorbereitet, dass er eine ähnliche Form hat. Und dann wird er bei mir eben in eine Mayonnaise getunkt und dann wird er noch paniert mit was Knusprigem. Und dann ist das schon fast schon vom Essgefühl her was ganz Spielerisches. Und dann kriegt man Kinder eher mal, dass sie es wenigstens probieren. Ich kann das wirklich sagen, ich habe 3 Kinder und die Älteste ist 20 und 18 und die 10-Jährige, die hatte auch Bock drauf. Man muss das natürlich alles immer so ein bisschen kindgerecht arrangieren, präsentieren und ihnen dann auch den Freiraum geben. Und dann haben die davon ganz alleine Bock drauf.
0: Sagt Grillexperte Nils Jorra. Und jetzt wird's gleich ganz praktisch, welche Rezepte gelingen, wie viel Experimentierfreude so ein Grill verträgt und welches Gericht aus seinem Buch Fire and Dine er persönlich nie missen möchte. Das erklären wir gleich alles hier in HR1.

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1: 13 Uhr. Bundesstiftung beklagt zu viel Bürokratie für Ehrenamtliche. 13 Festnahmen in der Türkei nach Absetzung von Oppositionschef. Tödlicher Unfall auf der Zugspitze. Das Wetter, viel Sonnenschein bei 26 bis 31 Grad. Mein Name ist Stefan Schiebelhut. Wer ein Ehrenamt hat, muss sich mit viel Bürokratie rumschlagen. Das sollte sich ändern, fordert die Deutsche Stiftung für Engagement und Ehrenamt aus der Nachrichtenredaktion Petra Salzmann.
2: Sie hat ausgerechnet, dass ein mittelgroßer Verein 42 Tage pro Jahr einplanen muss für alles, was mit Verwaltung zu tun hat. Das sei zu viel für ein Ehrenamt. Da brauche es neue Regeln. Zum Tag des Ehrenamts heute fordert die Stiftung von der Politik insgesamt mehr Unterstützung, auch um Ehrenamt und Beruf besser vereinbaren zu können. Gerade in Zeiten politischer Spaltung und gesellschaftlicher Unsicherheit sei das Ehrenamt wichtig für den Zusammenhalt und auch um die Demokratie zu stärken.
1: In der Türkei sind 13 Politiker der größten Oppositionspartei CHP festgenommen worden. Die Staatsanwaltschaft wirft ihnen Verstöße gegen das Parteiengesetz und Bestechlichkeit vor. Hintergrund ist ein Urteil von vorgestern, nachdem die Wahl von Parteichef Özel vor knapp 3 Jahren unrechtmäßig war. Kritiker werfen der Regierung Erdogan vor, die Justiz gezielt gegen politische Rivalen einzusetzen. In China hat sich das schwerste Grubenunglück seit mehr als 10 Jahren ereignet. Laut staatlichen Medien gab es eine Gasexplosion in einem Kohlebergwerk im Norden des Landes. Mindestens 90 Menschen seien dabei ums Leben gekommen. Mehr als 100 kamen ins Krankenhaus. Es sollen auch noch immer Menschen in der Mine eingeschlossen sein. Tödlicher Unfall an der Zugspitze. Auf der österreichischen Seite ist ein 19 Jahre alter deutscher Bergsteiger ums Leben gekommen. Laut Polizei war er dort gestern mit einem gleichaltrigen Partner unterwegs. ARD-Reporter Tobias Bönte.
3: Ihr Plan, den Gipfel der Zugspitze zu erreichen, um dort den Sonnenaufgang zu erleben. Gegen 3 Uhr nachts befanden sich die beiden Kletterer etwa auf halber Strecke und mussten ein Schneefeld queren. Dabei rutschte der 19-jährige Deutsche aus und stürzte im extrem steilen und felsigen Gelände etwa 250 Meter ab. Die alarmierten Rettungskräfte konnten den Abgestürzten nur noch tot bergen.
1: Am 11. Juni beginnt die Fußball-WM in den USA, Kanada und Mexiko. Jetzt hat die US-Regierung angekündigt, wenn das Team aus der Demokratischen Republik Kongo dabei sein möchte, müssen sich alle vorher für 21 Tage isolieren. Grund ist der Ebola-Ausbruch in dem afrikanischen Land. Die Mannschaft hat ihr erstes Gruppenspiel am 17. Juni in Houston. Wer darf den hessischen Fußballverband in der nächsten Saison im DFB-Pokal vertreten? Das entscheidet sich heute ab 16.30 Uhr im Finale des Hessen-Pokals. Dabei treffen die SG Barockstadt Fulda-Lenerts und der SVW in Wiesbaden aufeinander. Am Abend steigt dann in Berlin das Finale des diesjährigen DFB-Pokals. Titelverteidiger Stuttgart trifft auf Bayern München. AD-Sportreporter André Siems.
4: Die Bayern-Fans glauben extrem an einen Sieg gegen den VfB Stuttgart, der es genauso machen will wie 1989. Im Jahr des Mauerfalls haben die Schwaben damals das einzige Mal im DFB-Pokal gegen die Bayern gewonnen. 10-mal haben sie insgesamt gegeneinander gespielt, 9-mal hatten am Ende die Münchner das große Grinsen im Gesicht.
1: Das waren die Nachrichten.
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5: Vorsicht auf der A4 Kirchheimer Dreieck Richtung Erfurt zwischen Bad Hersfeld und Friedewald. Ein defekter PKW auf dem linken Fahrstreifen im Baustellenbereich. Und Vorsicht auf der A5 Kassel Richtung Frankfurt zwischen Westkreuz Frankfurt und Frankfurt Westhafen. Da liegt ein Metallteil auf der Fahrbahn. A7 Fulda Richtung Würzburg zwischen Fulda Dreieck und Bad Brückenau-Volkers. 6 Kilometer Stau und stockender Verkehr. A45 Gießen Richtung Dortmund zwischen Eringshausen und Herborn Süd steht ein defekter PKW auf dem rechten Fahrstreifen. Dadurch 5 Kilometer Stau. Umleitungsempfehlung ab Eringshausen über die U17. Und die A67 Mannheim Richtung Darmstadt. Die ist zwischen Firnheimer Dreieck und Lorsch wegen einer Baustelle bis Dienstagmorgen etwa 5 Uhr gesperrt. Die Umleitung geht über die parallel verlaufende A5.
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5: Da knacken wir also heute erstmals in diesem Jahr die 30-Grad-Marke in Hessen. Jedenfalls an Rhein und Main in Nord- und Osthessen gibt es angenehme 26 Grad. Und morgen, der Pfingstsonntag, bringt wieder viel Sonne. Eventuell hier und da ganz einzelne Schauer. Die meisten von uns werden aber trocken bleiben. Temperaturen morgen in Kassel 28 Grad, Bad Hersfeld 29, Michelstadt 32 Grad. Und Pfingstmontag. Keine Schauer in Sicht, 16 Stunden, Sonne satt bei 26 bis 32 Grad.
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5: Ich hab's ja leicht bei Grillpartys, muss ich ehrlich sagen. Ich brauche gar nicht so viel Grillgut. Ich nehme mir eine Wurst oder zwei und ansonsten halte ich mich an die Salate. Es werden ja meistens wunderbare, viele verschiedene Salate eben auch gereicht und mitgebracht. Und das Grillgut und den Steitradum, das überlasse ich dann den anderen. Allerdings, dass der Salat selber zum Grillgut wird, das habe ich auch noch nicht erlebt, aber das ändert sich gleich.
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0: H1 Deutsche Vita an diesem Pfingstwochenende. Und wenn man ein ganzes Buch mit Grillrezepten füllt, so wie unser Starkoch Nils Jorra, dann ist natürlich die Frage naheliegend, sag mal, welches Rezept ist dein Lieblingsrezept? Was willst du auf gar keinen Fall missen?
1: Das ist einfach das gegrillte Salatherz. So, das ist kostengünstig, das geht super schnell. Man kennt das vielleicht, man hat am Anfang die Glut entfacht oder der Grill wurde ausgebrannt und hat noch echt viel Hitze. Dann legt man einfach so ein aufgeschnittenes Salatherz auf den Grill. Und dann toppe ich das mit ein bisschen Mayonnaise, mit ein bisschen knusprigem Paniermehl, Panko und ein bisschen Parmesan obendrauf. Und das ist so simpel und ist innerhalb von 5 Minuten fertig. Man kann ja auch seine Würstchen machen und seine Koteletts, aber eben auch so ein bisschen mal ein bisschen was Neues probieren. Das finde ich ganz, ganz reizvoll.
0: Ich habe es gerade schon gesagt, es ist einfach so faszinierend und befriedigend, mal was im Mund zu haben, was man noch nie so gegessen hat und dann wirklich da beglückt zu werden mit was, was wirklich toll schmeckt, was man gar nicht erwartet hätte. Wie zum Beispiel eben ein gegrilltes Salatherz. Jetzt müssen wir noch mal kurz ein bisschen nach vorne gucken. Fußball-WM steht auch an in einem knappen Monat. Also wenn es so ein entspanntes Grillen sein sollte, weil auch noch Fußball geguckt werden muss, was wäre denn da angesagt?
1: Da würde ich mich nicht verrückt machen. Ich würde dann einfach auch ein paar gute Sidekicks kaufen. Also ist zum Beispiel auch ein Rezept in dem Buch drin. Es gibt so Sardinen, ganz spezielle Sardinen aus Spanien, aus Frankreich, aus Portugal, so Jahrgangssardinen. Eine gute Fischkonserve, es kann einfach mal schon so viel Arbeit erleichtern. Dann ein bisschen frische Zitrone, ein bisschen gehackte Petersilie drüber. Ein gutes Sauerteigbrot. Und dann in dem Fall, also wenn wirklich Fußball-WM ist und es ist Spiel, ich würde sagen, weniger ist mehr. Es ist immer schwierig, wenn verschiedene Akteure um Aufmerksamkeit buhlen. Und dann mache ich lieber ein bisschen einfacheres Grillen. Das kann ein bisschen geröstetes Brot sein, ein bisschen kurz angegrillte Zucchini. Und dann gibt's als Highlight eben in der Halbzeit gibt's nochmal ein richtig schönes, großes Steak. Also das ist auch da so mein Tipp. Wenn es wirklich viele Gäste sind, ich schneide dann lieber ein großes Steak auf den Tomahawk. Macht immer einen unglaublich guten Eindruck, so gerade bei den Männern. Und das hat in der Regel, wenn es ein schönes großformatiges Rind ist, eine großformatige Rinderrasse ist, dann hat das auch 1,2, 1,6 Kilo. Und dann lieber sich voll auf ein Steak konzentrieren und ein paar schöne Sachen drumherum. Und dann kriegt man in der Regel auch die Leute happy.
0: Sagt Nils Jorra, Koch, Grillexperte und Autor von Fire and Dine. Das Buch erscheint kommende Woche. Kleiner Tipp, auf h1.de haben wir aber schon ein paar Rezepte da. Zum Beispiel zu der gegrillten Gemüseminestrone mit Rigatoni gibt's auch ein ganz hervorragendes Knobi-Brot vom Grill. Vielleicht wäre das ja was für Sie.
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0: Jetzt gibt's Linda Ronstadt. 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
7: Vorsicht auf der A49 Kassel Richtung Gießen zwischen Neuental und Schwalmstadt. Fahrzeugteile auf dem linken Fahrstreifen. Die A5 Heidelberg Richtung Darmstadt zwischen Hirschberg und Hemsbach 5 Kilometer stockend. Und die A7 Fulda Richtung Würzburg zwischen Fulda Dreieck und Bad Brückenau Volkers 5 Kilometer Stau. Die A45 Gießen Richtung Dortmund ist zwischen Ehringshausen und Herborn Süd wegen Reinigungsarbeiten gesperrt, dadurch 5 Kilometer Stau und die Umleitung ab Ehringshausen über die U17. A67 Mannheim Richtung Darmstadt zwischen Firnheimer Dreieck und Lorsch. Wegen einer Baustelle haben wir hier eine Sperrung bis Dienstagmorgen 5 Uhr und die Umleitung geht über die parallel verlaufende A5. Und die L3317 ist zwischen Messel und Offenthal gesperrt in beiden Richtungen wegen eines Feuerwehreinsatzes. Hier brennt ein Schützenhaus.
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7: Wir erreichen heute erstmals oberhalb der 30 Grad die Temperaturen am Rhein und am Main jedenfalls. In Nord- und Osthessen haben wir angenehme 26 Grad morgen. Der Pfingstsonntag hat dann eventuell am Nachmittag ganz vereinzelt Schauer. Die meisten bleiben aber trocken bei Temperaturen in Korbach morgen 26, Fulda 29, Darmstadt 32 Grad. Und der Pfingstmontag dann absolut keine Schauer in Sicht. 16 Stunden Sonne satt bei 26 bis 32 Grad. Wenn der Grillduft durch die Siedlung zieht, dann ist das schön. Und dann muss ich sagen, finde ich eigentlich auch ein nettes Geräusch, wenn so einfach mal so ein Kronkorken in die Ecke fliegt, weil eine Flasche Bier geöffnet wurde und das dann schön in die Kehle rinnt.
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7: Wir kümmern uns in dieser halben Stunde um beides. Ums Grillen und um ein lecker Bierchen. Ein ganz besonderes lecker Bierchen mit einem sehr, sehr besonderen Geschmack. Aber das müssen Sie jetzt einfach abwarten. Lassen Sie sich überraschen.

0: 1 Deutsche Vita an diesem langen Wochenende. Nils Jorra, Starkoch und Grillexperte, hat ein neues Buch geschrieben, Fire and Dine. Und wir haben daraus die bunten Sachen rausgesucht. Ne? Wir haben Salatherzen gegrillt, Brokkoli-Drumsticks oder ein Sellerie-Steak. Allerdings muss man sagen, das ist nicht alles, was sich in diesem Buch befindet. Es kommt schon auch Fleisch drin vor. Ne?
1: Es sind auch super viele Fleischrezepte drin. Das hört sich jetzt so an, als wenn das so das vegetarische Grillbuch wäre. Ist es definitiv nicht. Aber ich habe auf jeden Fall darauf geachtet, dass es schöne, spannende neue Dinge drin sind. Und das klassische Barbecue, das ist schon sehr männerdominiertes Kochen und das wollte ich eben nicht. Ich wollte mit meinem Buch weg von diesem Klischee, der alte weiße Mann und das Feuer, der dann bärtig seine Steaks brutzelt. Alles gut, funktioniert ja, aber ich glaube einfach dieses Medium Grillen, ich glaube, da haben auch viele, viele Frauen und auch viele, viele junge Leute Spaß dran und das muss man aus meiner Sicht einfach auch mit zeitgemäßen, innovativen Rezepten, Techniken und Inspiration machen.
0: Ja, und wie gesagt, ich habe es eingangs schon gesagt, wie jetzt einfach so eine Wurst auf dem Grill gemacht wird, das weiß ja inzwischen auch jeder. Wir wollen ja was dazulernen. Nils Jorra, Koch, Grillexperte und Autor von einem Buch, wo man was dazulernen kann. Fire and Dine erscheint kommende Woche und einige Rezepte haben wir dankenswerterweise jetzt schon veröffentlichen dürfen auf hr1.de. Nils, ganz herzlichen Dank und eine tolle Grillsaison.
1: Ja, vielen lieben Dank.

0: Jetzt haben wir schon die ganze Zeit übers Grillen geredet, über den Grillduft, über die glühende Kohle. Und die macht ja auch warm, wenn man davor steht, gell? Also jetzt ist mal Zeit für ein Bier. Und wie schön, dass es da eine ganz besondere Biermanufaktur gibt in Gießen. Oktobräu heißt die. Und du liebe Güte, das ist wirklich ein ungewöhnliches Bier, was sie da kreieren. Funky Fish heißt es und das ist ernst gemeint. Es enthält nämlich, ja, fermentierte Heringe, den sogenannten Surströmming. Unser HR-Hessen-Reporter Simon Schustitsch hat sich das Bier schmecken lassen, glaube ich.
1: Surströmming, das angeblich einzigartige Bier, wurde hier vor wenigen Tagen schon verzapft. Im Lahn-Biergarten in Gießen von Florian Viereck.
2: Es hat ein paar Liebhaber, die das mega geil finden. Dann gibt es ein paar, die das super interessant finden. Und dann gibt es ganz, ganz wenige, die sagen, boah, ich mag überhaupt keinen Fisch und für die ist das wirklich gar nichts.
1: 2018 fing Viereck mit drei anderen jungen Männern in einem Keller an, hobbymäßig Bier zu brauen. Heute stehen wir in einer Garage mit 5 je 6.000 Liter Tanks und professionellen Braumaschinen aus Edelstahl. Die Idee mit dem Fischbier kam ihnen bei einem Grillabend vor einem Jahr. Ab sofort gibt es Funky Fish im Lahn-Biergarten und im regionalen Handel zu kaufen. Der Surströmming wird zuerst aus der Konserve genommen und in Alkohol eingeweicht, erklärt Mitgründer Max Boy.
3: Und dann ist es wichtig, dass wir die Fette und die festen Bestandteile rausbekommen. Das heißt, dann ist ein wechselnder Prozess aus Ausfrierung, Ausfiltern, das Ganze mehrfach, bis ich eine klare Essenz des Surströmming habe.
1: Und diese Essenz wird dann einem Lagerbier hinzugefügt, das die Männer selbst gebraut haben. Genauer gesagt, einem hellen. Ich trinke das Fischbier. Gar nicht so schlecht.
4: Es ist wirklich sehr subtil irgendwie reingearbeitet. Es ist nicht wirklich penetrant oder so. Als jemand, der Fisch verabscheut, kann man das echt gut trinken, würde ich sagen.
1: Wir lassen auch mal ein paar andere in der Gießener Innenstadt probieren. Feierabendgenuss oder fischige Mutprobe?
5: Es hat ein bisschen sauer gerochen. Leichte Fischnote.
6: Schmeckt ganz normal. Also ich würde es jetzt nicht von einem anderen Bier unterscheiden können, muss ich sagen. Riechen muss ich auch sagen, es tut normal riechen. Also jetzt nicht irgendwie nach Fisch oder Süßtraming. Ich würde es mir jetzt vielleicht nicht nochmal kaufen, aber trinken kann man es auf jeden Fall, ja.
0: Ja, dann Prost. Funky Fischbier aus Gießen bei Oktobräu. Gibt es auch noch andere Biersorten mit ohne Fisch, wie zum Beispiel die Lahnwelle für alle Surf-Fans. Und jetzt bitte kurz Achtung auf den Straßen, Vorsicht auf der B44 zwischen Neu-Isenburg und Frankfurter Kreuz sind in beiden Richtungen mehrere Frischlinge auf der Fahrbahn. Seien Sie da vorsichtig. Jetzt die Talking Heads in HR1.

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1: 14 Uhr. Personalmangel in Bädern sorgt für verkürzte Öffnungszeiten. 13 Festnahmen in der Türkei nach Absetzung von Oppositionschef. 19-jähriger Deutscher stirbt bei Unfall auf der Zugspitze. Das Wetter, viel Sonnenschein und sommerlich warm, 26 bis 31 Grad. Mein Name ist Christine Schumann. Passend zum aktuellen Sommerwetter beginnt in vielen hessischen Freibädern die Saison. Allerdings fehlen weiter Bademeisterinnen und Bademeister, denn viele gehen in Rente und der Nachwuchs fehlt. Das hat der zuständige Verband mitgeteilt. Aus der Nachrichtenredaktion Katja Neumeister.
2: Oft ist nur die Hälfte der Bademeisterstellen besetzt. Für die Gäste heißt das, dass manche Freibäder kürzere Öffnungszeiten haben als normalerweise oder wegen Geldmangels sogar komplett schließen müssen. Trotzdem gibt es in Hessen noch genug Abkühlmöglichkeiten. Heute öffnen auch das Wiesbadener Freibad Kleinfeldchen, in Offenbach das Waldschwimmbad Rosenhöhe, das Riedbad in Frankfurt-Bergen-Enkheim und das Domblickbad in Wetzlar ist auch wieder offen.
1: Wer sich in Deutschland ehrenamtlich engagiert, sollte von Bürokratie entlastet werden. Das fordert die Deutsche Stiftung für Engagement und Ehrenamt in der Rheinischen Post. Ein durchschnittlich großer Verein sei rund 6,5 Stunden pro Woche mit Verwaltungsaufgaben beschäftigt. Gleichzeitig hätten 3/4 aller Vereine keine hauptamtliche Unterstützung. Deutschland feiert heute am Tag des Grundgesetzes auch den Einsatz Ehrenamtlicher. In der Türkei hat die Polizei 13 Politiker der größten Oppositionspartei CHP festgenommen. Die Staatsanwaltschaft wirft ihnen Verstöße gegen das Parteiengesetz und Bestechlichkeit vor. Zu den Hintergründen aus Istanbul Uwe Lüb.
3: Am Donnerstagabend hat ein Berufungsgericht die Wahl des CHP-Vorsitzenden Özel Ende 23 für nichtig erklärt. Angeblich sind Delegierte bestochen worden, für Özel zu stimmen. Anhänger des unterlegenen früheren Vorsitzenden Kılıçdaroğlu haben daraufhin auf Annullierung der Wahl geklagt. Kritiker in der Türkei unterstellen der Regierung von Präsident Erdogan, die CHP als größte Oppositionspartei gezielt zu demontieren.
1: Tödlicher Unfall an der Zugspitze. Auf der österreichischen Seite ist ein 19 Jahre alter deutscher Bergsteiger ums Leben gekommen. Laut Polizei war er dort gestern mit einem gleichaltrigen Partner unterwegs. ARD-Reporter Tobias Bönte.
4: Ihr Plan, den Gipfel der Zugspitze zu erreichen, um dort den Sonnenaufgang zu erleben. Gegen 3 Uhr nachts befanden sich die beiden Kletterer etwa auf halber Strecke und mussten ein Schneefeld queren. Dabei rutschte der 19-jährige Deutsche aus und stürzte im extrem steilen und felsigen Gelände etwa 250 Meter ab. Die alarmierten Rettungskräfte konnten den Abgestürzten nur noch tot bergen.
1: Preisverleihung bei den Filmfestspielen in Cannes. Bei einer großen Gala wird heute Abend ein Film mit der Goldenen Palme geehrt. 22 Filme sind im Wettbewerb. Aus Cannes, ARD-Korrespondentin Bettina Dunkel.
5: Einen klaren Favoriten gibt es nicht. Noch immer hoch im Kurs steht der frühe Kritikerliebling Vaterland, ein Thomas Mann Roadmovie mit Hans Zischler und Sandra Hüller in den Hauptrollen. Aber selbst am letzten Wettbewerbstag traf man noch Journalisten, die sagten, sie hätten noch immer keinen Anwärter für den Hauptpreis gesehen. Was auch daran liegen könnte, dass der Wettbewerb dieses Jahr sehr gedämpft wirkte. Filme, die die ganze Magie des Kinos feiern, also auch auf opulente Bilder und emotionale Inszenierung setzten, waren rar.
1: Das waren die Nachrichten.
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6: Und wir beginnen auf der A3 Frankfurt Richtung Köln zwischen Kelsterbach und Mönchhof-Dreieck. 3 Kilometer stockender Verkehr. Die A5 Heidelberg Richtung Darmstadt zwischen Hirschberg und Hemsbach 5 Kilometer stockend. A7 Fulda Richtung Würzburg zwischen Fulda-Dreieck und Bad Brückenau Volkers 3 Kilometer Stau. Die A67 Mannheim Richtung Darmstadt ist zwischen Firnheimer Dreieck und Lorsch wegen einer Baustelle bis Dienstagmorgen etwa 5 Uhr gesperrt. Die Umleitung über die parallel verlaufende A5. Und die L3317 ist zwischen Messel und Offenbach wegen eines Feuerwehreinsatzes in beiden Richtungen gesperrt. Hier brennt ein Schützenhaus.
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6: Heute knacken wir erstmals im hessischen Sommer, Frühsommer 2026, die 30-Grad-Marke. Jedenfalls an Rhein und Main. In Nord- und Osthessen freut man sich über angenehme 26 Grad. Und morgen, der Pfingstsonntag, bringt wieder viel Sonne. Eventuell hier und da am Nachmittag ein einzelnes Schauerchen. Oder ja, aber mehr wird's eigentlich nicht. Die meisten bleiben trocken. Temperaturen morgen in Korbach 26 Grad, Fulda 29, Darmstadt 32. Und der Pfingstmontag, weiter dann wieder keine Schauer in Sicht. 16 Stunden Sonne satt, 26 bis 32 Grad.
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6: Wir wollen angrillen an diesem langen Pfingstwochenende mit Ihnen gemeinsam. Und da wir ja nun schon über das passende Bier und über das lecker Grillgut gesprochen haben in den letzten beiden Stunden, widmen wir uns jetzt mal einem oft unterschätzten, aber wirklich wichtigen Thema, den Grillsoßen. Gleich hier.
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0: Ach, wenn du in irgendeinem Wohngebiet, im Neubaugebiet vielleicht wohnst, hast du es auch nicht leicht. Ne? Vor der Tür muss ein blitzblank poliertes Auto stehen und hinterm Haus ein cooler Gasgrill, mit dem du dich nicht blamierst. Gell? Ja, ja, angrillen ist spätestens jetzt am Pfingstwochenende angesagt und wir sind hier mit HR1 Deutsche Vita voll dabei. Nachdem wir uns schon ums Grill gut gekümmert haben, wollen wir uns jetzt auch nochmal um was kümmern, was fast ein bisschen unterschätzt wird in der Wichtigkeit, nämlich um die richtigen Grillsoßen. Christina Kubulin aus dem HR1-Team macht eigentlich alles bis auf Ketchup und Senf nur noch selbst.
1: Ja, weil ich unglaublich viele Fläschchen mit Grillsoßen entsorgen musste. Das ist einfach schade drum. Und ich mache die passende Menge dann einfach frisch. Zum Beispiel Cocktailsoße.
0: Das ist diese hellorangefarbene.
1: Genau, und die geht total einfach und passt übrigens auch perfekt zu Burgern. Ich nehme dafür einfach griechischen Joghurt mit 10% Fett, bisschen Ketchup und Senf kommt rein, eine Prise Salz, Paprikapulver und noch ein bisschen Petersilie. Und wer hätte das gedacht, schmeckt mir persönlich auch viel besser als die Soßen aus der Fabrik.
0: So, aber das ist ja wie gesagt nicht die einzige Soße.
1: Auf keinen Fall. Ich habe nämlich noch eine absolute Lieblingssoße. Das ist die Curry-Apfelsoße von meiner Mutter. Apfel und Zwiebel in Sahne gekocht, verdickt und mit Curry gewürzt. Wer Fleisch isst, das passt sehr gut dazu. Ich ja nicht, aber ich liebe sie auch zu gegrilltem Gemüse oder halt zu Fleischersatz. Und diese Soße hat, finde ich, einen echten Wow-Effekt. Ja, und jetzt könnte ich noch ganz viele andere Soßen machen, die ich lecker finde. Aber meine zweitliebste, die ist Mojo Verde.
0: Das ist diese grüne Soße, die man auf den Kanaren zu allem serviert bekommt.
1: Ja, die passt auch zu gegrilltem Fisch, wer das gerne mag. Dafür ordentlich Petersilie, Koriander und grüne Paprika mit Olivenöl pürieren. Dann kommt noch Knoblauch rein, Salz und Pfeffer. Ich könnte mich da persönlich reinlegen und es erinnert mich immer an wunderschöne Urlaube auf den Kanaren.
0: Tja, wunderbar. Urlaub im eigenen Garten mit dem Grill und leckeren selbstgemachten Grillsoßen. Rezepte haben wir für Sie auf hr1.de versammelt.

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6: Die A3 Frankfurt Richtung Köln ist zwischen Kelsterbach und Mönchhof-Dreieck, da haben wir 3 Kilometer stockenden Verkehr. A5 Heidelberg Richtung Darmstadt zwischen Hirschberg und Heppenheim, streckenweise stockend. A7 Fulda Richtung Würzburg, zwischen Fulda A-Dreieck und Bad Brückenau-Volkers, 3 Kilometer Stau. Die A67 Mannheim Richtung Darmstadt, die ist zwischen Firnheimer Dreieck und Lorsch wegen einer Baustelle gesperrt bis etwa Dienstagmorgen 5 Uhr. Umleitung über die parallel verlaufende A5. Und die L3317 ist zwischen Messel und Offenthal wegen eines Feuerwehreinsatzes in beiden Richtungen gesperrt. Hier brennt ein Schützenhaus.
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6: Heute knacken wir die 30-Grad-Marke in Hessen. An Rhein und Main wird's möglich. In Nord- und Osthessen hat man angenehme 26 Grad. Morgen der Pfingstsonntag wieder viel Sonne, eventuell ein paar wenige Schauer am Nachmittag, meist aber trocken. Die Temperaturen morgen in Korbach 26, in Fulda 29, in Darmstadt 32 Grad und Pfingstmontag dann wieder keine Tropfen in Sicht. 16 Stunden Sonne satt bei 26 bis 32 Grad. Hallo zusammen, wir sind HR1 Deutsche Vita. Ich bin Matthias Münch und unsere liebe Hörerin Monika aus Friedrichsdorf aus dem Hochtaunuskreis hat uns Folgendes mitgeteilt. Hallo HR1 Team. Wir haben die große Familie zur Paella eingeladen. Insgesamt 16 Lieblingsmenschen werden eine Riesenpaella, 70 cm Durchmesser, gemeinsam zubereiten und genießen. Da wünschen wir doch viel Spaß und ein tolles Familienfest.
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6: Haben wir natürlich auch. Jetzt die Dire Straits, Silence of Swing.

0: H1 am Samstagmittag. Hier ist Dolce Vita. Willkommen auf dem schönsten Berg in der Rhön. So steht's auf der Internetseite der neuen Milseburger Hütte. Auf 823 Metern gelegen ist sie. HR Hessen-Reporterin Sophia Junginger hat sich auf Wandertour gemacht.
1: Wer etwas zum Essen haben will, muss erst mal hoch auf 823 Meter. Am Gipfel angekommen begrüßt mich Hüttenwirt Matthias Gulbach.
2: Tag.
1: Die kleine Küche im hinteren Teil der Berghütte teilt er sich mit Koch Carsten. Gerade mal 6 Quadratmeter haben sie zusammen. Die eigentliche Kochfläche ist noch kleiner.
2: Total eng. Also wir stehen jetzt hier auf 1,5 Quadratmetern. Mehr ist das nicht.
1: Deswegen klare Aufgabenteilung. Matthias kocht am Herd, Carsten schnippelt die Zutaten und belegt die Brote.
3: Wir machen heute einen Lachsmax, garniert mit roten Zwiebelchen und einem frischen Spiegelei. Das Ganze gebettet auf einer Meerrettich-Senfsoße.
1: Also angelehnt an einen strammen Max, nur mit Räucherlachs. Dafür schneidet Carsten als erstes das frische Brot.
3: Wir haben hier ein tolles Landbrot mit Kümmel. Wird hier von einem kleinen Bäcker in der Rhön gebacken. Es riecht hier in der ganzen Hütte.
1: Dann wird das Brot geröstet. Die selbstgemachte Creme kommt drauf und die besteht aus
3: Meerrettich, Schmand, Senf und Gewürze.
1: Auf die Creme kommen ein paar knackige Salatblätter, 4 Scheiben Räucherlachs und obendrauf das Spiegelei. Die Tochter des Hüttenwirts Felicitas darf probieren.
4: Ich habe selber noch nie gegessen. Ultra gut.
1: Brotzeit mit regionalen Produkten und dem gewissen Etwas. Das ist das kulinarische Konzept, sagt Matthias Gulbach.
2: Es ist eine Wanderhütte und das hat uns dazu bewogen zu sagen, gute Jausen, schöne Qualität, das ist hier oben machbar. Currywurst, Pommes kann man gerne im Tal essen. Ich glaube, man muss mit den Leuten einfach reden, aufzeigen, warum ist die Karte so, wie sie ist. Und ich habe noch keinen unglücklich nach Hause gehen sehen.
1: Und wer den Weg hoch zur Milseburg auf sich nimmt, wird nicht nur mit leckerem Essen belohnt, sondern auch mit einer tollen Aussicht über die Rhön.
0: Das wäre doch vielleicht eine Idee für einen Pfingstspaziergang. Heimat, die Hütte auf der Milseburg, also Heimat ist das Restaurant in der Milseburg-Hütte. So genau passt es zusammen. Jetzt gibt's die Doors in H1. Light My Fire.

0: Die HR1-Hörer stecken immer wieder voller Überraschung. Wir haben ja gerade gesagt, dass die Monika aus Friedrichsdorf ihre 16-köpfige Familie zur Paella-Party eingeladen hat. Da kam doch direkt eine Mail von Christoph und Uli und die schreiben: Hallo, auch wir aus Freigericht sind gerade auf dem Weg nach Zeppelinheim zu guten Freunden, um gemeinsam Paella zuzubereiten und zu genießen. Ja, also, vielleicht machen wir das nächste Mal lieber keine Sendung mehr übers Grillen, machen wir eine über Paella, ne? Das ist ja anscheinend der große Trend hier. Allen Paella-Genießern wünschen wir auf jeden Fall viel Spaß dabei. Allen, die lieber grillen, genauso. Ich bin Matthias Münch. Gleich geht's hier weiter mit dem Heimspiel und Simone Reuter.
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4: 15 Uhr. Personalmangel in Bädern sorgt für verkürzte Öffnungszeiten. Bundesstiftung beklagt zu viel Bürokratie für Ehrenamtliche. 19-jähriger Deutscher stirbt bei Unfall auf der Zugspitze. Das Wetter, viel Sonne bei 26 bis 31 Grad. Mein Name ist Christine Schumann. Passend zum aktuellen Sommerwetter beginnt in vielen hessischen Freibädern die Saison. Allerdings fehlen weiter Bademeisterinnen und Bademeister, denn viele gehen in Rente. Das hat der zuständige Verband mitgeteilt. Aus der Nachrichtenredaktion Katja Neumeister.
5: Oft ist nur die Hälfte der Bademeisterstellen besetzt. Für die Gäste heißt das, dass manche Freibäder kürzere Öffnungszeiten haben als normalerweise oder wegen Geldmangels sogar komplett schließen müssen. Trotzdem gibt es in Hessen noch genug Abkühlmöglichkeiten. Heute öffnen auch das Wiesbadener Freibad Kleinfeldchen, in Offenbach das Waldschwimmbad Rosenhöhe, das Riedbad in Frankfurt-Bergen-Enkheim und das Domblickbad in Wetzlar ist auch wieder offen.
4: Wer sich in Deutschland ehrenamtlich engagiert, sollte von Bürokratie entlastet werden. Das fordert die Deutsche Stiftung für Engagement und Ehrenamt in der Rheinischen Post. Ein durchschnittlich großer Verein sei rund 6,5 Stunden pro Woche mit Verwaltungsaufgaben beschäftigt. Deutschland feiert heute am Tag des Grundgesetzes auch den Einsatz Ehrenamtlicher. Nach einem ukrainischen Drohnenangriff in der von Russland besetzten Region Luhansk ist die Zahl der Toten auf 12 gestiegen. Das meldet die russische Nachrichtenagentur TASS. 9 Menschen würden noch unter den Trümmern des Hochschulgebäudes vermisst. Russlands Präsident Putin sprach von einem terroristischen Angriff. Aus der Ukraine hieß es, man habe ein Militärhauptquartier bombardiert. Tödlicher Unfall an der Zugspitze. Auf der österreichischen Seite ist ein 19 Jahre alter deutscher Bergsteiger ums Leben gekommen. Laut Polizei war er dort gestern mit einem gleichaltrigen Partner unterwegs. ARD-Reporter Tobias Bönte.
6: Ihr Plan, den Gipfel der Zugspitze zu erreichen, um dort den Sonnenaufgang zu erleben. Gegen 3 Uhr nachts befanden sich die beiden Kletterer etwa auf halber Strecke und mussten ein Schneefeld queren. Dabei rutschte der 19-jährige Deutsche aus und stürzte im extrem steilen und felsigen Gelände etwa 250 Meter ab. Die alarmierten Rettungskräfte konnten den Abgestürzten nur noch tot bergen.
4: Nach dem Ebola-Ausbruch im Kongo meldet auch das Nachbarland Uganda 3 Neuinfektionen. Damit gibt es dort jetzt 5 bestätigte Fälle. Im Kongo sind laut Weltgesundheitsorganisation bisher 177 Menschen vermutlich an dem Virus gestorben. ARD-Korrespondentin Navina Kotor.
7: Die Behörden haben angeordnet, dass Beerdigungen von Spezialisten durchgeführt werden müssen, denn die Leichname von Ebola-Toten sind hoch ansteckend. An Versammlungen dürfen nicht mehr als 50 Menschen gleichzeitig teilnehmen. Um zur Fußball-Weltmeisterschaft reisen zu können, muss sich die kongolesische Nationalmannschaft nach dem Willen der US-Regierung für 21 Tage in Isolation begeben.
4: Pokaltag im deutschen Fußball. Heute Abend steigt in Berlin das Finale des DFB-Pokals. Titelverteidiger Stuttgart trifft auf München. Die Bayern haben in der aktuellen Spielzeit schon die deutsche Meisterschaft gewonnen mit 16 Punkten Vorsprung. In der Champions League sind sie im Halbfinale an Paris Saint-Germain gescheitert. Anstoß im Berliner Olympiastadion ist um 20 Uhr. Das waren die Nachrichten.
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8: Hallo auf die Straßen, kurz nach 3 haben wir es. Vorsicht auf der A5 Frankfurt Richtung Kassel zwischen dem Nordwestkreuz Frankfurt und dem Bad Homburger Kreuz. Da steht ein defekter PKW. A5 Heidelberg Richtung Darmstadt zwischen Hirschberg und Hemsbach. 4 Kilometer Stau. Die A67 Mannheim Richtung Darmstadt ist zwischen Firnheimer Dreieck und Lorsch wegen einer Baustelle bis Dienstagmorgen etwa 5 Uhr gesperrt. Am besten Sie umfahren über die parallel verlaufende A5. A661 Oberursel Richtung Egelsbach zwischen Bad Homburger Kreuz und dem Preungesheimer Dreieck streckenweise stockender Verkehr. Und die L3317 ist zwischen Messel und Offenthal wegen eines Feuerwehreinsatzes in beiden Richtungen gesperrt. Hier brennt nämlich ein Schützenhaus. Allen unterwegs wünsche ich gute und sichere Fahrt.
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8: Und zack, ist Sommer. Und genauso fühlt er sich auch an. Warme Temperaturen, heiß schon teilweise, bis 31 Grad. Momentan in Darmstadt Runkel 30 Grad. Rothenburg an der Fulda ebenfalls 29 Grad. Eppinghausen, da messen wir 28 Grad. Es sind ein paar Quellwolken unterwegs, aber es bleibt genau so. Viel, viel Sonnenschein auch morgen an Pfingstsonntag, auch der Pfingstmontag. Dann bis zu 16 Stunden Sonnenschein. Und die Temperaturen morgen ebenfalls richtig warm. Bis 32 Grad und auch der Montag dann 25 bis 32 Grad.
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8: Hallo zusammen, schön, dass Sie mit dabei sind. Ja, heute großer Pokalfinaltag, der DFB-Pokal heute Abend, ja ab 20 Uhr zwischen den Bayern und Stuttgart. Und vorher ist Hessen-Pokal angesagt. Da blicken wir natürlich heute Nachmittag genauer drauf. Und die Bundesliga-Saison ist gerade rum. Aber trotzdem gibt es einiges, glaube ich, zu tun. Vor allen Dingen zu besprechen über die Frankfurter Eintracht. Und das machen wir gleich. Außerdem hier im Heimspiel einfach gute Musik. Das ist Nick Kershaw und The Riddle.

0: Manfred Mann's Earth Band in HR1. Hier ist das Heimspiel am Samstagnachmittag. Ja, die Bundesliga-Saison ist rum und für die Vereine heißt es jetzt aber nicht Füße hochlegen und sich auf die WM freuen. Vorbereitung auf die neue Saison bedeutet das. Und im Fall von Eintracht Frankfurt ist man, denke ich, erstmal heilfroh, dass diese Saison rum ist. Aber jetzt kann man sich einfach auch voll und ganz auf das konzentrieren, was man da zu tun hat. Und da gibt's einiges zu tun. HR-Sportreporterin Martina Knief ist bei mir. Ich grüße dich.
1: Hallo Simone.
0: Also viele Baustellen bei der Eintracht. Wie geht's denn jetzt weiter?
1: Ja, also es ist ja so gewesen, dass am Dienstag hat es ja diese doch sehr bemerkenswerte Pressekonferenz mit Sportvorstand Markus Krösche gegeben, der immer wieder betont hat, dass er Fehler gemacht hat. Und seitdem ist es ruhig. Und ich habe mir jetzt heute auch noch mal überlegt, ist es jetzt gut, dass es ruhig ist und erstmal alle ihre Hausaufgaben machen? Oder ist es ganz schlecht, dass es ruhig ist, weil sie nichts auf die Reihe kriegen, ja? Und wir auch nichts durchsickert im Moment. Und jeder macht sich ja so seine Gedanken. Das machen die Eintracht-Fans ja heute zu Hause beim Grillen draußen, genauso wie wir zwei hier im Studio. Ja. Und im Moment gibt es nichts Neues. Heute war in einer großen Zeitung zu lesen, dass es eventuell sehr viele Veränderungen geben wird im Sportdirektorposten, im medizinischen Bereich und im Athletiktrainer. Und da gilt jetzt erst einmal abzuwarten, bis die Eintracht sagt, so geht's weiter.
0: Ich wollte gerade sagen, aber vielleicht ist es manchmal gar nicht so schlecht, wenn es auch mal ruhig ist und man in Ruhe arbeiten kann.
1: Ja, aber im Fußball hat man da immer so ein schlechtes Gefühl.
0: Vor allen Dingen bei der Eintracht. So, es ist viel Frust natürlich auch nach so einer Saison, ganz ehrlich, bei den Spielern, auch im Team. Wer bleibt denn und wer wird voraussichtlich gehen? Gibt es da schon irgendwie was?
1: Ja, das haben die Spieler ja nicht immer alleine zu entscheiden. Also, wie man ja hört, Nene Brown, der ja für Deutschland bei der WM spielen darf, zu Recht, wie ich finde, spielen darf, man hört immer, dass er nicht weg will von der Eintracht. Man hört aber immer, er ist derjenige, der am meisten Ablöse bringt und deswegen muss er weg. Also es ist, finde ich, schon mal eine ganz schlechte Kombination. Ja, 50 Millionen Euro plus, jetzt lass ihn mal eine tolle WM spielen, was wir für ihn und für die deutsche Mannschaft alle hoffen. Hugo Larsson, der für Schweden nicht nominiert wurde, ist auch einer, der bei großen europäischen Teams auch aus England auf dem Zettel steht. Und denen ist ja egal, ob so ein Spieler 30, 40 oder 70 Millionen kostet. Die machen kurz die Schatulle auf, legen es hin und machen die Schatulle wieder zu. Klingt komisch bei so Summen, ist aber leider im Fußball so. Und deswegen auch da abwarten, wie sich der Markt entwickelt. Es werden sicherlich interessante Spiele auch zur Eintracht noch kommen.
0: Ja, da gehen wir mal von aus. Und nicht ganz unbeteiligt ist die Position des Trainers, finde ich. Adi Hütter ist die Personalie, die momentan irgendwie genannt wird. Weil gibt es da schon irgendwie was Neues?
1: Nee. Schmeckt aufgewärmtes Essen außer Eintopf. Mit Armin Fee hat es nicht geklappt. Matthias Jeißle, Al-Ali zuletzt, dort seit 2013 Trainer. Mein Favorit ist Roger Schmidt, weil es ja heißt, wenn es geht, ein muttersprachlich Deutscher, trifft auf Adi Hütter und Matthias Jeißle auch zu, kennt die Bundesliga und vor allen Dingen Fußball hat was mit Allianzen zu tun. Und Markus Krösche ist ja der Rekordspieler in Paderborn und hat dort gespielt, als Roger Schmidt 2011 bis 2012 dort Trainer war. Passt für mich perfekt.
0: Martina, dann nehmen wir dich beim Wort und sind gespannt, was da noch so passiert bei der Frankfurter Eintracht. Ich danke dir vielmals.
1: Gerne.

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6: Hallo auf die Straßen, gleich haben wir es 3:30. Die A5 Heidelberg Richtung Darmstadt zwischen Hirschberg und Hemsbach. Ein defektes Fahrzeug auf dem linken Fahrstreifen, dadurch haben wir 6 Kilometer Stau. Die A67 Mannheim Richtung Darmstadt ist zwischen Firnheimer Dreieck und Lorsch wegen einer Baustelle bis Dienstagmorgen etwa 5 Uhr gesperrt, gibt aber eine Umleitung, die führt über die parallel verlaufende A5. A661 Oberursel Richtung Egelsbach zwischen Bad Homburger Kreuz und dem Preungesheimer Dreieck streckenweise Stop and Go. Und die L3317, die ist zwischen Messel und Offenthal wegen eines Feuerwehreinsatzes in beiden Richtungen gesperrt. Der Grund, hier brennt ein Schützenhaus. Allen unterwegs wünsche ich gute und sichere Fahrt.
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6: Sonne, satt und warme Temperaturen. Das lädt ein, rauszugehen oder sich im Schatten ein bisschen gemütlich zu machen. Wirklich warm, teilweise über 30 Grad heute Nachmittag. Und es bleibt so über Pfingsten. Also der Pfingstsonntag. Viel Sonnenschein. Vielleicht sind da so ein paar harmlose Quellwolken unterwegs. Die Temperaturen sogar dann über 30 Grad in der Spitze bis 27 im Landkreis Kassel. Und auch der Pfingstmontag. 16 Sonnenstunden, 25 bis 32 Grad.
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6: Ja, in einer Stunde geht's schon los. 16:30 ist Anpfiff im Hessen-Pokal zwischen Fulda Lehnertz und dem SVW in Wiesbaden. Und wir checken vorab mal die Lage. Und bis dahin habe ich richtig, richtig einiges an guter Mucke hier. Steve Winwood zum Beispiel. Higher Love jetzt in HR1. Hier ist das Heimspiel.

0: Lady in Black, hier ist HR1, das Heimspiel am Samstagnachmittag. In nicht mal mehr einer Stunde ist Anpfiff im Hessen-Pokalfinale zwischen der SG Barockstadt Fulda-Lehnertz und dem SV Wehen Wiesbaden. Gespielt wird im Offenbacher Stadion am Biberer Berg und so ein Titel, klar, ist schön und gut, aber was vielleicht noch viel wichtiger ist, der Sieger zwischen dem SV WW und der SG Barockstadt Fulda-Lehnertz qualifiziert sich für den DFB-Pokal. Beide Teams wissen um diese Bedeutung und haben die Woche im Training noch mal richtig rangeklotzt, weiß mein Kollege Daniel Hör.
1: Es geht heiß her auf dem Trainingsplatz des SVW in Wiesbaden. Die intensive Einheit unter wiedererstarkter Sonne kombiniert mit einem Trainer Daniel Scherning, der vor dem Finale nochmal alles aus seinen Jungs rausquetschen will.
2: Eine gute Woche gehabt mit viel Energie, mit vielen guten Einheiten.
1: Gut ein Dreiviertel Autostunden weiter östlich trainiert die SG Barockstadt Fulda-Lehnertz genauso intensiv mit wachsender Vorfreude.
3: Natürlich spürt man eine andere Stimmung in der Mannschaft, in der Woche, im Training. Es ist aktuell sehr, sehr viel Vorfreude.
1: So Daniel Schiemen, Cheftrainer der Osthessen, die in der Regionalliga Südwest eine fantastische Rückrunde gespielt haben und mit Selbstbewusstsein ins Spiel gegen den Favoriten aus Wiesbaden gehen.
3: Was ich sehen möchte, ist, dass wir mit viel Mut das Ganze angehen. Ich glaube, dass die Jungs das auch auf den Platz bringen werden.
1: Favorit Wiesbaden ist also gewarnt vor der SG Barockstadt. SVWW-Rekordspieler Sascha Mockenhaupt.
4: Es reichen schon ein paar Prozent weniger, um auf die Schnauze zu fallen und so einen Gegner stark zu machen.
1: Für Mockenhaupt ist Verlieren ohnehin keine Option. Für ihn wird das Finale der letzte Tanz nach 9,5 Jahren beim SVW in Wiesbaden sein. Ziel? Ein Sieg, na klar. Das große Ziel aber ist ein anderes.
4: Ich würde den Verein auch gerne so übergeben, dass man DFB-Pokal nächste Saison spielt, weil ich weiß, wie viel Energie sowas bringen kann, dass es finanzielle Faktoren sind. Also das will ich auf jeden Fall gerne mit einem Erfolgserlebnis abschließen und dafür werde ich alles reinhauen.
1: Und das tut er an diesem Vormittag unter den Augen von Daniel Scherning, für den das Finale am Samstag schon ein wenig DFB-Pokal-Vibes hat.
2: Und es ist ein Spiel, es ist ein Pokalspiel. Es ist grundsätzlich fast wie die erste DFB-Pokal-Hauptrunde, in der du ja auch immer diese Duelle hast, wo dann vielleicht mal eine Liga dazwischen ist.
1: Eine Liga dazwischen. Wiesbaden der Favorit und Drittligist, Außenseiter Fulda der Regionalligist, der Vereinsgeschichte schreiben kann. Den Hessen-Pokal gewonnen haben sie nämlich noch nie. Dazu Trainer Daniel Schiemen.
3: Ja, es ist natürlich immer sehr bedeutend, wenn man was Historisches schafft. Und dementsprechend haben wir eine sehr, sehr große Chance.
1: Findet die Partie in 90 Minuten keinen Sieger, geht's direkt ins Elfmeterschießen. Geht's nach dem scheidenden SVWW-Rekordspieler Sascha Mockenhaupt, muss das nicht unbedingt sein.
4: Wenn es so sein soll und wir gewinnen das, bin ich fein damit. Muss aber nicht unbedingt sein. Ich hätte gerne einen überzeugenden Sieg.
1: Da wird die SG Barockstadt Fulda-Lehnertz etwas dagegen haben. Doch wünschen kann man sich ja vieles.
0: In der Tat, erstmal muss gespielt werden. In gut einer Dreiviertelstunde ist es dann soweit, das Hessen-Pokalfinale. Zu sehen natürlich bei den Kollegen im ersten Finaltag der Amateure, die Konferenz oder auch auf hessenschau.de im Stream.

0: die Beach Boys und I Get Around in HR1. Ja, das Highlight heute am Pokalfinaltag im deutschen Fußball ist na klar der DFB-Pokal zwischen dem VfB Stuttgart und dem FC Bayern München. Stuttgart tritt als Titelverteidiger an und die Bayern stehen nach 6 Jahren. Mal wieder, muss man sagen, oder endlich vielleicht auch im Finale des DFB-Pokals. Das verspricht auf jeden Fall eine tolle Partie zu werden mit herausragender Stimmung. ARD-Sportreporter Jakob Rüger stimmt uns schon mal so ein bisschen ein auf dieses Finale in Berlin.
1: Es ist der Sehnsuchtsort des deutschen Fußballs. Der kürzeste Weg zu einem Titel führt über

0: Pokalfinale in der Hauptstadt. Bei den Schwaben sind die Erinnerungen an ihren Titelgewinn im letzten Jahr gegen Drittligist Bielefeld noch ganz frisch.
1: Der VfB Stuttgart gewinnt zum vierten Mal in seiner Vereinsgeschichte den DFB-Pokal.
2: Ein unglaublicher Moment, einzigartig einfach. Und dieser Moment vereint auch einfach nochmal.
0: Kapitän Atakan Karasor und sein Team gehen in diesem Jahr als Außenseiter in das Endspiel gegen Meister Bayern.
2: Ja, ganz klar. Wir als VfB Stuttgart haben es uns in den letzten Jahren auch erarbeitet, dass wir auch die Favoritenrolle haben in vielen Spielen. Wenn man dieses Spiel betrachtet, haben wir sie nicht. Ganz einfach. Bayern ist einfach die stärkste Mannschaft in Deutschland und mit einer der besten Mannschaften der Welt. Und zwei Dinge haben sie schon gegen uns gewonnen und das dritte wollen wir denen am liebsten vermiesen.
0: Stuttgart rechnet sich trotzdem etwas aus und tritt nach der Champions League Qualifikation mit einem ganz breiten Brustring zur Titelverteidigung an. Auch für die Bayern ist die Reise nach Berlin etwas Besonderes.
3: Und die Bayern stehen drin im DFB-Pokalfinale.
0: 6 Jahre ist das letzte Pokalendspiel her. Joshua Kimmich ist nur einer von 7 Münchnern, die auch damals mit dabei waren.
4: Als wir letztes Mal das Finale gespielt haben, Bayern keine Zuschauer, weil es während Corona war. Deswegen freuen wir uns extrem. Also ich glaube, nicht nur wir Spieler, auch die Familien, der Verein, alle drumherum freuen sich extrem, dass es endlich mal wieder nach Berlin geht. Da wollen wir natürlich noch den zweiten Titel holen.
0: Das Double hat Sportvorstand Max Eberl nach dem schmerzhaften Champions League aus im Halbfinale gegen Paris als das große Ziel ausgegeben.
5: Wir haben 20 das letzte Mal das Double geholt, da war auch Bayern das letzte Mal im Pokalfinale gestanden. Dementsprechend ist die Lust und der Hunger sehr, sehr groß, dieses Double nach München zu holen. Schließt sich der Kreis, weil den ersten Pokal haben wir auch gegen den VfB geholt, gegen den Supercup und jetzt im DFB-Pokal sind wir wieder im Finale.
0: Die Bühne in Berlin ist nun deutlich größer und bedeutender. Nur einer wird im Sehnsuchtsort des deutschen Fußballs am Ende feiern können.
6: Ja, in der Tat, der Sieger nämlich. Entweder ist es Stuttgart oder es sind die Bayern. 20 Uhr ist heute Abend Anpfiff im DFB-Pokalfinale und Sie können das Spiel komplett sehen, und zwar bei den Kollegen im ersten

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1: 16 Uhr. Schützenverein bei Darmstadt teilweise abgebrannt. Papst Leo ruft zu Kampf gegen Umweltverbrechen auf. Thüringens Regierungschef Vogt rät CDU zu pragmatischem Umgang mit Linkspartei. Das Wetter, viel Sonne, 26 bis 31 Grad. Mein Name ist Christine Schumann. In Messel bei Darmstadt ist heute Nachmittag das Vereinsheim eines Schützenvereins durch ein Feuer teilweise zerstört worden. Verletzt wurde niemand. HR-Reporter Michael Metzger.
2: Ausgebrochen ist das Feuer in der Schießanlage des Schützenclubs. Die Feuerwehr musste deshalb nicht nur das Feuer unter Kontrolle bekommen, sondern auch Waffen, Munition und mehrere Gasflaschen aus dem Haus holen. Augenzeugen berichteten auch von lauten Knallgeräuschen während des Feuers. Die kamen aber nicht von der Munition, sondern vom brennenden Dach des Hauses, sagt die Polizei. Insgesamt sind rund 70 Feuerwehrleute im Einsatz, die jetzt nach und nach das Dach des Schützenhauses aufreißen, um Brandnester zu löschen. Die Rauchwolke des Feuers nördlich von Messel war zeitweise kilometerweit zu sehen.
1: In Hessen haben viele Freibäder geöffnet und werden an diesem Wochenende wohl zum ersten Mal voll. Ein großes Problem bleibt aber, dass Schwimmmeister fehlen. Zum Beispiel, weil Ältere in Rente gehen und es an Nachwuchs fehlt. Der zuständige Verband sagt, dass nur etwas mehr als die Hälfte aller Stellen besetzt ist. Deswegen haben einige Freibäder nicht mehr so lange auf wie sonst. Papst Leo XVI. Hat die Umweltverbrechen der Mafia in Süditalien angeprangert. Bei einem Besuch in Acerra kritisierte der Papst die illegale Müllentsorgung in der Region Kampanien, die wegen der hohen Luftverschmutzung auch als Todesdreieck bezeichnet wird. ARD-Korrespondentin Anna Giordano.
3: In der Kathedrale von Acerra sagte der Papst, er sei gekommen, um die Tränen derjenigen aufzusammeln, die ihre Lieben verloren haben. Getötet durch Umweltverschmutzung, die von skrupellosen Organisationen verursacht worden sei und die viel zu lange ungestraft blieb. In der Region verbrennt die Mafia seit Jahrzehnten illegal giftigen Industriemüll, was unter anderem zu vermehrten Krebserkrankungen in der Bevölkerung führt.
1: Thüringens Ministerpräsident Vogt von der CDU rät seiner Partei zu mehr Pragmatismus im Umgang mit der Linkspartei. Dem Redaktionsnetzwerk Deutschland hat er gesagt, den Bürger interessiere nicht, wie schwer eine bestimmte Konstellation falle oder wie mühsam es sei, eine Mehrheit für etwas zu finden. Den Bürger interessiere am Ende das Ergebnis. Die CDU hat eigentlich einen Unvereinbarkeitsbeschluss mit der Linken. Vogt regiert in Erfurt gemeinsam mit der SPD und dem BSW. Nach einem ukrainischen Drohnenangriff in der von Russland besetzten Region Luhansk ist die Zahl der Toten auf 12 gestiegen. Das meldet die russische Nachrichtenagentur TASS. 9 Menschen würden noch unter den Trümmern des Hochschulgebäudes vermisst. Finaltag im DFB-Pokal. Heute Abend treten in Berlin Titelverteidiger Stuttgart und Fußballmeister Bayern München gegeneinander an. Anstoß ist um 20 Uhr. Gleich entscheidet sich aber, wer den Hessen-Pokal holt. Um 16.30 Uhr treffen im Finale die SG Barockstadt Fulda-Lehnertz und der SVW in Wiesbaden aufeinander. HR-Sportreporter Philipp Hofmeister.
4: Als Drittligist ist Wien Wiesbaden gegen den Regionalligisten in der Favoritenrolle. Fulda dürfte aber ein unangenehmer Endspielgegner sein. Die Osthessen warfen im Halbfinale Kickers Offenbach aus dem Hessen-Pokal in deren Stadion auf dem Biberer Berg. Genau dort, wo auch das Finale steigt.
1: Das waren die Nachrichten.
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5: Kurz noch, hier haben wir es. Hallo auf die Straßen und Vorsicht bitte auf der A5 Frankfurt Richtung Kassel am Westkreuz Frankfurt in der Verbindung zur A648 Richtung Frankfurt. Da steht ein defekter PKW auf dem rechten Fahrstreifen. A5 Heidelberg Richtung Darmstadt zwischen Hirschberg und Hemsbach. Ein defektes Fahrzeug auf dem linken Fahrstreifen. Dadurch haben wir 6 Kilometer Stau. Die A45 Dortmund Richtung Gießen ist zwischen Kreuz Olpe Süd und Freudenberg in beiden Richtungen gesperrt. Dort ist ein Segelflugzeug abgestürzt. Die Polizei leitet den Verkehr in Olpe Süd und in Freudenberg dann ab. Die A67 Mannheim Richtung Darmstadt ist zwischen Firnheimer Dreieck und Lorsch wegen einer Baustelle bis Dienstagmorgen etwa 5 Uhr gesperrt. Es gibt aber eine Umleitung, die verläuft über die parallel verlaufende A5. Und die L3317 ist zwischen Messel und Offenthal nach wie vor wegen eines Feuerwehreinsatzes in beiden Richtungen gesperrt. Hier brennt ein Schützenhaus. Allen unterwegs eine gute und sichere Fahrt wünsche ich.
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5: Es ist warm, es ist sonnig und genauso bleibt es auch über Pfingsten. Also die aktuellen Temperaturen habe ich gerade mal rausgesucht. Momentan 26 in Schauenburg, 28 haben wir in Burgwald-Bottendorf. Wir messen 23, wer es ein bisschen kühler mag, auf dem Hohe Rootskopf. Und ansonsten im Rhein-Main-Gebiet eigentlich so um die 29, teilweise 30 Grad. Und das bleibt so auch der Pfingstsonntag und Montag. Sehr, sehr warm, Temperaturen teilweise in der Spitze über 30 Grad und zu viel satten Sonnenschein vereinzelt ein paar Quellwolken.
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5: Ja, nicht mehr eine halbe Stunde, dann geht's los, das Hessen-Pokalfinale zwischen der SG Barockstadt Fulda, Lenartz und dem SVW in Wiesbaden. Und wie so die Stimmung kurz vorm Anpfiff ist, das checken wir gleich direkt live im Stadion. Vorher gibt's einfach gute Musik. Das hier nämlich Jennifer Rush und I Come Undone.

0: Hot Chocolate und You Sexy Thing in HR1. Das Heimspiel am großen Finaltag im Fußball. Die Landespokale und der DFB-Pokal werden heute gespielt. Und im Hessen-Pokalfinale, da treffen gleich ab 16:30 die SG Barockstadt Fulda-Lehnarts und der SV Wien-Wiesbaden aufeinander. Zwei Doppelnamen stellen wir fest. Das Finale, wie gesagt, also gleich in Offenbach auf dem Biberer Berg. Und dort ist mein Sportkollege Simon Schäfer. Hi Simon.
1: Hallo.
0: Ja, eine Viertelstunde ist Anpfiff. Wie sieht's aus? Ist alles angerichtet? Die Stimmung schon am Kommen?
1: Am Kommen, das kann man so sagen. Sie wird von Minute zu Minute besser. Die Wien-Wiesbadener Fans sind ganz in Rot gekleidet, stehen im Auswärtsblock vom Stadion. Und die Fans aus Osthessen, aus Fulda, ganz in Weiß, feuern jetzt gerade noch ihre Mannschaft an. Und ja, ein paar Meter neben dem Spielfeld, da steht das der Gegenstand der Begierde, denn da steht der Hessen-Pokal. Und mir haben sie gesagt, die Wiesbadener, die ja hier Titelverteidiger sind, die haben den jetzt nicht im besten Zustand zurückgegeben. Der wurde heute Nacht nochmal aufpoliert. Das heißt, jetzt steht er da und glänzt. Und um den geht's dann heute Nachmittag.
0: Mit kleinen Dellen. Drin. Ja, auf dem Papier ist natürlich der SV Wien Wiesbaden als Drittligist klarer Favorit, aber ganz ehrlich, Fulda-Lehnarts, die stehen ja nicht ganz unverdient in diesem Finale. Was denkst du, was wird das heute für eine Partie?
1: Ja, die haben diesen Biberer Berg hier in Offenbach ja schon mal eingenommen im Halbfinale. Das haben sie ja gewonnen gegen den OFC, ganz knapp im Elfmeterschießen. Und ihr Trainer Daniel Thieme, der hat auch gesagt, ja, wir wollen die Sache mit Mut angehen und einen historischen Moment für Fulda schaffen zu können. Denn den Hessen-Pokal, den haben sie ja noch nie gewonnen. Das sei Ansporn und Motivation genug. Ja, und die machen auch einen guten Eindruck jetzt beim Warmmachen. Das sah schon motiviert aus. Und jetzt geht's erst nochmal zurück in die Kabine, damit es dann gleich hier um 16.30 Uhr dann noch losgehen kann.
0: Ja, da sind wir auf jeden Fall live dabei und du hast es angesprochen, die konnten den noch nie gewinnen, diesen Hessen-Pokal. Ja. Und damit verbunden ist ja auch was ganz Besonderes, ne?
1: Genau, denn der Sieger des Landespokals, des Hessen-Pokals, der zieht in den DFB-Pokal ein. Das hat Wien Wiesbaden vergangene Saison geschafft. Und da hatten sie ja in der ersten Runde die Bayern zu Hause zu Gast. Also das ist ein Riesenanreiz. Und da kommen ja nochmal 200.000 Euro rund oben drauf, die es dann gibt als Prämie, wenn du einziehst in diese erste DFB-Pokalrunde. Ja, und das ist dann Ansporn genug. Aber natürlich muss da dieses Hessen-Pokalfinale dafür erstmal gewonnen werden.
0: Genau, also gleich in der Viertelstunde geht's los. Simon, du bist live dabei und wir schalten immer wieder zu dir, wenn was passiert. Vielen Dank bis hierhin und ganz viel Spaß.
1: Danke.

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6: Hallo auf die Straßen, gleich haben wir es 16:30. Vorsicht bitte auf der A3 Köln Richtung Frankfurt zwischen Limburg Nord und Limburg Süd. Da steht ein defekter PKW auf dem rechten Fahrstreifen. A5 Heidelberg Richtung Darmstadt zwischen Hirschberg und Hemsbach. 5 Kilometer Stau, die Unfallstelle hier ist aber mittlerweile geräumt. A45 Dortmund Richtung Gießen zwischen Olpe Süd und Freudenberg. In beiden Richtungen ist dort die Fahrbahn gesperrt. Da ist nämlich ein Segelflugzeug abgestürzt. Die Polizei leitet den Verkehr in Olpe Süd und in Freudenberg ab. Die A67 Mannheim Richtung Darmstadt ist zwischen Firnheimer Dreieck und Lorsch wegen einer Baustelle bis Dienstagmorgen etwa 5 Uhr gesperrt. Es empfiehlt sich zu entfahren, und zwar über die parallel verlaufende A5. Und die L3317 ist zwischen Messel und Offenthal wegen eines Feuerwehreinsatzes nach wie vor in beiden Richtungen gesperrt. Gute und sichere Fahrt wünsche ich Ihnen.
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6: Warm ist es, zack, richtig Sommer. Mann, gestern schon und heute auch und das komplette Pfingstwochenende ebenso. Also warme Temperaturen, und mit warm meine ich ja fast schon heiß. 26, 27 bis teilweise 31, 32 Grad dann morgen und auch am Pfingstmontag. Vereinzelt sind so ein paar Schleierwolken beziehungsweise auch ein paar Quellwolken unterwegs. Die sind aber harmlos. Es gibt satten Sonnenschein ansonsten. Von früh bis spät.
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6: Hallo zusammen. 20 Uhr ist Anpfiff. DFB-Pokalfinale zwischen den Bayern und Stuttgart. Und wir gehen gleich mal nach Berlin, um mal nachzufragen, wieso die Stimmung ist in der Stadt und rund ums Stadion, gleich hier im Heimspiel.

0: Hey Baby, hier ist HR1, das Heimspiel. Ich habe es gestern Vormittag schon angekündigt, das Abendprogramm für heute steht. Kühle Getränke, Grillen, dazu Fernseher rausstellen bei dem Wetter und ab 20 Uhr DFB-Pokalfinale gucken. Bayern München gegen den VfB Stuttgart und wir gehen mal direkt in den Ort, zu dem Ort des Geschehens und zwar ins Berliner Olympiastadion und zu meiner Kollegin Stefanie Batschig. Ich grüße dich, hi.
1: Hallo.
0: Stefanie, was ist denn los so rund ums Stadion weniger als 4 Stunden vor dem Anpfiff?
1: Du, es ist großartig. Ich meine, wenn man sich in Berlin auf eine Sache verlassen kann, dann, dass die Sonne rauskommt, wenn das Pokalfinale ansteht. 28 Grad heute. Alle, die ich draußen getroffen habe, bester Laune. Die Pforten haben ja hier schon geöffnet seit 16 Uhr. Also die Fans des VfB Stuttgart in Weiß auf der einen Seite, in Rot die Bayern-Fans auf der anderen. Und ich, also wenn ich mir die so anschaue, es kribbelt so sehr. Ich glaube, die würden sich wünschen, dass es jeden Moment losgeht.
0: Ja, noch müssen sie sich ein bisschen gedulden. Aber ich kann mir vorstellen, dass die Vorfreude bei den Fans auf dieses Finale riesig ist, oder?
1: Ja, ich habe mich natürlich auch mal ein bisschen umgehört. Und die Bayern-Fans, bei denen ist das ja so, dass sie das erste Mal seit 6 Jahren wieder im Finale sind, die sind nach dieser Riesensaison erstaunlich entspannt.
2: 3-0 Bayern, weil die überrollen werden.
3: Ich tippe tatsächlich 3-1. Ich denke, Stuttgart wird super nervös sein.
4: Ich sage 4-0, weil die Bayern einfach viel zu stark diese Saison sind und die sind hungrig auf den Pokal, weil wir lange nicht mehr drin waren.
5: Werden wir doch sehen, was rauskommt. Wir wollen nicht überheblich sein.
1: So, also auf der einen Seite wollen wir nicht überheblich sein, aber sind trotzdem sehr, sehr selbstbewusst. Genau. Und auf der anderen Seite ist da der VfB Stuttgart in der letzten Saison den Pokal geholt gegen Arminia Bielefeld. Sie wollen gerne nochmal und hör mal, was sie dafür geben würden.
6: Also gegen Bayern Pokalfinale gewinnen, crazy. Dafür würde ich alles geben. Mein Herz würde ich geben dafür.
7: Was würde ich geben? Was würdest du geben? Ein Tausender gleich. Mein Bruder würde ich verkaufen für einen Pokalsieg.
1: Wird dir jetzt ein bisschen Angst und Bange, dass er dich verkaufen will?
7: Nee, eigentlich nicht. Heute nicht.
1: Ich sagte, er hätte das auch wirklich gemacht.
0: Ich glaube auch.
1: Kurz davor.
0: Oh, Wahnsinn. Ja, kann ich mir natürlich wunderbar vorstellen. Es prickelt auf jeden Fall und wir sind na klar live dabei. Später auch im ersten übertragen das Pokalfinale zwischen dem FC Bayern und dem VfB Stuttgart. Stefanie, ich wünsche dir ein fantastisches Finale. Es wird großartig.
1: Wunderbar. Dankeschön.
0: Ciao.

Scorpions und Rock You Like a Hurricane. Die Band ist ja momentan auf große Jubiläumstour unterwegs. 60 Jahre Scorpions mit einer Coming Home World Tour. Unter anderem im Sommer, auch am 5. Juli, Coming Home to Hannover, klar. Daher kommt die Band auch mit Gästen wie Alice Cooper und Judas Priest. Also das wird bestimmt der Oberknaller. Außerdem sind sie dann noch in Frankreich unterwegs und auch in Ungarn. Also mega krass, 60 Jahre die Scorpions und kein bisschen älter, ne?

HR1, das Heimspiel, When the Rain Begins to Fall. Super cooler Song, einfach gute Musik. Und wir gucken mal ganz kurz auf das Hessen-Pokalfinale. Zwischen Wiesbaden und Barockstadt, da gab es nach gut 23 Minuten mal eine Trinkpause. Es ist einfach verdammt warm auf dem Platz. Und aktuell steht es nach jetzt fast 25 gespielten Minuten noch 0-0. Also da bleibt's spannend.

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1: 17 Uhr. Frankreich untersagt israelischem Sicherheitsminister die Einreise. Thüringens Regierungschef Vogt rät CDU zu pragmatischem Umgang mit Linkspartei. Segelflugzeug stürzt auf Autobahn 45. Das Wetter: viel Sonne und sommerlich warm, 26 bis 31 Grad. Mein Name ist Christine Schumann. Frankreich hat ein Einreiseverbot gegen den rechtsextremen israelischen Sicherheitsminister Ben-Gvir verhängt. Grund ist sein Vorgehen gegen festgenommene Gaza-Aktivisten. Das hat der französische Außenminister Barrot mitgeteilt. Aus der Nachrichtenredaktion Sven Maigärtner.
2: Barrot begründete den Schritt mit Ben-Gvirs unbeschreiblichen Handlungen gegenüber französischen und europäischen Bürgern, die Teil einer Gaza-Hilfsflotte gewesen sind. Ein erniedrigendes Video hatte zuvor für Empörung gesorgt. Darauf zu sehen sind gefangen genommene Aktivisten, gefesselt und auf Knien, während der Minister eine israelische Flagge schwenkt. Das Video löste international eine Welle der Entrüstung aus. Neben Frankreich äußerten Deutschland, Italien und Spanien sowie die EU und die USA scharfe Kritik.
1: Thüringens Ministerpräsident Vogt von der CDU rät seiner Partei zu mehr Pragmatismus im Umgang mit der Linkspartei. Dem Redaktionsnetzwerk Deutschland hat er gesagt, den Bürger interessiere nicht, wie schwer eine bestimmte Konstellation falle oder wie mühsam es sei, eine Mehrheit für etwas zu finden. Den Bürger interessiere am Ende das Ergebnis. Die CDU hat eigentlich einen Unvereinbarkeitsbeschluss mit der Linken. Vogt regiert in Erfurt gemeinsam mit der SPD und dem BSW. Ein Segelflugzeug ist auf die Autobahn 45 bei Olpe gestürzt. Dabei ist nach Angaben der Polizei ein Mensch ums Leben gekommen. In dem Flieger saßen laut den ersten Ermittlungen zwei Menschen. Aktuell ist nicht bekannt, wie es zu dem Unglück kam. In der katholischen Kirche steigt der Anteil von Frauen in Führungspositionen. Das hat eine Umfrage der Nachrichtenagentur EPD ergeben. Bei den katholischen Bistümern ist demnach inzwischen fast jeder dritte Chefposten mit einer Frau besetzt. 2013 war es nur etwa jeder achte Posten gewesen. Nach einem ukrainischen Drohnenangriff in der von Russland besetzten Region Luhansk ist die Zahl der Toten auf 12 gestiegen. Das meldet die russische Nachrichtenagentur TASS. 9 Menschen würden noch unter den Trümmern des Hochschulgebäudes vermisst. In Messel bei Darmstadt ist heute Nachmittag das Vereinsheim eines Schützenvereins durch ein Feuer teilweise zerstört worden. 70 Feuerwehrleute waren im Einsatz. HR-Reporter Michael Metzger.
3: Ausgebrochen ist das Feuer in der Schießanlage des Schützenclubs. Die Feuerwehr musste deshalb nicht nur das Feuer unter Kontrolle bekommen, sondern auch Waffen, Munition und mehrere Gasflaschen aus dem Haus holen. Augenzeugen berichteten auch von lauten Knallgeräuschen während des Feuers. Die kamen aber nicht von der Munition, sondern vom brennenden Dach des Hauses, sagt die Polizei. Die Rauchwolke des Feuers nördlich von Messel war zeitweise kilometerweit zu sehen. Was das Feuer ausgelöst hat, muss die Polizei erst noch herausfinden. Verletzte gab es nicht.
1: Pokaltag im deutschen Fußball. Heute Abend steigt in Berlin das Finale des DFB-Pokals. Titelverteidiger Stuttgart trifft auf München. Die Bayern haben in der aktuellen Spielzeit schon die deutsche Meisterschaft gewonnen. In der Champions League sind sie im Halbfinale an Paris Saint-Germain gescheitert. Anstoß im Berliner Olympiastadion ist um 18 Uhr. Das waren die Nachrichten.
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4: Kurz nach 5 haben wir es. Vorsicht bitte auf der A44 Dortmund Richtung Kassel zwischen Zierenberg und Kassel-Bad Wilhelmshöhe. Da liegt eine Metallplatte auf der Fahrbahn. Die A3 Würzburg Richtung Frankfurt ist zwischen dem Offenbacherkreuz und Frankfurt Süd wegen eines Feuerwehreinsatzes gesperrt. Dadurch haben wir 2 Kilometer Stau. Die A45 Dortmund Richtung Gießen ist zwischen Kreuz Olpe Süd und Freudenberg in beiden Richtungen gesperrt. Wir haben es gerade vielleicht in den Nachrichten gehört. Dort ist ein Segelflugzeug abgestürzt. Die Polizei leitet den Verkehr in Olpe Süd und in Freudenberg ab. Die A67 Mannheim Richtung Darmstadt ist zwischen Fürnheimer Dreieck und Lorsch wegen einer Baustelle bis Dienstag früh etwa 5 Uhr gesperrt. Die Umleitung läuft über die parallel verlaufende A5. Und die L3317 ist zwischen Messel und Offenthal wegen eines Feuerwehreinsatzes in beiden Richtungen gesperrt. Hier brennt momentan ein Schützenhaus. Allen unterwegs wünsche ich gute und sichere Fahrt.
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4: Sonne satt und sommerlich warme Temperaturen heute und das auch komplett über Pfingsten. Also da sind vielleicht ein paar Quellwolken unterwegs, aber ansonsten gibt's Sonnenschein von früh bis spät und warme Temperaturen. In der Spitze 26, 27 bis teilweise 31 oder sogar auch 32 Grad.
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4: Ja, blicken wir doch nochmal auf dieses Hessen-Pokalfinale. Das läuft ja seit gut 34 gespielten Minuten zwischen Wien Wiesbaden und der Barockstadt Fulda-Lehnarz. Nach wie vor noch keine Tore, 0:0 weiterhin.
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Eben dachte ich noch, Mann, da passiert ja überhaupt nichts. Und zack, fällt das erste Tor im Hessen-Pokalfinale. Und zwar für Wien-Wiesbaden. 36 Minuten sind gespielt. Wien-Wiesbaden 1:0 in Führung gegen Fulda Lehnarts.

0: Jean-Michel Jarre in HR1. Hier ist das Heimspiel und wir blicken jetzt mal auf was bisschen anderes. Es ist Heim-EM mitten in Hessen, die Europameisterschaft und zwar im Karate. Ja, findet doch bis morgen statt und zwar in der Frankfurter Eissporthalle. Ich gestehe es, ich habe es nicht mitbekommen. 600 Athletinnen und Athleten aus mehr als 50 Nationen sind da angetreten. Heute und morgen geht es quasi in die Finals um die Medaillen. Und HR1-Reporter Robin Niehaus, der ist live mit dabei. Robin, du hast schon den Stream auf hessenschau.de kommentiert. Warst die letzten Tage auch in der Eissporthalle. Wie ist denn so die Stimmung bei dieser Heim-EM?
1: Ja, die ist wirklich top, auch wenn man vielleicht gar nicht so viel davon mitbekommt. Aber die ist wirklich top. Also gerade jetzt zum Wochenende hin wird es auch richtig voll. In der Frankfurter Eissporthalle bis zu 4.500 Zuschauerinnen und Zuschauer sind dann jetzt da bei den Finals. Die Halle ist ausverkauft und entsprechend bunt geht es dann da auch zur Sache. Also ich habe teilweise auch schon in der U-Bahn Fans dann getroffen, die dann später mit Sprechchören, mit Trommeln und mit allem, was wir einfach so haben, versucht haben, ihre Lieblingskaratekerinnen und Karateker dann einfach so mit nach vorne nochmal zu pushen. Da hat man teilweise das eigene Wort nicht mehr gehört. Aus sportlicher Sicht, aus deutscher Sicht, können es allerdings noch ein bisschen besser laufen.
0: Okay, inwiefern? Da gab es noch nicht so viel zu feiern, nehme ich an.
1: Die Männer haben leider gar nichts gewonnen, weder im Einzel- noch in den Teamwettkämpfen. Bei den Damen gab es immerhin schon eine Bronzemedaille, die hat die deutsche Karate-Weltmeisterin Johanna Knär geholt, aber morgen gibt es dann im Team bei den Damen gegen Frankreich noch die Chance auf die Goldmedaille.
0: Und wie stehen da die Chancen?
1: Gut, muss man ganz klar so sagen. Also die deutschen Damen sind Favorit, haben 2023, 24, 25 schon EM-Gold im Team geholt. Und jetzt soll es natürlich auch 2026 daheim klappen. Wäre dann back-to-back-to-back-to-back quasi der Erfolg. Tickets gibt's, wie gesagt, zwar keine mehr, aber auf hessenschau.de könnt ihr morgen dann live mit dabei sein. Ab 14.10 Uhr übertragen wir das.
0: Und dann drücken wir auf jeden Fall die Daumen morgen, dass EM-Gold vielleicht noch drin ist für die deutschen Damen im Team. Bis morgen geht die EM noch in Frankfurt in der Eissporthalle. Hast du so einen Gürtel eigentlich?
1: Nee.
0: Hast du so einen? Ich auch nicht.
1: Ich guck mal zu.
0: Das machen wir. Morgen, wie gesagt, Daumen drücken.

Johnny and Mary, Halbzeitpause im Hessen-Pokalfinale am Biberer Berg in Offenbach zwischen Wien Wiesbaden und Fulda Lehnertz. Die Pausenführung für Wien Wiesbaden 1:0. Wichtig ist sofort für alle, die auf den Straßen unterwegs sind, Vorsicht bitte auf der A5 Frankfurt Richtung Kassel zwischen Frankfurt-Niederrad und Frankfurt-Westhafen. Da befinden sich Personen im Bereich der Fahrbahn. Bitte fahren Sie hier vorsichtig.

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2: 5:30 haben wir es. Vorsicht bitte auf der A3 Frankfurt Richtung Köln zwischen Wiesbadener Kreuz und Niedernhausen. Da liegen Fahrzeugteile auf der Fahrbahn. Vorsicht auch auf der A5 Frankfurt Richtung Kassel zwischen Frankfurt Niederrad und dem Frankfurt Westhafen. Da sind Personen immer noch im Bereich der Fahrbahn unterwegs. Die A3 Würzburg Richtung Frankfurt zwischen Offenbacher Kreuz und Frankfurt Süd. 3 Kilometer Stau wegen eines Feuerwehreinsatzes. Die beiden linken Fahrstreifen sind momentan wieder frei. A5 Kassel Richtung Frankfurt, die Raststätte Wetterau, ist wegen eines Feuerwehreinsatzes gesperrt. Da brennt nämlich was in der Küche der Raststätte. Die A45 Dortmund Richtung Gießen ist zwischen Kreuz-Olpe Süd und Freudenberg in beiden Richtungen gesperrt. Dort ist ein Segelflugzeug abgestürzt. Die Polizei leitet den Verkehr in Olpe Süd und in Freudenberg ab. Und eine Meldung noch von der L3317, die ist zwischen Messel und Offenthal wegen eines Feuerwehreinsatzes in beiden Richtungen nach wie vor noch gesperrt. Bitte kommen Sie gut und sicher an Ihr Ziel.
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2: Wirklich richtig Sommer von jetzt auf gleich und dazu die Temperaturen um die 30 Grad, das vor allen Dingen in Süd- und im Rhein-Main-Gebiet. Ansonsten so um die 26, 27, teilweise auch 28 Grad heute Nachmittag. Viel Sonnenschein, ein paar Quellwolken und genau so geht's eigentlich auch durch die Pfingstfeiertage. Also ein paar harmlose Wolken sind da unterwegs, vielleicht auch ein paar Schleierwolken und die Temperaturen morgen bis maximal 32 Grad und am Pfingstmontag ebenfalls.
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2: Ach, ich hoffe, Sie können dieses tolle Wetter genießen. Ich gucke gerade mal. Ja, hier ist auch quasi keine Wolke zu sehen. Also macht doch Spaß, sich so langsam ein bisschen drauf vorzubereiten. Vielleicht alles nach draußen zu räumen, heute Abend ein bisschen was zu grillen und dann einfach das Pokalfinale gucken. Ach, herrlich. So ein Samstag ist doch was Feines und dazu gibt's HR1. Genau, und wir halten Sie na klar auch weiter auf dem Laufenden in Sachen Hessen-Pokalfinale zwischen Wien, Wiesbaden und Fulda-Lehnertz.

0: Sweet and funny, funny in HR1. Das Heimspiel 20 vor 6 haben wir's mit dem Hessen-Pokalfinale. Das steigt auf den Biberer Berg in Offenbach zwischen Wien-Wiesbaden und Fulda-Lehnert. Eben stand es ja eigentlich noch 1-0 für Wiesbaden, aber zack, so schnell kann es gehen, Simon Schäfer.
1: So schnell kann es gehen, denn Leon Pomnitz, der Kapitän aus Fulda, hat zugeschlagen. Er steht 1-1. Er hat abgezogen aus rund 18 Metern und der Ball ging rechts unten ins Toreck. Keine Chance mehr für Florian Stritzel im Tor der Wiesbadener. Und genau in diesem rechten unteren Toreck, da hat 10 Minuten vorher, kurz vor dem Seitenwechsel, auch Justin Janicek getroffen gehabt für Wiesbaden. Das heißt, jetzt steht es wieder ausgeglichen, 1-1. Das heißt, wir haben ja noch eine spannende Schlussphase in diesem Hessen-Pokalfinale.
0: Ich habe so die erste halbe Stunde, ich gucke ja so ein bisschen hier über den Stream, können Sie ja vielleicht zu Hause auch machen, geguckt und dachte so, oh, irgendwie passiert da nichts, war so ein bisschen vorsichtiges Abtasten, aber jetzt langsam nimmt das Ding endlich ein bisschen Fahrt auf, oder?
1: Genau das, du hast es super richtig gut zusammengefasst und ich finde, es passt auch ganz gut zu dem Spruchband, was am Fuldaer Fanblock hängt. Da steht nämlich drauf, mit Mut und Moral zum DFB-Pokal, und ja, die Fuldaer werden mutiger und das macht das Spiel dann eben auch attraktiver, weil Wiesbaden dann auch merkt, aha, wir müssen hier was tun, weil sonst nehmen die uns diesen Hessen-Pokal ab, weil aktuell sind sie ja noch Titelverteidiger.
0: Also könnte man schon sagen, dass der, ich sag mal, ja, Favorit wie in Wiesbaden momentan seiner Favoritenrolle nicht gerecht wird.
1: Das kann man genau so sagen. Also es ist dieser Klassenunterschied zwischen dritter Liga, wo Wien Wiesbaden ist, und der vierten Liga, wo Fulda ist, der ist hier wirklich nur zeitweise zu sehen, weil Fulda das gut macht. Die stehen kompakt, die lassen Wiesbaden nicht nah rankommen ans eigene Tor, und so sorgt das eben dafür, dass es jetzt 1-1 steht, und das geht unterm Strich Stand jetzt. Wir haben ja die 52. Spielminute vollkommen in Ordnung, aber ja, es sind auch noch 40 Minuten zu gehen.
0: Ja, wir werden weiter das Ganze im Blick haben. Das Hessen-Pokalfinale zwischen Wien, Wiesbaden und Fulda-Lehnert. Simon, vielen Dank dir und weiterhin viel Spaß.
1: Danke.

Wow, AC/DC in HR1. Wichtiges sofort für alle, die auf den Straßen unterwegs sind. Vorsicht bitte auf der A661 Oberursel Richtung Egelsbach zwischen Frankfurt-Niedereschbach und Frankfurt-Heddernheim. Da befinden sich Personen im Bereich der Fahrbahn. Bitte passen Sie hier auf.

59. Spielminute im Hessen-Pokalfinale zwischen Wiesbaden und Fulda. Und Wiesbaden geht wieder in Führung. 2:1 jetzt der Spielstand. Knapp 60 Minuten, wie gesagt, sind gespielt. Und noch einen Warnhinweis haben wir auf der A661 Oberursel Richtung Egelsbach zwischen Frankfurt-Niedereschbach und Heddernheim. Da befinden sich nach wie vor Personen im Bereich der Fahrbahn. Bitte fahren Sie da vorsichtig.

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1: 18 Uhr. Frankreich verbietet israelischem Sicherheitsminister die Einreise. Brand in südhessischem Schützenclub. Spannung vor DFB-Pokalfinale. Das Wetter: viel Sonne, sommerlich warm, 26 bis 31 Grad. Mein Name ist Christoph Haas. Frankreich hat ein Einreiseverbot gegen den israelischen Sicherheitsminister Ben-Gvir verhängt. Hintergrund ist ein Video, das der rechtsextreme Politiker veröffentlicht hatte. Zu sehen sind Aktivisten einer Gaza-Hilfsflotte, gefesselt und auf Knien, während Ben-Gvir selbst eine israelische Flagge schwenkt. Der Iran und die USA nähern sich in den Verhandlungen über ein Ende des Krieges offenbar an. Ein Sprecher des iranischen Außenministeriums sagte, die Differenzen seien kleiner geworden. Der Iran werde demnächst einen Rahmenplan fertig haben, auf dessen Basis dann weitere Details besprochen werden könnten. Auch US-Außenminister Rubio sagte, es habe einige Fortschritte gegeben. Bei einer Demonstration in der spanischen Hauptstadt Madrid haben Zehntausende Menschen gefordert, dass Regierungschef Sanchez zurücktritt. Der Grund sind Korruptionsvorwürfe. Aus Madrid, Julia Macher.
2: Aufgerufen zu der Demonstration in der spanischen Hauptstadt hatte ein Zusammenschluss konservativer und rechter Initiativen. Auch Spitzenpolitiker der konservativen Volkspartei Partido Popular und der rechtsextremen Vox schlossen sich dem Protest an. Dabei ging es auch um Vorwürfe gegen den ehemaligen Regierungschef José Luis Rodríguez Zapatero. Der Nationale Gerichtshof von Spanien beschuldigt den sozialdemokratischen Politiker der Einflussnahme, Dokumentenfälschung und organisierter Kriminalität.
1: Der Fall sorgt für Aufsehen. Zwei Kleinkinder, die offenbar ausgesetzt worden sind. Warum, weiß man noch nicht. Der 5-Jährige und sein 3-jähriger Bruder waren am Dienstag in einer abgelegenen Gegend in Portugal entdeckt worden. Jetzt sind die Mutter der Kinder und der Stiefvater in U-Haft gekommen. ARD-Korrespondent Owusu Künzel.
3: Mutter und Stiefvater kommen aus Colmar, wenige Kilometer von der deutschen Grenze entfernt. Sowohl die Mutter als auch der Stiefvater, ein ehemaliger Polizist, seien dringend der schweren Körperverletzung und Kindesaussetzung verdächtig. Einem Autofahrer waren die weinenden und verwirrten Kinder aufgefallen. Er verständigte die Polizei. Die Brüder sind inzwischen in einer Pflegefamilie.
1: In Messel bei Darmstadt ist das Vereinsheim eines Schützenvereins durch ein Feuer teilweise zerstört worden. Was es ausgelöst hat, ist noch unklar. Verletzt wurde niemand. HR-Reporter Michael Metzger.
4: Ausgebrochen ist das Feuer in der Schießanlage des Schützenclubs. Die Feuerwehr musste deshalb nicht nur das Feuer unter Kontrolle bekommen, sondern auch Waffen, Munition und mehrere Gasflaschen aus dem Haus holen. Augenzeugen berichteten auch von lauten Knallgeräuschen während des Feuers. Die kamen aber nicht von der Munition, sondern vom brennenden Dach des Hauses, sagt die Polizei. Die Rauchwolke des Feuers nördlich von Messel war zeitweise kilometerweit zu sehen.
1: Im DFB-Pokalfinale treffen heute Abend der FC Bayern München und der VfB Stuttgart aufeinander. Anstoß ist um 20 Uhr. Für die Münchner ist das inzwischen das 25. Finale. ARD-Reporter André Siems.
5: Die Bayern-Fans glauben extrem an einen Sieg gegen den VfB Stuttgart, der es genauso machen will wie 1989. Im Jahr des Mauerfalls haben die Schwaben damals das einzige Mal im DFB-Pokal gegen die Bayern gewonnen. 10-mal haben sie insgesamt gegeneinander gespielt. 9-mal hatten am Ende die Münchner das große Grinsen im Gesicht.
1: Das waren die Nachrichten.
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6: Hallo auf die Straßen, kurz nach 6 haben wir es. Vorsicht bitte auf der A5 Frankfurt Richtung Darmstadt zwischen Langenmühlfelden und Weiterstadt. Da steht ein defekter PKW auf dem linken Fahrstreifen. A3 Würzburg Richtung Frankfurt zwischen dem Offenbacher Kreuz und Frankfurt Süd. 3 Kilometer Stau, hier laufen Bergungsarbeiten. Die beiden linken Fahrstreifen sind jetzt aber wieder frei. A5 Kassel Richtung Frankfurt, die Raststätte Wetterau, ist wegen eines Feuerwehreinsatzes gesperrt. Da brennt es in der Küche der Raststätte. Die A45 Dortmund Richtung Gießen ist zwischen Kreuz Olpe Süd und Freudenberg nach wie vor in beiden Richtungen gesperrt. Dort ist ein Segelflugzeug abgestürzt. Die Polizei leitet den Verkehr in Olpe Süd und in Freudenberg ab. Und die A60 haben wir noch, Bingen Richtung Mainz, zwischen Mainz-Finden und Mainz-Lerchenberg, 2 Kilometer Stau nach einem Unfall. Bitte kommen Sie gut und sicher an Ihr Ziel.
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6: Ja, Sommer ist in Hessen und zwar richtig warme Temperaturen um die 30 Grad, das vor allen Dingen im Rhein-Main-Gebiet und auch in Südhessen. Ansonsten warme 26, 27, 28 Grad, auch die nächsten beiden Pfingstfeiertage. Viel satten Sonnenschein gibt's dazu, vielleicht ein paar Schleierwolken oder ein paar Quellwolken, aber es bleibt erstmal so freundlich.
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6: Zwei Stündchen noch, dann steigt das große DFB-Pokalfinale zwischen dem FC Bayern München und dem VfB Stuttgart. Und wir checken vorher nochmal die Lage, wie es denn aussieht. Wer ist Favorit? Wer könnte es packen? Wer nicht? Ich weiß, es ist halt vorher immer. Es muss nochmal vorher kurz durchgekaut werden, bevor es dann endlich losgeht.
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0: 20 Uhr ist Anpfiff im DFB-Pokalfinale zwischen dem FC Bayern München und dem VfB Stuttgart. Unser Reporter, der ebenfalls in Berlin ist, ist Jens-Jörg Rieck. Bayern gegen Stuttgart. Wird es ein großes Finale, Jens?
1: Unbedingt. Mehr Spektakel geht nicht. Es sind die zwei Torfabriken der Liga. Die Bayern, die gerade in der Liga einen historischen Torrekord von 122 Treffern aufgestellt haben, kommen mit Harry King Kane, der sich mit 36 Toren zum dritten Mal in Folge die Torjägerkanone geholt hat und treffen jetzt im Finale auf die Nummer 2 in Sachen Tore, den VfB. Und nicht zu vergessen, es ist spielerisch das Beste, was Deutschland derzeit zu bieten hat. Beide Teams wollen den Ball und sie können auch was damit anfangen. Es gibt Weltstars, 5-Sterne-Technik und hoffentlich eine wilde Jagd. In dem Finale ist alles drin, was ich sehen will.
0: Ja, wir alle sehen wollen. Und Stichwort Berlin. Welches Team hat die größere Beziehung zu diesem Finalspielort?
1: Also da gehen die Punkte ganz klar zum VfB oder wie man hier sagen würde, Alter, sind es viele Schwaben hier. Es gibt gerade in den angesagten Bezirken eine wirklich große schwäbische Community und da sind ja nicht nur die hippen Neuberliner aus dem Ländle, auch im Verein gibt's viele, viele Wurzeln. Sportvorstand Wohlgemut, Ersatzkeeper Bredlow, Verteidiger Mittelstädt, allesamt gebürtige Berliner. Und dann ist da natürlich auch noch Sebastian Hoeneß. Der ist zwar in München geboren, aber hat viele Jahre für die zweite von Hertha gespielt und er hat hier in Berlin, damals bei Hertha Zehlendorf, auch seine ziemlich beeindruckende Trainerkarriere begonnen, die ihn, aber das ist jetzt schon wieder eine andere Geschichte, irgendwann, aber ziemlich sicher, auch mal Chefcoach bei den Bayern werden lässt.
0: 20 Uhr ist Anpfiff zwischen den Bayern und Stuttgart im DFB-Pokalfinale. Also, so langsam sollten aber die Getränke gekühlt sein. Den Grill kann man schon mal rausstellen, Fernseher anmachen. Die ARD überträgt natürlich das Pokalfinale live. Zu hören natürlich auch bei den Kollegen von HR Info

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3: 2 Meldungen momentan, eine von der A3 Würzburg Richtung Frankfurt zwischen dem Offenbacherkreuz und Frankfurt Süd, 3 Kilometer Stau wegen Bergungsarbeiten. Die beiden linken Fahrstreifen sind jetzt wieder frei. Und die A45 Dortmund Richtung Gießen ist nach wie vor zwischen Kreuz Olpe Süd und Freudenberg in beiden Richtungen gesperrt. Dort ist ja ein Segelflugzeug abgestürzt. Die Polizei leitet den Verkehr in Olpe Süd und in Freudenberg ab. Bitte kommen Sie gut und sicher an Ihr Ziel, wenn Sie unterwegs sind.
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3: Ja, Sonne, satt, warme Temperaturen, das ist wie von jetzt auf gleich auf Sommer gestellt. Und so bleibt es auch die nächsten Tage, also auch die kompletten Pfingstfeiertage. Viel satten Sonnenschein, so ein paar Quellwolken sind da unterwegs. Temperaturen, die reichen morgen von 26 bis maximal 32 Grad und auch der Pfingstmontag 25 bis 32 Grad, die Werte.
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3: So, Abpfiff in Offenbach. Der SV Wien Wiesbaden gewinnt 2:1 im Hessen-Pokal gegen die SG Barockstadt Fulda Lehnerts. Das war gar nicht so überdeutlich für den Favoriten. Das dröseln wir gleich nochmal mit unserem Reporter in Offenbach im Stadion auf. Schön.

0: Lovin' Spoonful und Summer in the City. Ja, Sommer in der Stadt, auf jeden Fall auch in Offenbach am Stadion am Biberer Berg. Und da ist Simon Schäfer. Hessen-Pokalfinale. Wien Wiesbaden gewinnt am Ende mit 2:1 gegen die SG Barockstadt Fulda Lehnertz. Und ganz ehrlich, das war eine knappe Kiste hinten raus, Simon.
1: Das war eine richtig knappe Kiste. Ja, diesen Klassenunterschied zwischen Wiesbaden aus der dritten und Fulda aus der vierten Liga, den hat man nicht so wirklich gesehen über die 90 Minuten hinweg. Das heißt, die Wiesbadener waren dann auch froh, als hier ja so in etwa vor 15 Minuten auch noch abgepfiffen wurde und als dieses 2:1 dann offiziell war und damit sind sie ja alter und neuer Hessen-Pokalsieger. Zum insgesamt 9. Mal geht die Trophäe damit in die Landeshauptstadt Hessens, aber ja, bis dahin war es ein schwerer Weg, weil das muss man dazu sagen, es waren ja auch hier Temperaturen in der Sonne von fast bis zu 30 Grad. Das heißt, es hat beide Seiten richtig, richtig Körner gekostet, dieses Spiel.
0: Aber für einen Publikumsliebling und Rekordspieler vom SVW in Wiesbaden war das natürlich jetzt nochmal ein toller Abschluss und Abschied auch, oder?
1: Definitiv. Du meinst Sascha Mockenhaupt. Ja. Das ist der Rekordspieler des SVW in Wiesbaden. Da muss man sich mal festhalten. Das war heute sein 353. Spiel. 9,5 Jahre lang hat er für den SVW gespielt. Und ja, er steht jetzt auch gerade bei seinen Mitspielern, wird da ja auch noch so ein bisschen geherzt und war eben mit denen auch vor den Fans. Die haben dann nochmal gefeiert. Aber ja, da geht eine Ära zu Ende. Und der hinterlässt beim SVW eine große Lücke. Der hat sich auch heute nochmal richtig reingehauen, wollte ja unbedingt, dass sein Club wieder in den DFB-Pokal einzieht und das hat er hiermit geschafft.
0: Und die Köpfe von Fulda Lehnertz, von den Spielern, hängen die sehr? Sind die sehr enttäuscht oder doch ein bisschen stolz auf das, was sie jetzt geschafft haben?
1: Ja, ich glaube, es ist eine Mischung. Sie waren eben auch nochmal vor ihrem Auswärtsblock, wurden auch nochmal aufgebaut, weil sie ja wirklich hier einen schönen Pokalfight geliefert haben, einen schönen Finalfight. Also die können nicht unzufrieden nach Fulda zurückfahren, aber es wäre natürlich ein Riesenerfolg gewesen. Ich habe es eben gesagt, für Wiesbaden war es der 9.

Rein geht's in diesen Samstagabend, natürlich mit dem DFB-Pokalfinale. Wir halten Sie hier in hr1 auf dem Laufenden in der Partie Bayern gegen Stuttgart. Gleich ab 19 Uhr macht mein lieber Kollege Lars Henning Metz weiter mit dem rätselhaften Samstagsding. Ich wünsche Ihnen ganz viel Spaß, einen tollen sommerlichen, das ist ja wirklich, ist wirklich Sommer draußen. Also einen tollen sommerlichen Abend, genießen Sie es und wir hören uns.

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1: 19 Uhr. Iran und USA sprechen von Annäherung. Frankreich lässt israelischen Minister nicht mehr einreisen. Wien Wiesbaden gewinnt den Fußball-Hessen-Pokal. Das Wetter in der Nacht Abkühlung auf 18 bis 9 Grad. Mein Name ist Christoph Haas. Der Iran und die USA nähern sich in den Verhandlungen über ein Ende des Krieges offenbar an. Ein Sprecher des iranischen Außenministeriums sagte, die Differenzen seien kleiner geworden. Der Iran werde demnächst einen Rahmenplan fertig haben, auf dessen Basis dann weitere Details besprochen werden könnten. Auch US-Außenminister Rubio sagte, es habe einige Fortschritte gegeben. Frankreich lässt den israelischen Polizeiminister Ben-Gvir nicht mehr einreisen. Grund ist sein Vorgehen gegen festgenommene Gaza-Aktivisten. Das hat der französische Außenminister Barrot mitgeteilt. Aus der Nachrichtenredaktion Sven Weingärtner.
2: Barrot begründete den Schritt mit Ben-Gvirs unbeschreiblichen Handlungen gegenüber französischen und europäischen Bürgern, die Teil einer Gaza-Hilfsflotte gewesen sind. Ein erniedrigendes Video hatte zuvor für Empörung gesorgt. Darauf zu sehen sind gefangen genommene Aktivisten, gefesselt und auf Knien, während der Minister eine israelische Flagge schwenkt.
1: Beim Absturz eines Segelflugzeugs auf die A45 ist nach Angaben der Polizei der Pilot ums Leben gekommen. Der 56-Jährige war offenbar kurz nach dem Start in der Nähe von Olpe abgestürzt auf die Autobahn in Fahrtrichtung Frankfurt. Ein zweiter Insasse des Segelflugzeugs wurde schwer verletzt. Mehrere Organisationen wollen, dass ehrenamtliche Helfer entlastet werden. Die Deutsche Stiftung für Engagement und Ehrenamt und der Sozialverband Deutschland sind für weniger Bürokratie und dass sich das Ehrenamt besser mit dem Beruf vereinbaren lässt. Vereine, Verbände und Initiativen feiern heute den sogenannten Ehrentag. Mit ihm soll auf die ehrenamtliche Arbeit in Deutschland hingewiesen werden. Der Fall der wohl ausgesetzten Kinder in Portugal bleibt rätselhaft. Jetzt sind die französische Mutter der Kinder und ihr Lebensgefährte in Untersuchungshaft gekommen. Sie stammen aus dem Elsass in der Nähe der deutschen Grenze. Die beiden Kinder, ein 5-Jähriger und ein 3-Jähriger, waren am Dienstag allein in einer verlassenen Gegend in Portugal entdeckt worden. Er hatte etlichen Menschen aus der DDR in den Westen geholfen. Jetzt ist der Fluchthelfer Hasso Herschel mit 91 Jahren gestorben. Gemeinsam mit anderen hatte Herschel Tunnel vom Berliner Westen in den Osten gegraben, damit Menschen aus der DDR flüchten konnten. Genaue Zahlen gibt es nicht, die Rede ist von etwa 1000. Der SVW in Wiesbaden hat sich zum 9. Mal den Hessen-Pokal geholt und ist damit nächstes Jahr beim DFB-Pokal dabei. Der Drittligist hat im Finale gegen den Viertligisten SG Barockstadt Fulda Lehnertz 2:1 gewonnen. HR-Sportreporter Simon Schäfer.
3: In diesem spannenden Finale war der Klassenunterschied nur selten zu sehen. 37 Minuten hat es gedauert, bis der Ball das erste Mal im Tor war. Justin Janicek mit dem Treffer zum 1:0 für Wiesbaden. In die zweite Hälfte kamen die Osthessen besser rein. Fuldas Kapitän Leon Pomnitz mit einem Distanzschuss zum zwischenzeitlichen 1:1 in der 47. Minute. Lange hielt der Spielstand aber nicht, genau genommen 9 Minuten, dann sorgte Lukas Schleimer wieder für die Wiesbadener Führung.
1: Und in knapp einer Stunde beginnt das Finale im DFB-Pokal. Im Berliner Olympiastadion spielt Bayern München gegen Stuttgart. Das waren die Nachrichten.
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4: 19.04 Uhr, bitte Vorsicht auf der A5 Heidelberg Richtung Darmstadt. In Höhe des Darmstädter Kreuzes steht nämlich ein defektes Auto auf dem Verzögerungsstreifen. Und dann haben wir noch die A3 Würzburg Richtung Frankfurt. Zwischen dem Offenbacher Kreuz und Frankfurt Süd gibt es 2 Kilometer Stau. Wir laufen gerade noch Bergungsarbeiten. Die beiden linken Fahrstreifen sind aber jetzt wieder frei.
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4: Ja, das ist eine milde Nacht, die vor uns liegt. Denn die Temperaturen gehen in den Bergen, zum Beispiel vom Odenwald, gar nicht so weit runter. 18 Grad die Tiefstwerte in den höheren Lagen und in manchen Tälern im Wehretal zum Beispiel bei Waldkappel, da geht's runter auf etwa 9 oder 10 Grad. Dazu ein oft klarer Himmel und morgen am Sonntag dann wieder wie heute viel Sonnenschein und es wird heiß mit 25 Grad in Willingen bis 33 Grad im Ried rund um Lampertheim und Firnheim und am Nachmittag kann es dann über den Bergen auch einzelne Schauer geben. Am Montag dann wieder sonnig, trocken und sehr warm.
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4: Guten Abend, genau das spielen wir heute Abend wieder zusammen. Und Fußball gespielt wird ja auch im Berliner Olympiastadion. Da sind wir dann später auch mit dabei. DFB-Pokalfinale, Bayern München, VfB Stuttgart.
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Einfach nur grandios. John Miles, Music in HR1. Und jetzt haben wir es 19.14 Uhr. Eine wichtige Meldung aus unserer HR1 Verkehrsredaktion. Für Sie auf der A5 Kassel-Frankfurt fahren Sie bitte zwischen Alsfeld-Ost und Alsfeld-West besonders vorsichtig, denn hier sind gerade Personen auf der Fahrbahn. Ich sag's nochmal, das ist die A5 Kassel-Frankfurt zwischen Alsfeld-Ost und Alsfeld-West. Hier sind Personen auf der Fahrbahn.

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1: war heute vor einer Woche ultra spannend. Es hat lange gedauert. 10 Hinweise waren nötig, bis dann endlich das Samstagsding erraten war. Der Pflanz- oder der Blumenkübel, der war es heute vor einer Woche. Für alle die vielleicht es nicht mitbekommen haben zum Schluss. Und wie gesagt, 10 Hinweise waren nötig. Form unterschiedlich, hatte ich gesagt. Beim Material ist vieles denkbar. Bei den Farben ebenso. Haben viele Menschen zu Hause. Ist für drinnen und draußen, gerne auch im öffentlichen Raum. Nur echt mit einem Loch. Und zwar unten, damit das Wasser abfließen kann, damit es da keine Staunässe gibt in so einem Pflanztopf. Und steht häufig, kann aber auch hängen. Ja, und Pflanzen und Blumen fühlen sich darin wohl. Der Blumentopf war es. Und so funktioniert es. Solche Hinweise gebe ich auch heute für ein anderes Samstagsding, das Sie alle kennen. Und den ersten Hinweis gibt's gleich, wenn Sie sich jetzt denken, wie kann ich mitmachen? Nur per Telefon. Vielleicht schon mal merken oder aufschreiben. 069-155-4x1 ist die Kosten, die nicht ganz kostenlose Telefonnummer zum Mitmachen, aber für die allermeisten ist ja Festnetz. 069-155-4x1, dann also kostenlos. Ja, und den ersten Hinweis gibt's gleich. Erstmal Madonna und ihre wunderbare Version von American Pie.
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0: ganz entspannt rein in diesen warmen Pfingst-Samstagsabend mit Lobo in HR1. Kurz nach 19:30 haben wir's.
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0: Bitte vorsichtig fahren auf der A45 Dortmund Richtung Gießen, denn zwischen Willensdorf und Haigerburbach gibt's eine ungesicherte Unfallstelle und hier liegen Fahrzeugteile. Vorsicht bitte auch auf der A49 Gießen Richtung Kassel. Zwischen Stadtallendorf Nord und Neustadt liegt eine Metallstange auf dem rechten Fahrstreifen. Die A45 Aschaffenburg Richtung Gießen, die Abfahrt Altenstadt ist wegen Bergungsarbeiten gesperrt. Bitte hier weiträumig umfahren. Und die A45 nochmal jetzt von Dortmund Richtung Gießen. Die Autobahn ist zwischen dem Kreuz Olpe Süd und Freudenberg wegen Bergungs- und Aufräumarbeiten gesperrt. Hier war ein Segelflugzeug abgestürzt. Die Fahrbahn in Richtung Dortmund konnte wieder freigegeben werden, aber in Richtung Süden ist sie eben noch gesperrt.
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0: Bleibt auch in der Nacht mild. Unter einem klaren Himmel gehen die Temperaturen zurück auf 18 Grad in den höheren Lagen vom Rheingau und vom Odenwald. 9 Grad die Tiefstwerte zum Beispiel im Wehretal. Morgen am Sonntag wieder viel Sonne und sehr warm. 25 Grad in Willingen bis 33 Grad im hessischen Ried. Und am Nachmittag kann es dann über den Bergen auch einzelne Schauer geben. Trocken und heiß und sonnig ist es dann am Pfingstmontag. Guten Abend, Lars Henning Metz ist hier. Ich freue mich, dass wir diesen sommerlichen Samstagabend zusammen verbringen. Vielleicht können Sie es sich gemütlich machen mit einem kühlen Getränk oder sonst irgendwie. Und vielleicht sind Sie auch noch unterwegs oder sonst irgendwie. Auf jeden Fall haben wir einen schönen Samstagabend gleich mit dem ersten Hinweis beim rätselhaften Samstagding.
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1: Wir starten an diesem sommerlichen Samstagabend mit unserem kleinen Spiel mit dem rätselhaften Samstagsding. Ich gebe Ihnen den ersten Hinweis. Sie können mitmachen auf der 069 155 4x1. Und das Ding, das wir heute suchen, das macht manchen viel Spaß, anderen gar nicht. Manchen macht es viel Spaß, anderen gar nicht, weil es sie vielleicht nervt, zum Beispiel. So, das war jetzt quasi schon anderthalb Tipps. Macht manchen viel Spaß, anderen nicht. Was kann das denn bitteschön sein?
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0: 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Pink Floyd.
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2: Los geht's mit unserem ersten Kandidaten heute Abend. Das ist der Wolfgang Kuhlmann aus Bad Homburg. Guten Abend, Wolfgang.
3: Guten Abend, Lars Henning.
2: So, Hitze heute noch gut ertragen?
3: Ja, jetzt wird es sehr angenehm. Erstmal muss ich loswerden, die letzten 50 Minuten eurer Sendung, tolle Musikauswahl. Also da war alles dabei, was mein Herz begehrt hat.
2: Ja, wunderbar, die Rolling Stones haben wir auch gleich zum Beispiel.
3: Alles gut, ja. Da bleibe ich natürlich dran.
2: Sehr schön. Wolfgang, aber zwischendrin was ganz Wichtiges, weil auch viele natürlich anrufen und mitmachen wollen, aber du hast das Glück gehabt, bist durchgekommen. Gucken wir auf Samstagsding. Ich habe gesagt, das macht manchen viel Spaß, aber anderen überhaupt nicht. Was ist der Tipp?
3: Ja, das ist natürlich bei der ersten Frage ein reines Glücksspiel. Ja. Aber ich sitze auf dem Balkon. Es hat auch in der Nachbarschaft riecht's ganz gut. Ich habe jetzt sofort gedacht an den Grill auf der Terrasse oder auf dem Balkon. Ja. Die einen, die schnabulieren und lassen sich gut gehen. Und die anderen werden durch den Geruch gestört. Ja. Also das war so meine Assoziation, die auch zu dem Wetter heute passt.
2: Genau, durch den Geruch oder vielleicht auch durch den Rauch. Ja.
3: Ja.
2: Viel Grillkohle genutzt wird oder sonst irgendwie.
3: Ja, die einen freuen sich, die anderen sind gestört. Ja.
2: So haben wir uns das gedacht, aber der Grill ist es nicht, Wolfgang.
3: Oh, schade, hätte ja sein können.
2: Genau, absolut. Ja. Ich habe vorhin auch, als ich hier ins Studio bin, nebendran sind die Sportplätze, da ist Pfingstturnier, da wurde auch gegrillt. Also mich hat es nicht gestört. Ich wäre hier mal rübergegangen,

0: Ein Würstchen geholt, aber.
1: Ja, klar.
0: So ist es.
1: Gut.
0: Wolfgang.
1: Dann machen wir weiter. Dann machen wir weiter mit den nächsten 9 Fragen.
0: Genau. Ich gebe gleich den nächsten Hinweis. Danke fürs Mitspielen und noch schöne Pfingsten.
1: Viel Spaß noch. Danke.
0: Ciao.
1: Tschüss.
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1: Um 20 Uhr mit Christoph Haas. Der frühere hessische Landtagspräsident Norbert Kartmann ist mit 77 Jahren gestorben. Das hat der Landtag mitgeteilt. Der CDU-Politiker war fast 16 Jahre Landtagspräsident und damit länger in diesem Amt als all seine Vorgänger. HR-Reporter Michael Metzger.
2: Abgeordneter im Landtag war er noch bis in das Jahr 2022. Die aktuelle Präsidentin des hessischen Landtags, Astrid Wallmann, würdigt den Verstorbenen als Brückenbauer in der Politik. Für seine Besonnenheit und sein feines Gespür für Menschen sei er über Parteigrenzen hinweg geschätzt gewesen. Kartmann vertrat die CDU in der Wetterau. Bevor er in den Landtag in Wiesbaden wechselte, war er unter anderem Stadtrat in Butzbach und Mitglied des Kreistags in der Wetterau.
1: Der Iran und die USA nähern sich in den Verhandlungen über ein Ende des Krieges offenbar an. Ein Sprecher des iranischen Außenministeriums sagte, die Differenzen seien kleiner geworden. Der Iran werde bald einen Plan fertig haben, auf dessen Basis dann weitere Details besprochen werden könnten. Auch US-Außenminister Rubio sagte, es habe Fortschritte gegeben. Beim Absturz eines Segelflugzeugs auf die A45 ist nach Angaben der Polizei der Pilot ums Leben gekommen. Der 56-Jährige war offenbar kurz nach dem Start bei Olpe in Nordrhein-Westfalen abgestürzt auf die Autobahn in Fahrtrichtung Frankfurt. Ein zweiter Insasse des Segelflugzeugs kam schwer verletzt ins Krankenhaus. Der Fall der wohl ausgesetzten Kinder in Portugal bleibt rätselhaft. Jetzt sind die französische Mutter der Kinder und ihr Lebensgefährte in Untersuchungshaft gekommen. Sie stammen aus dem Elsass in der Nähe der deutschen Grenze. Die beiden Kinder, ein 5-Jähriger und ein 3-Jähriger, waren am Dienstag allein in einer abgeschiedenen Gegend in Portugal entdeckt worden. Der SVW in Wiesbaden hat den Fußball-Hessen-Pokal gewonnen. Der Drittligist besiegte im Finale den Viertligisten SG Barockstadt Fulda-Lehnertz mit 2:1. HR-Sportreporter Simon Schäfer.
3: Von diesem Klassenunterschied war aber insgesamt nur wenig zu sehen. In der 37. Minute, da hat trotzdem Justin Janicek seine Wiesbadener in Führung bringen können. Fulda kam kurz nach dem Seitenwechsel zum Ausgleich. Leon Pomnitz, der Kapitän, mit einem Distanzschuss zum 1:1. Für den letzten und entscheidenden Treffer sorgte Lukas Schleimer in der 58. Minute für Wiesbaden. Damit geht der Hessenpokal zum insgesamt 9. Mal in die Landeshauptstadt. Heißt gleichzeitig auch, Wiesbaden spielt nächste Saison wieder im DFB-Pokal.
1: Das waren die Nachrichten.
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4: Um 20.03 Uhr bitte vorsichtig fahren auf der A7. Kassel Richtung Fulda. Zwischen Hünfeld-Schlitz und Fulda-Nord liegt ein Baustrahler. Auf dem linken Fahrstreifen ein Baustrahler. Was ist denn das? Auf jeden Fall hier bitte vorsichtig fahren zwischen Hünfeld-Schlitz und Fulda-Nord. Dann bitte Vorsicht auch auf der A45 Gießen Richtung Aschaffenburg. In der Abfahrt Alzenau-Mitte steht ein defektes Auto. Nochmal Vorsicht jetzt für Sie auf der A49 Gießen Richtung Kassel. Zwischen Stadtallendorf-Nord und Neustadt liegt eine Metallstange und später dann auch noch ein Spanngurt auf dem rechten Fahrstreifen. Die A45 Aschaffenburg Richtung Gießen, die Abfahrt Altenstadt ist immer noch wegen der Bergungsarbeiten gesperrt. Bitte weiträumig umfahren. Und die A45 Dortmund Richtung Gießen zwischen Kreuz Olpe Süd und Freudenberg laufen noch die Bergungs- und Aufräumarbeiten. Hier war ja ein Segelflugzeug abgestürzt. Deshalb ist hier die Fahrbahn weiterhin gesperrt. Die Fahrbahn in Richtung Dortmund ist schon wieder freigegeben worden.
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4: Bleibt sommerlich über ganz Pfingsten. Heute Nacht ist der Himmel klar. Die Temperaturen gehen zurück auf sehr milde 18 Grad in den höheren Lagen vom Odenwald. 9 Grad zum Beispiel frisch im oberen Fuldatal. Morgen am Sonntag dann viel Sonne. Es wird warm bis heiß. 25 Grad im Upland bis 33 Grad im hessischen Ried. Und am Nachmittag kann es über den Bergen auch mal einzelne Schauer geben. Trocken, sonnig und sehr warm. Dann der Pfingstmontag.
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4: Ja, da haben wir schon die erste Runde durch. Macht manchen viel Spaß, anderen gar nicht. Der Grill ist es schon mal nicht, den der Wolfgang aus Bad Homburg genannt hat. Aber genauso haben wir uns das gedacht. Die einen freut's, die anderen fühlen sich vielleicht genervt durch unser Ding. Aber der Grill ist es nicht. Den nächsten Hinweis gebe ich gleich. Und wir sind natürlich auch beim DFB-Pokalfinale. 3 Minuten sind gespielt zwischen Stuttgart, dem Titelverteidiger, und Bayern München. Sobald ein Tor fällt, erfahren Sie es bei uns, denn noch steht es 0-0.
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1: Ja, passend zum sommerlichen Pfingstwochenendwetter hat der Wolfgang aus Bad Homburg gesagt, macht manchen viel Spaß, andere nicht. Das könnte der Grill sein. Der ist gut gedacht, aber es ist ein anderes Samstagsding und das kann ich auch hiermit bestätigen, denn das ist der offizielle zweite Hinweis, denn unser Samstagsding kommt oder wird deutlich seltener benutzt als der Grill. Und folglich ist auch das hier der offizielle zweite Hinweis, nicht überall zu entdecken. Unser Samstagsding ist nicht überall zu entdecken und macht manchen Spaß, anderen überhaupt nicht. Haben Sie eine Idee? Dann anrufen.
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0: Kurzer Blick ins Olympiastadion nach Berlin hier in Halle 1. DFB-Pokalfinale. 21 Minuten sind gespielt, 0:0 noch zwischen dem VfB Stuttgart und dem FC Bayern.
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0: Ja, jetzt mit dem Andreas aus München. Guten Abend, Andreas, hallo.
2: Ja, schönen guten Abend.
0: Sind die Münchner Bayern dir egal oder?
2: Nein, läuft nebenbei, aber lautlos.
0: Ja. Ja, VfB Stuttgart ist gut im Spiel, so viel kann man sagen, gell? Was ist dein Zwischenfazit der ersten 20 Minuten?
2: Ja, Bayern wird's machen. Ja, jetzt so ein bisschen abklopfen und dann wird Tor geschossen.
0: Na, schauen wir mal, wie der Kaiser sagen würde. Schauen wir mal, dann sehen wir es schon. Und beim Samstagsding gilt das Gleiche. Schauen wir mal, was jetzt der Andreas sagt. Ich habe ja gesagt, macht einigen oder manchen viel Spaß, anderen überhaupt nicht. Und es ist nicht überall zu entdecken. Es ist zum Beispiel deutlich seltener in Benutzung als der Grill, den der Wolfgang aus Bad Homburg vorhin genannt hat. Tja, was kann das sein, Andreas?
2: Mein Tipp wären die Pilze.
0: Die Pilze?
2: Aha.
0: Ist ja dann, sagen wir mal, ab Spätsommer dann wieder Saison. Manche suchen die Pilze, andere nicht und den schmecken sie auch nicht und nicht überall zu entdecken, absolut. Ja, da, wo es trocken ist, auf den entsprechenden Standorten, da kommen die Pilze eben nicht vor. Aber die Pilze sind falsch.
2: Schade.
0: Ja, schade. Aber ich gebe gleich den nächsten Hinweis. Danke fürs Mitspielen, Andreas, und viele Grüße nach München.
2: Danke, Grüße zurück nach Frankfurt.
0: Danke, ciao.
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0: Gleich 8:30.
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0: Vorsicht bitte auf der A5, Frankfurt Richtung Kassel, zwischen Homberg-Rom und dem Ohmtal-Dreieck hat es einen Unfall gegeben. Die Unfallstelle ist noch nicht abgesichert. Und die A49 Gießen Richtung Kassel zwischen Stadtallendorf Nord und Neustadt liegt ein Unterlegkeil auf der Fahrbahn. Allen unterwegs eine gute Fahrt. Schönen Abend wünsche ich uns allen zusammen. Mein Name ist Lars Henning Metz. Und beim DFB-Pokalfinale steht es weiterhin 0:0 zwischen Bayern und Stuttgart. Und beim rätselhaften Samstagsding gebe ich gleich den dritten Hinweis.
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0: Adele mit ihrem, mittlerweile muss man ja schon sagen, James Bond Klassiker Skyfall. 20.41 Uhr. Wichtiges sofort aus der HR1 Verkehrsredaktion für Sie auf der A5. Heidelberg-Darmstadt, fahren Sie bitte zwischen Bensheim und Zwingenberg besonders vorsichtig. Hier ist ein Reh auf der Autobahn.
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0: Das macht manchen viel Spaß, anderen gar nicht. Vielleicht, weil sie sich dadurch genervt fühlen. Und unser Samstagsding ist nicht überall zu entdecken. Deutlich seltener zum Beispiel als der Grill, der vorhin genannt wurde. Und die Pilze sind es auch nicht. Nein, es ist nichts zum Essen, unser Samstagsding. Und das erklärt sich auch hier, denn das ist der dritte offizielle Hinweis. Unser Samstagsding ist durchaus laut. Ja. Es ist durchaus laut. Was suchen wir?
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0: Montana Overdrive und es ist Halbzeitpause im DFB-Pokalfinale 0-0 zwischen Bayern und Stuttgart. Hier ist das HR1 Samstagsding. Es ist weiterhin rätselhaft und drei Hinweise habe ich gegeben. Mal gucken, ob die ausreichen. Wir haben das mögliche Feld der Lösungen ja doch schon deutlich eingeschränkt. Nächster Kandidat ist der Timo aus Altenschlirf im Vogelsberg. Naben, Timo, hallo.
1: Hallo, Lars.
0: So, wie viel Bratwürstchen hast du schon gegessen beim Grillen am Pfingsten?
1: Bei uns gab es noch gar keine Bratwürstchen. Wir haben aber Kartoffelswurst eben gerade gegessen.
0: Ah, sehr gut.
1: Wir hatten ein spätes Abendessen heute und haben dabei HR1 gehört.
0: Ja, wunderbar. So muss doch Pfingsten sein. Dazu das super Wetter. Noch irgendwas geplant für morgen oder Montag?
1: Morgen, ja, ist hier im Nachbarort in Herbstein Schützenfest. Mhm. Und da ich selbst auch Schütze bin, werden wir da auch am Start sein.
0: Ja, ganz oft ist Schützenfest jetzt am Pfingsten, ne? In ganz vielen Orten, auch in Herbstein, jawohl. Ja, dann viel Spaß morgen und vielleicht wirst du dann angesprochen und wirst gefragt, sag mal, warst du das gestern Abend in HR1? Hast du das Samstagsding?
1: Das kann durchaus sein. Ne?
0: Hast du es wirklich erraten, das Samstagsding? Mensch.
1: Das werden wir gleich erfahren.
0: Ich glaube, dann müsstest du auch den ein oder anderen ausgeben morgen.
1: Ja? Auch so das kann passieren. Ich bin auch amtierender Schützenkönig von Altenschlirf. Daher wird es sowieso darauf hinauslaufen, dass ich ein oder zwei ausgeben muss.
0: Ah, okay.
1: Aber also, mal schauen, vielleicht liegen wir auch total falsch.
0: Ja, also ich gehe es nochmal durch für alle, die jetzt gerade mit eingestiegen sind. Ich habe gesagt, unser Samstagsding macht manchen viel Spaß, anderen nicht. Es ist nicht überall zu entdecken, eher seltener und es ist durchaus auch laut. So, was meinst du?
1: Also den Tipp hat eigentlich mein Sohn Leonard gegeben, weil er zwei Kollegen in der Schule hat, die ein Schlagzeug haben. Und bei uns in Altenschlirf auch gerade ein Schlagzeug in der Kirche steht zum Ausprobieren. Und da dachten wir, das ist vielleicht was, was dem einen gefällt, dem anderen stört. Ein Schlagzeug ist vielleicht doch nicht überall zu Hause und es ist laut.
0: Absolut, ja. Am besten im Keller aufbauen und dann irgendwie noch ein paar Eierschalenkartons noch dran an die Wände machen. Das Schlagzeug, ja, das ist es leider nicht.
1: Schade.
0: Nein, das ist
1: naja, vielleicht beim nächsten Mal.
0: Aber Grüße an den Junior und viel Spaß beim Trommeln, auch in der Kirche. Das sind ja dann mal ganz andere Klänge als mit der Orgel.
1: Absolut, ja.
0: Und dann morgen viel Spaß beim Schützenfest.
1: Dankeschön.
0: Danke fürs Mitspielen. Ciao.
1: Ciao.
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2: Um 21 Uhr mit Christoph Haas. Mehrere Organisationen wollen, dass ehrenamtliche Helfer entlastet werden. Die Deutsche Stiftung für Engagement und Ehrenamt und der Sozialverband Deutschland sind für weniger Bürokratie und dass sich das Ehrenamt besser mit dem Beruf vereinbaren lässt. Vereine, Verbände und Initiativen feiern heute den sogenannten Ehrentag. Mit ihm soll auf die ehrenamtliche Arbeit in Deutschland hingewiesen werden. Frankreich lässt den israelischen Polizeiminister Ben-Gvir nicht mehr einreisen. Grund ist ein Vorgehen gegen festgenommene Gaza-Aktivisten. Das hat der französische Außenminister Barrot mitgeteilt. Aus der Nachrichtenredaktion Sven Weingärtner.
3: Barrot begründete den Schritt mit Ben-Gvirs unbeschreiblichen Handlungen gegenüber französischen und europäischen Bürgern, die Teil einer Gaza-Hilfsflotte gewesen sind. Ein erniedrigendes Video hatte zuvor für Empörung gesorgt. Darauf zu sehen sind gefangen genommene Aktivisten, gefesselt und auf Knien, während der Minister eine israelische Flagge schwenkt.
2: In der katholischen Kirche steigt der Anteil von Frauen in Führungspositionen. Das hat eine Umfrage der Nachrichtenagentur EPD ergeben. Bei den katholischen Bistümern ist inzwischen fast jeder dritte Chefposten mit einer Frau besetzt. 2013 war es nur etwa jeder achte Posten gewesen. Der Hessische Landtag trauert um seinen früheren Präsidenten Norbert Kartmann. Der CDU-Politiker aus Butzbach war schwer krank und ist mit 77 Jahren gestorben. Die jetzige Landtagspräsidentin Wallmann sagte, Kartmann habe den Landtag 16 Jahre lang geleitet, und zwar in einer ganz besonderen Art. Er habe Brücken gebaut und immer dafür geworben, die Argumente der anderen anzuhören. Der SVW in Wiesbaden hat den Fußball-Hessen-Pokal gewonnen. Der Drittligist besiegte im Finale den Viertligisten SG Barockstadt Fulda-Lehnertz mit 2:1. HR-Sportreporter Simon Schäfer.
4: Von diesem Klassenunterschied war aber insgesamt nur wenig zu sehen. In der 37. Minute, da hat trotzdem Justin Janicek seine Wiesbadener in Führung bringen können. Fulda kam kurz nach dem Seitenwechsel zum Ausgleich. Leon Pomnitz, der Kapitän, mit einem Distanzschuss zum 1:1. Für den letzten und entscheidenden Treffer sorgte Lukas Schleimer in der 58. Minute für Wiesbaden. Damit geht der Hessenpokal zum insgesamt 9. Mal in die Landeshauptstadt. Heißt gleichzeitig auch, Wiesbaden spielt nächste Saison wieder im DFB-Pokal.
2: Und die Fußballerinnen des FC Barcelona haben die Champions League gewonnen. Das Team setzte sich im Endspiel in Oslo gegen die Spielerinnen von Olympique Lyon durch mit 4:0. Das waren die Nachrichten.
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5: 21:03 Uhr, Vorsicht bitte auf der A5. Heidelberg-Darmstadt zwischen Bensheim und Zwingenberg ist immer noch das Reh auf der Fahrbahn. Und Vorsicht auch bitte auf der A66 Fulda Richtung Frankfurt zwischen Hanau-West und Maintal-Dörnigheim sind Fahrradfahrer auf der Fahrbahn. Oder Dörnigfahrer. Nein, also ich sag's nochmal. Ist die A66 Fulda-Frankfurt zwischen Hanau-West und Dörnigheim sind Fahrradfahrer auf der Fahrbahn.
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5: In der Nacht bleibt der Himmel über uns verbreitet klar. Die Temperaturen gehen zurück auf 9 Grad im Kellerwald. 18 Grad mild bleibt es auf den Höhen des Rheingaus und des Odenwaldes. Ja, und morgen am Sonntag, dann Pfingstsonntag, viel Sonne. Es wird sehr warm mit 25 Grad im Upland bis 33 Grad im Ried und an der Bergstraße. Und am Nachmittag kann es über den Bergen auch einzelne Schauer geben. Trocken, sonnig und ähnlich warm bis heiß ist es dann auch Pfingstmontag.
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5: Guten Abend, unser Samstagsding ist noch nicht erraten worden. Es ist nicht der Grill, es sind nicht die Pilze, es ist auch nicht das Schlagzeug. Und ich gebe gleich den vierten Hinweis.
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0: 0-0 weiterhin zwischen Bayern und Stuttgart. Und wir spielen unser rätselhaftes Samstagsding. Das macht manchen viel Spaß, anderen nicht. Weil sie sich zum Beispiel davon genervt fühlen. Es ist überhaupt nicht überall zu entdecken, ja, eher seltener. Und es ist durchaus laut. Und jetzt der nächste Hinweis. Unser Samstagsding kann auch helfen, Menschenleben zu retten. Ja, hilft auch Menschenleben zu retten. Das ist jetzt der nächste, der vierte Hinweis. Haben Sie eine Idee? Haben Sie eine Vermutung? Haben Sie irgendwie ein Bauchgefühl? Ja, dann bitteschön.
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So, da ist es passiert. Flanke, Kopfballtor, Harry Kane 1:0 für Bayern München gegen den VfB Stuttgart im DFB-Pokalfinale nach 57 Minuten.

0: Da kommt gerade noch eine wichtige Verkehrsmeldung rein. 21.22 Uhr. HR1 ist hier mit dem Service für Sie auf der A661 Egelsbach-Oberursel. Fahren Sie bitte vorsichtig zwischen Langen und Dreieich. Hier sind Rehe auf der Fahrbahn.
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2: So. Wenn Sie Ihren Namen und den Grund Ihres Anrufs hinterlassen, sehe ich nach, ob diese Person verfügbar ist.
0: Ja, hallo. Hallo Doris, hier ist Lars Henning Metz, HR1. Sie wären jetzt die nächste Kandidatin. Doris Heimerl aus Mörfelden-Walldorf. Ich habe gesagt, Doris, warten Sie kurz. Ich rufe zurück, weil wir gerade noch hier eine Verkehrsmeldung haben. Aber Sie haben es alle mitbekommen, die Doris geht nicht dran. Deswegen haben alle, die jetzt durchkommen, auf der 069-155-4x1 das Glück, hier zu landen, wenn Sie jetzt zum Beispiel hier in Leitung 2 sind. Hier ist HR1, Lars Henning Metz. Guten Abend, wer ist da?
3: Servus, hier ist Herbert Gissi, grüß Sie.
0: Herbert, grüß Sie. Von wo rufen Sie an?
3: Ich rufe aus Friedrichsdorf an.
0: Aus dem schönen Friedrichsdorf im Taunus, ja. Jawohl. Herbert, haben Sie denn alle Rätselrunden bis jetzt mitgehört und mitbekommen?
3: Ich habe alles mitgehört.
0: Ja, das ist sehr gut.
3: Und bilde mir ein, eine Lösung gefunden zu haben.
0: Ah, okay. Also, ich sag's nochmal. Macht manchen viel Spaß, anderen überhaupt nicht, weil sie vielleicht nervt. Ist nicht überall zu entdecken. Ja, es ist durchaus laut und es kann sogar helfen, Menschenleben zu retten. So, jetzt sind wir alle gespannt. Was sagen Sie, Herbert?
3: Ich dachte, es ist ein Hubschrauber.
0: Ein Hubschrauber?
3: Ja.
0: Ein Hubschrauber ist gut gedacht, aber der Hubschrauber ist es nicht.
3: Dann denke ich nochmal weiter nach.
0: Der Hubschrauber ist etwas zu speziell. Sie haben jetzt natürlich an die Flugrettung gedacht, ne? Christoph 2 von der Unfallklinik in Frankfurt zum Beispiel oder auch die anderen aus Reichelsheim in der Wetterau und Fuldatal und sonst wo. Aber der Hubschrauber ist es nicht. Nein, es ist was anderes.
3: Okay.
0: Danke fürs Mitspielen.
3: Dann versuch's weiter. Jo, danke.
0: Grüße.
1: Ciao. 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
1: Um kurz nach 9:30 haben wir die A66 Frankfurt Richtung Fulda. Fahren Sie bitte zwischen Neuhofen Nord und Fulda Süd besonders vorsichtig, denn hier liegen Fahrzeugteile auf dem linken Fahrstreifen. Vorsicht auch bitte auf der A67 Mannheim Richtung Darmstadt. In Höhe Gernsheim gibt's eine ungesicherte Unfallstelle auf dem Beschleunigungsstreifen. A661 Egelsbach-Oberursel. Weiterhin vorsichtig fahren bitte zwischen Langen und Dreieich. Hier sind Rehe auf der Fahrbahn. Und nochmal die A661 Oberursel-Egelsbach zwischen Frankfurt-Friedberger Landstraße und Frankfurt-Ost besteht in beiden Richtungen Sichtbehinderung durch Rauch. Gute Fahrt allen unterwegs an diesem sommerlichen Samstagabend. Kurzer Blick ins Olympiastadion, DFB-Pokalfinale. 70 Minuten sind gespielt. 1:0, weiterhin die knappe Führung für Bayern München gegen den VfB Stuttgart. Mein Name ist Lars-Henning Metz und ich gebe gleich den nächsten Hinweis beim rätselhaften Samstagsding.
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0: die wunderbare Randy Crawford mit den Crusaders und Street Life. 2:0, gerade das Tor gefallen für Bayern München gegen den VfB Stuttgart. 10 Minuten sind noch regulär zu spielen. Mal gucken, ob das die Stuttgarter vielleicht noch drehen können, beziehungsweise den Anschlusstreffer und vielleicht den Ausgleich erzielen können. Aber gerade eben das 2:0 gefallen für Bayern München. Und bei unserem Samstagsding, da steht's noch quasi 0:0, beziehungsweise also ja 4:0 aus Sicht von mir, denn 4 Hinweise habe ich schon gegeben, aber noch nicht die richtige Antwort bekommen. Unser Samstagsding macht manchen Spaß, anderen nicht, weil sie's vielleicht nervt. Es ist nicht überall zu entdecken, sehr selten. Es ist durchaus laut und es hilft sogar, Menschenleben zu retten und jetzt der neueste, der 5. Hinweis. In einigen Gebieten ist unser Samstagsding verboten. Ja, in einigen Gebieten ist es verboten. Haben Sie eine Idee?
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0: Welchen fünf Hinweise wird es jetzt erraten?
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0: Die Gabi Geißler aus Neuansbach im Taunus ist die nächste Kandidatin. Hallo, Gabi.
2: Ja, hi.
0: So, jetzt bin ich wirklich gespannt, was unser Samstagsding ist. Du auch?
2: Genau, das stimmt.
0: Bist du alleine? Bist du im Team? Hast du Unterstützung? Wie ist die Lage?
2: Wir grillen hier heute im Garten, ganz gemütlich.
0: Ah, sehr schön. Und wer hatte jetzt die Idee?
2: Die hatte ich.
0: Oh, und hast dich nochmal rückversichert oder hast gesagt, ich zieh's jetzt durch?
2: Ich habe mich rückversichert und die anderen sagten, probier's einfach.
0: Okay. Der letzte Hinweis war ja der hier. In einigen Gebieten ist unser Samstagsding auch verboten. Mhm. Was meinst du, was es ist?
2: Feuerwerkskörper.
0: Feuerwerkskörper.
2: Oder diese Signalraketen, die es dann vom Schiff aus oder von aus Schneegebieten gibt, die man dann ins Feuer, also in den Himmel schießt.
0: Genau. Das hilft dann auch Menschenleben zu retten, weil irgendjemand in Not ist und man signalisiert das durch Pyrotechnik, durch Feuerwerkskörper. Nennen das, wie wir es wollen, egal. Und es ist durchaus laut.
2: Ja.
0: Macht einigen oder manchen Spaß, anderen nicht.
2: Mhm.
0: Aha. Und in einigen Gebieten ist es verboten. Ja, zum Beispiel in ganz vielen Altstädten bei uns, ne, durch das Fachwerk, dass es geschützt wird, gerade an Silvester zum Beispiel.
2: Genau, genau.
0: Das ist aber falsch.
2: Oh, schade.
0: Ja.
2: Okay.
0: Ah, die Feuerwerkskörper oder Pyrotechnik oder egal wie, ist es nicht. Nein, es ist ein anderes richtiges Ding, das wir suchen.
2: Okay.
0: Kein Feuerwerkskörper. Gabi, danke fürs Mitspielen.
2: Ja, gerne.
0: Grüße an die Grillrunde und noch schöne Pfingsten.
2: Ja, wünsche ich auch. Tschüssi.
0: Ciao.
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Da muss ich schnell dazwischen gehen. 21.54 Uhr. Wichtiges sofort aus der HR1 Verkehrsredaktion. Fahren Sie bitte vorsichtig auf der B7 Hessisch-Lichtenau-Kassel. Zwischen Kaufungen und der Autobahnanschlussstelle Kassel-Ost sind Personen auf der Fahrbahn. Es ist die B7 zwischen Kaufungen und der Autobahnanschlussstelle Kassel-Ost.

Kurzer Blick ins Olympiastadion. Kurz vor Schluss jetzt 3:0 für den FC Bayern München gegen den VfB Stuttgart. Dreimal Harry Kane. Das 3:0 eben durch einen Strafstoß des englischen Nationalstürmers. Also es sind nur noch wenige Minuten zu spielen. Neuer deutscher Pokalsieger wird 2026 der FC Bayern München und der Titelverteidiger VfB Stuttgart verliert dieses Spiel im Olympiastadion.

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1: Um 22 Uhr mit Christoph Haas. Bayern München ist DFB-Pokalsieger 2026. Gerade eben ist das Finale im Berliner Olympiastadion zu Ende gegangen. Die Bayern gewannen 3:0 gegen den VfB Stuttgart. Der große Preis der Jury gilt als zweithöchste Auszeichnung der Filmfestspiele in Cannes. Der Titel geht in diesem Jahr an die deutsche Regisseurin Valeska Griesebach. Sie wurde am Abend für ihren Film Das geträumte Abenteuer geehrt. Darin geht es um eine Archäologin, die einem Bekannten helfen will und dabei in ein Umfeld aus Kriminalität gerät. Die Goldene Palme ging an den rumänischen Regisseur Cristian Mungiu für seinen Film Fjord. Im US-Bundesstaat Kalifornien versuchen Einsatzkräfte weiter zu verhindern, dass ein Großtank mit giftigen Chemikalien explodiert. Südlich von Los Angeles mussten rund 40.000 Menschen ihre Häuser verlassen. Aus Kalifornien Antje Sieb.
2: Man versuche, den Tank zu kühlen. Bisher steige aber die Temperatur im Inneren weiter an, teilte die Einsatzleitung mit. Schon seit Donnerstag gibt es Probleme mit den Lagertanks eines Luft- und Raumfahrtunternehmens. Große Mengen von Methylmetacrylat, einer giftigen Chemikalie, begannen sich in einer chemischen Kettenreaktion aufzuheizen. Diese Reaktion lässt sich normalerweise durch Einleiten eines Gegenmittels auch wieder stoppen. Bei dem betroffenen Tank sei das wegen beschädigter Ventile aber nicht möglich gewesen, so die Einsatzleitung.
1: In Deutschland ist heute zum ersten Mal der sogenannte Ehrentag gefeiert worden. Bundespräsident Steinmeier hatte ihn ausgerufen, um für das Ehrenamt zu werben. Bei einem Termin in Berlin hat er gesagt, das Ehrenamt sei das Rückgrat unserer Demokratie. Der frühere hessische Landtagspräsident Norbert Kartmann ist gestorben mit 77 Jahren. Das hat der Landtag mitgeteilt. Der CDU-Politiker aus der Wetterau war fast 16 Jahre Landtagspräsident, länger als all seine Vorgänger. HR-Reporter Michael Metzger.
3: Die aktuelle Präsidentin des hessischen Landtags, Astrid Wallmann, würdigt den Verstorbenen als Brückenbauer in der Politik. Für seine Besonnenheit und sein feines Gespür für Menschen sei er über Parteigrenzen hinweg geschätzt gewesen. Für sein oft ehrenamtliches Engagement für Hessen und Deutschland erhielt der CDU-Politiker zahlreiche Ehrungen, unter anderem das Bundesverdienstkreuz und die hessische Wilhelm-Leuschner-Medaille.
1: Der SVW in Wiesbaden hat den Fußball-Hessen-Pokal gewonnen. Der Titelverteidiger aus der Landeshauptstadt setzte sich gegen die SG Barockstadt Fulda-Lehnertz durch mit 2:1. Das waren die Nachrichten.
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4: Eine Meldung gibt's jetzt um 22.03 Uhr für Sie auf der A67 Mannheim Richtung Darmstadt. Zwischen Gernsheim und Pfungstadt ein Unfall auf dem Beschleunigungsstreifen und auch auf dem rechten Fahrstreifen.
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4: In der Nacht bleibt's mild. Die Temperaturen gehen in den Höhenlagen vom Odenwald und dem Rheingau zum Beispiel nicht unter 18 Grad zurück. Bisschen frischer wird's in manchen Tälern, wie zum Beispiel dem Werratal oder dem oberen Fuldatal, bei bis zu 9 Grad. Das Ganze unter einem oft klaren Himmel. Und das ist dann auch der Trend für morgen. Erstmal sonnig und es wird sehr warm mit 25 bis 33 Grad, die höchsten Werte im hessischen Ried. Am Nachmittag können sich über den Bergen einzelne Schauer entwickeln. Sonnig, trocken und heiß geht's dann auch am Pfingstmontag weiter.
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4: Das ist spannend. Spannender jedenfalls als das Pokalfinale, das ja dann doch relativ zeitig in der zweiten Halbzeit klar war. 3:0, also 3 Tore durch Harry Kane. Bayern München, DFB-Pokalsieger 26 gegen den VfB Stuttgart. Und beim rätselhaften Samstagsding habe ich schon 5 Hinweise gegeben. Es ist nicht der Grill, es sind nicht die Pilze, es ist nicht das Schlagzeug. Ebenso wenig der Hubschrauber und auch keine Feuerwerkskörper. Deswegen gibt's gleich den nächsten Hinweis.
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Mal eine wichtige Meldung aus der hr1 Verkehrsredaktion. 22.08 Uhr haben wir es. Fahren Sie bitte vorsichtig auf der A3 Würzburg-Frankfurt, denn zwischen Goldbach und Aschaffenburg-West sind Personen auf der Fahrbahn.

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1: Ist in einigen Gebieten verboten, hilft sogar Menschenleben zu retten. Es ist durchaus laut, es ist nicht überall zu entdecken, eher selten. Und es macht manchen Spaß, aber anderen auch nicht, weil sie sich zum Beispiel vielleicht genervt fühlen. So, das waren die Hinweise. Und jetzt der nächste ist dieser hier. Als Sport bekannt. Ja, auch als Sport bekannt. Haben Sie eine Idee? Ja, dann bitte.
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0: 22 Uhr und jetzt 21 Minuten. Eine wichtige Meldung aus der HR1-Verkehrsredaktion für Sie auf der A7 Fulda-Kassel. Fahren Sie bitte in beiden Richtungen vorsichtig in diesem Streckenabschnitt, und zwar zwischen Homberg-Efze und Malsfeld. Hier sind Personen auf der Fahrbahn.
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0: Jetzt mit Urlaubern als Kandidaten. Der Jürgen ist nämlich gerade nicht im Hessenland, sondern irgendwo zwischen Porto und Lissabon in Portugal. Hallo Jürgen.
2: Ja, hallo.
0: Wo seid ihr da ganz genau?
2: Komprein. Komprein heißt die Stadt.
0: Noch nie gehört.
2: Ja, ich auch vorhin. Und meine Frau hat mich dahin gelotst.
0: Ja, und wie ist es da?
2: Oh, angenehm warm. Mhm. Ja. Und morgen wird Kultur gemacht.
0: Aha, was wollt ihr euch denn anschauen?
2: Ja, die Uni, das, die erste, habe ich gelernt, die erste Uni weltweit gewesen.
0: Ah, okay.
2: Universität. Aha, ja, ja.
0: Sehr gut.
2: Bisschen im Landesinnern, aber alles recht schön und recht warm hier.
0: Also macht ihr eine Rundreise?
2: Wir sind schon seit 4 Wochen unterwegs und haben noch mal 4 Wochen vor uns.
0: Das ist Luxus, meine Güte. Aber es sei euch gegönnt. Genießt die Zeit und zur Halbzeit dann vielleicht unser Samstagsding erraten. Das wär's ja. Ja, was ist denn auch als Sport bekannt? Was ist in einigen Gebieten verboten? Was ist durchaus laut und so weiter und so fort? Was meint ihr denn, was es ist?
2: Eigentlich kann es nur die Drohne sein.
0: Ah, die Drohne. Nein, die ist es nicht.
2: Nein,
0: die Drohne ist es nicht, auch wenn die sehr beliebt ist und vielleicht sogar hilft, Menschenleben zu retten, wenn man von oben aus der Luft dann einen Überblick hat. Nein, die Drohne ist es leider auch nicht.
2: Schade.
0: Schade, schade. Aber wir haben...
2: Letztes Jahr waren wir in Skandinavien unterwegs, und da bin ich auch durchgekommen.
0: Oh.
2: Da hatten wir das Boot als gehabt.
0: Ja.
2: Und es war hinterher das Surfbrett.
0: Ah, oh meine Güte. Ja, aber heute, also ich sag mal so, die Drohne ist weit entfernt von unserem Samstagsding.
2: Gut,
0: ja.
2: Gut.
0: Also unser Samstagsding ist nicht in der Luft.
2: Ja. Gut.
0: Nicht in der Luft.
2: Dann lassen wir uns überraschen. Wir hören es bis zum Ende an.
0: Ja, okay, gut. Dann schauen wir mal, wann es gelöst wird. Viele Grüße ganz weit nach Portugal und euch noch einen schönen Urlaub. Genießt die Zeit.
2: Vielen Dank.
3: Danke.
0: Macht's gut. Ciao.
2: Gute Zeit. Tschüss.
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1: Ist ruhig. Eine Meldung gibt's für Sie auf der A7. Vorsichtig fahren bitte in beiden Richtungen auf der A7 Fulda-Kassel und zwar zwischen Homberg-Efze und Malsfeld. Hier sind Personen auf der Fahrbahn. Gute Fahrt allen unterwegs. Und uns allen einen schönen, lauen, sommerlichen Samstagabend. Mein Name ist Lars Henning Metz und unser Samstagsding ist weiterhin rätselhaft. Es ist noch nicht erraten worden. Die Drohne ist es auch nicht. Was kann das sein? Es gibt gleich den nächsten Hinweis. Das ist dann mittlerweile der 7. Aber erst einmal entspannen wir und genießen Tina Turner, Private Dancer.

0: Plus um 22.38 Uhr. Schon wieder eine wichtige Meldung zwischendurch. Fahren Sie bitte vorsichtig auf der A4 Kirchheimer Dreieck Richtung Erfurt. Zwischen Eisenach West und Ost befindet sich eine ungesicherte Unfallstelle. Gute Fahrt allen unterwegs. Und hier ist der nächste Hinweis beim rätselhaften Samstagsding. Das ist übrigens an Land sehr überflüssig. An Land sehr überflüssig. Macht manchen viel Spaß, andere nicht. Ist nicht überall zu entdecken, sondern eher selten. Es ist durchaus laut. Es kann sogar helfen, Menschenleben zu retten. Es ist in einigen Gebieten verboten, aber an Land ist es auch sehr überflüssig und es ist sogar als Sport bekannt. Das sind die ganzen Hinweise bisher. Haben Sie eine Idee, was es sein könnte? Dann rufen Sie an auf der 069 155 4x1.
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1: Maria van Elkern aus Neustadt im Kreis Marburg-Biedenkopf ist die nächste und vielleicht auch letzte Kandidatin. Wer weiß, wenn sie jetzt richtig liegt. Guten Abend, Maria. Hallo.
2: Hallo.
1: So, Pfingsten bis jetzt gut rumgebracht. Was war das Schönste bis jetzt?
2: Oh, das Schönste war der Garten, das schöne Wetter und ja, ein bisschen Gartenarbeit und mit meinem Mann ein bisschen geschillt, Kaffee getrunken.
1: Wunderbar. So muss doch Pfingsten sein, ganz entspannt. Wir hören im Hintergrund das Radio, das, wenn Sie es vielleicht ein bisschen leiser machen könnten, dann haben wir keine Rückkopplung. Aber ansonsten passt das eigentlich.
2: Ich bin mal ein Stück weiter zum Haus.
1: Ja, genau.
2: Besser?
1: Ja, jetzt ist besser, genau.
2: Jetzt ist besser, Klaus, okay.
1: Jawohl, wunderbar. So, der Klaus hat alles eingenordet und die Maria sagt jetzt, was es denn ist. Was suchen wir als Samstagsding heute?
2: Den Jetski.
1: Den Jetski?
2: Ja.
1: Den Jetski. Wie kommen Sie denn da drauf?
2: Ja, der rettet Leben, ist auch mit Sport verbunden und es ist nicht überall erlaubt, auf jeden
1: Gewässer.
2: Ja, genau.
1: Ja, ja, ja. Der Jetski, also das ist dieses Ding, ja, sieht sehr schnittig aus. Ne? Oben ein, wie beim Motorrad quasi, so ein Lenker, wo man Gas geben kann und man kann da alleine drauf sitzen oder auch zu zweit, manchmal sogar vielleicht zu dritt. Der Jetski.
2: Ist das sehr laut?
1: Ist sehr laut, absolut. Der ist richtig.
2: Ja, ehrlich. Wie geil ist das denn?
1: Der Jetski oder auch Jetbike oder Wasserbob oder Wassermotorrad, so wie das alles genannt wird.
2: Ja.
1: Jawohl.
2: Wow.
1: Macht natürlich manchen Spaß, anderen nicht, weil wenn man da so ganz entspannt irgendwo liegt und dann kommen die vorbeigebrettert, dann ist das natürlich sehr laut und dann stört das die anderen. Ist nicht überall zu entdecken, ja, an Land nicht, aber auch nicht auf jedem Gewässer. Zum Beispiel auch bei uns an manchen Abschnitten auf dem Main und auf dem Rhein oder auch Edersee, Diemelsee, da ist er nicht erlaubt, genau. Der Jetski. Genau, manche Seenotretter nutzen das Gerät auch, um Menschenleben zu retten. Und als Sport bekannt, ja, es gibt richtige Jetski-Rennen. Und an Land ist es eben überflüssig. Da kann man nicht viel anfangen mit so einem Gerät.
2: Jawohl, sehr gut. So sehe ich das auch.
1: So, Maria, waren Sie das jetzt oder Ihr Mann, der die Idee hatte?

0: Ich.
1: Ah, sehr gut. Das heißt, Ihr Mann gibt Ihnen gleich einen dicken Kuss und sagt, gut gemacht, herzlichen Glückwunsch.
0: Das hoffe ich.
1: Der Jetski, erraten von der Maria aus Neustadt. Maria, danke fürs Mitspielen, Grüße an Ihren Mann.
0: Und darf ich auch noch jemanden grüßen?
1: Ja, natürlich.
0: Figaro Herd ist ein Team aus 35274 Kirchheim. Entschuldigung, ich bin total aufgeregt.
1: Können wir verstehen. Aber die Kirchheimer sind gegrüßt. Aber hiermit weitergegeben. Ja, dann Grüße nach Neustadt.
0: Ja.
1: Ich glaube, da rufen dann ein paar an oder morgen werden sie sich melden und würden sagen, das warst du ja in HR1. Sehr schön. Also, Grüße nach Neustadt. Schöne Pfingsten noch. Danke fürs Mitspielen.
0: Und was darf ich
2: mit
0: denn
2: Raten
0: bestellen?
2: Und mitspielen. Das HR1 Samstagsding.

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1: Um 23 Uhr mit Christoph Haas. Bayern München feiert nach der Fußball-Bundesligameisterschaft auch den Sieg im DFB-Pokal. Zum 21. Mal haben die Bayern die Trophäe geholt. Im Endspiel heute mit einem 3:0 gegen Titelverteidiger VfB Stuttgart. Aus dem Berliner Olympiastadion André Siems.
2: Es hat lange nicht danach ausgesehen, dass die Bayern hier mit 3:0 gewinnen würden, denn die erste Halbzeit ist komplett an den VfB Stuttgart gegangen, der bissiger, galliger war und vor allen Dingen auch die besseren Chancen hatte. Zweite Halbzeit, der VfB nicht mehr ganz so spritzig. Die Bayern übernahmen mehr und mehr das Tempo und vor allen Dingen auch die Kontrolle des Spiels. Dreimal am Ende hat Harry Kane getroffen. Lupenreiner Hattrick, der FC Bayern München ist DFB-Pokalsieger.
1: Bei den Filmfestspielen in Cannes ist die deutsche Regisseurin Valeska Griesebach mit dem Preis der Jury ausgezeichnet worden für ihren Film Das geträumte Abenteuer. Darin geht es um eine Archäologin, die einem Bekannten helfen will und dabei in ein Umfeld aus Kriminalität gerät. Die Goldene Palme ging an den rumänischen Regisseur Cristian Mungiu für seinen Film Fjord. In Deutschland ist heute zum ersten Mal der sogenannte Ehrentag gefeiert worden. Bundespräsident Steinmeier hatte ihn ausgerufen, um für das Ehrenamt zu werben. Bei einem Termin in Berlin hat er gesagt, das Ehrenamt sei das Rückgrat unserer Demokratie. Der frühere hessische Landtagspräsident Norbert Kartmann ist mit 77 Jahren gestorben. Das hat der Landtag mitgeteilt. Der CDU-Politiker war fast 16 Jahre lang Landtagspräsident und damit länger in diesem Amt als all seine Vorgänger. HR-Reporter Michael Metzger.
3: Abgeordneter im Landtag war er noch bis in das Jahr 2022. Die aktuelle Präsidentin des hessischen Landtags, Astrid Wallmann, würdigt den Verstorbenen als Brückenbauer in der Politik. Für seine Besonnenheit und sein feines Gespür für Menschen sei er über Parteigrenzen hinweg geschätzt gewesen. Kartmann vertrat die CDU in der Wetterau. Bevor er in den Landtag in Wiesbaden wechselte, war er unter anderem Stadtrat in Butzbach und Mitglied des Kreistags in der Wetterau.
1: In der Handball-Bundesliga hat Wetzlar im Kampf um den Klassenerhalt wichtige Punkte geholt. Die Mittelhessen besiegten zu Hause Erlangen mit 29:26. Und in der zweiten Basketball-Bundesliga Pro A haben die Gießen 46ers zu Hause das zweite Spiel des Playoff-Halbfinals gegen Kirchheim verloren mit 75:91. Das waren die Nachrichten.
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4: Mit einer wichtigen Meldung jetzt um 23.03 Uhr. Fahren Sie bitte vorsichtig auf der A4 Erfurt-Kirchheimer Dreieck. Denn zwischen Friedewald und Bad Hersfeld werfen Personen Steine auf die Fahrbahn. Ansonsten sind die Straßen frei und ich wünsche dir gute Fahrt.
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4: Unter dem klaren Himmel bleibt es mild in der Nacht, vor allem in den Höhenlagen vom Rheingau und auch vom Odenwald. Da wird es nicht kühler als 18 Grad. In manchen Tälern, wie zum Beispiel an der Fulda oder an der Werra, da geht es runter auf bis zu 9 Grad. Und morgen dann am Sonntag auch erstmal viel Sonne. Im Laufe des Tages dann vielleicht am Nachmittag über den Bergen der ein oder andere Schauer. Es wird wieder sehr warm, 25 Grad im Upland bis 33 Grad im hessischen Ried. Ähnliche Temperaturen auch am Montag, dann wieder Sonne von früh bis spät und kaum ein Wölkchen.
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4: Ja, das ist eben gerade erraten worden, und zwar von der Maria aus Neustadt. Die hat gesagt, der Jetski ist unser Samstagsding, der so laut sein kann und der an Land überflüssig ist und. Ganz genau, der Jetski war heute unser Samstagsding. Wunderbar. Und wir denken uns schon wieder ein neues Ding dann für heute in einer Woche aus und haben jetzt richtig gute Musik. Barclay James Harvest zum Beispiel gleich nach Fergal Sharkey. Freue mich, dass Sie mit dabei sind.
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Ganz viele genießen noch den wunderbaren lauen Pfingst-Sommer-Samstagabend. Und da passen doch Barclay James Harvest wunderbar dazu. Sie hier finde ich auch. Donna Summer und ihre Version von This Time I Know It's For Real. Und danach dann gleich Natalie Imbruglia hier in HR1 am Samstagabend. Und wir hoffen, dass Sie die Zeit haben, diesen, so gut es geht, wunderbar zu genießen.

Paul Young am späten sommerlichen Samstagabend. Sonnig ist er nicht mehr, aber sommerlich auf jeden Fall. Hier in HR1 und jetzt ein Song, der in vielen Soundtracks, in vielen Filmen eingesetzt wurde, unter anderem zum Beispiel auch bei Casino, dem Kultfilm. Läuft auch das hier im Hintergrund. Harry Nilsson, Without You.

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1: Kurz nach 11:30, 23.32 Uhr, um genau zu sein. Eine Meldung gibt's für die A66 Wiesbaden Richtung Frankfurt. Fahren Sie bitte zwischen Frankfurt Höchst und Eschborn besonders vorsichtig. Hier steht ein defektes Auto auf der Autobahn. Das war's. Gute Fahrt. Und einen schönen späten Samstagabend. Mein Name ist Lars Henning Metz. Hallo.
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Unverkennbar. Blondie in HR1 und Dreaming und so ein bisschen Melancholie muss ja auch an Pfingsten mal sein. Und dafür gibt's auf jeden Fall die Jungs von Travis und einer ihrer größten und auch gleichzeitig schönsten Hits. Why does it always rain on me?

Straight from the Heart. So langsam aber sicher geht er zu Ende, dieser Samstagabend, der so sommerlich auch ausklingt und eine laue Nacht liegt vor uns. Ich wünsche Ihnen auf jeden Fall morgen einen schönen Pfingstsonntag, Pfingstmontag, ein schönes, langes Wochenende. Mein Name ist Lars Henning Metz. Bis die Tage!

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1: Um 24 Uhr mit Christoph Haas. Bayern München ist DFB-Pokalsieger 2026. Die Bayern gewannen das Endspiel am Abend gegen den VfB Stuttgart mit 3:0. Aus dem Berliner Olympiastadion Stefanie Bartschik.
2: Der Mann des Spiels heißt Harry Kane. Er trifft per Kopf, per Fuß und aus 16 Metern. Die Schwaben in der ersten Hälfte, das bessere Team mit den besseren Möglichkeiten. Nach dem Tor von Harry Kane, nach dem 1:0, gab es hier eine Unterbrechung wegen ganz viel Pyrotechnik. Und da gab es auch einen Bruch im Spiel. Die Bayern danach viel, viel besser. Der VfB Stuttgart konnte den Titel nach dem Pokalsieg gegen Arminia Bielefeld im vergangenen Jahr nicht verteidigen.
1: Der Iran und die USA nähern sich in den Verhandlungen über ein Ende des Krieges offenbar an. Ein Sprecher des iranischen Außenministeriums sagte, die Differenzen seien kleiner geworden. Der Iran werde bald einen Plan fertig haben, auf dessen Basis dann weitere Details besprochen werden könnten. Auch US-Außenminister Rubio sagte, es habe Fortschritte gegeben. Bei den Filmfestspielen in Cannes ist das Drama Fjord des rumänischen Regisseurs Cristian Mungiu mit der Goldenen Palme für den besten Film ausgezeichnet worden. Auch für den einzigen deutschen Beitrag gab es eine Ehrung. Aus Cannes Jan Tussing.
3: Valeska Griesebach wurde bei der Abschlussveranstaltung der diesjährigen Filmfestspiele von Cannes mit dem Preis der Jury für ihren Film Das geträumte Abenteuer ausgezeichnet. Die in Berlin lebende Regisseurin erzählt darin die Geschichte einer bulgarischen Frau an der Grenze zur Türkei, die einem Freund hilft, der in die Fänge der Mafia gerät. Der Preis der Jury ist die drittwichtigste Auszeichnung nach der Goldenen Palme und dem Großen Preis der Jury.
1: Der Hessische Landtag trauert um seinen früheren Präsidenten Norbert Kartmann. Der CDU-Politiker aus Butzbach ist mit 77 Jahren gestorben. Die jetzige Landtagspräsidentin Wallmann sagte, Kartmann habe den Landtag 16 Jahre lang geleitet, und zwar in einer ganz besonderen Art. Er habe immer dafür geworben, die Argumente der anderen anzuhören. Der deutschen Eishockey-Nationalmannschaft droht bei der WM in der Schweiz das frühe Aus. Das Team hat am Abend zwar das 6. Vorrundenspiel gegen Österreich mit 6:2 gewonnen, weil aber auch Lettland gewann, sind die deutschen Chancen fürs Viertelfinale gesunken. Die Fußballerinnen des FC Barcelona haben die Champions League gewonnen. Das Team setzte sich im Endspiel in Oslo gegen die Spielerinnen von Olympique Lyon durch mit 4:0. Das waren die Nachrichten. Das Wetter. Heute Nacht kühlt es ab auf Werte zwischen 18 Grad im Hunsrück und 6 Grad in den Alpen. Morgen am Tage gibt es wieder viel Sonne, im Norden und Osten Deutschlands auch ein paar Wolken und vereinzelt sind auch mal Schauer möglich, maximal 17 bis 33 Grad. Es ist 0 Uhr und 3 Minuten.
4: Hallo unterwegs. Die A2 Hannover Richtung Berlin ist zwischen Ziesa und Wollin wegen Reinigungsarbeiten derzeit gesperrt. Die A23 Hamburg Richtung Heide ist zwischen Eidelstedt und Pinneberg Süd wegen Bauarbeiten noch bis Dienstag 5 Uhr gesperrt. Die A27 Walsrode nach Bremen ist zwischen Achim Nord und dem Bremer Kreuz nach einem Unfall gesperrt worden. Dann geht's auf die A40 Duisburg nach Essen. Die ist gesperrt zwischen dem Kreuz Duisburg und dem Kreuz Kaiserberg. Das Ganze noch bis Dienstagmorgen. Und das gilt auch für die 44 Düsseldorf-Essen zwischen dem Kreuz Düsseldorf-Nord und Ratingen-Schwarzbach in beiden Richtungen. Dann haben wir die 52 mal Richtung Gelsenkirchen. Die ist nach einem Unfall gesperrt worden zwischen Gelsenkirchen, Buhr West und dem Übergang zur B224. Die A67 Mannheim Richtung Darmstadt ist zwischen dem Firnhammer Dreieck und Lorsch wegen einer Baustelle ebenso bis Dienstag 5 Uhr gesperrt. Und dann haben wir die A620 Saarlouis Richtung Saarbrücken. Die ist in Höhe Saarbrücken St. Anual bis Mittwoch 9 Uhr gesperrt. Und die B42 Koblenz-Bonn ist zwischen der Bundesstraße 256 und Neuwied nach einem Unfall in beiden Richtungen gesperrt worden. Das war's. Gute Fahrt.
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4: Mit dem Pfingstochsen vom Dienst am Pfingstsonntag mit Klaus Schredder-Grau. Grüße Sie. Gleich gibt's Tina Turner and the Golden Eye. Zuvor Cocaine zum Lockerwerden.

Tina Turner. Um 11 Minuten nach Mitternacht. An diesem Pfingstsonntag, den 24. Mai. Und los geht's mit unserer Promi-Geburtstagsliste. Und da geht es los mit einem Comedian, der in Gelsenkirchen groß geworden ist, Bastian Bielendorfer. Und groß ist er wirklich, nämlich knapp 2 Meter. Und er wird heute 42 Jahre alt. Dann ein Schauspieler. Nee, Moment. Erst haben wir den Erfinder von Captain Blaubär, der Comiczeichner und Illustrator Walter Mörs. Er wird heute 69. Jetzt der britische Schauspieler Alfred Molina. Mir war der zum ersten Mal aufgefallen in einer US-Krankenhausserie. Ist so knapp 10, 12 Jahre her. Monday Mornings hieß die. Es gab leider nur eine Staffel und da spielte er einen sehr zynischen Chefarzt. Alfred Molina wird heute 73 Jahre alt. Ja, sie war nur wenige Jahre mit Elvis verheiratet. Priscilla, den Nachnamen trägt sie heute immer noch. Presley, Priscilla Presley wird heute 81 Jahre alt. Und ein Mann, der durch viele, viele Songs, nicht zuletzt durch Blowing in the Wind, Weltruhm erlangte. Bob Dylan, er wird heute 85 Jahre alt und in dieser Stunde werden wir ihm noch ganz ausführlich gratulieren und mal auf seinen Lebensweg, auf seine Karriere zurückschauen in dieser ARD-Hitnacht. Jetzt gibt's erstmal Musik aus der Neuen Deutschen Welle hier in der ARD-Hitnacht von Joachim

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Hey Soul Sister. Und jetzt eine Künstlerin, die vor exakt 45 Jahren ihre Karriere startete. 1981 war das im Januar, da kam ihre erste Single Kids in America auf den Markt. Kimberly, Kim Wilde. Und das war natürlich ein ganz, ganz großer Hit aus ihrem Debütalbum Kim Wilde. Das trug ihren Namen. Ein halbes Jahr später wurde das veröffentlicht. Ja, und dann kam ein Jahr später das zweite Album mit dem Namen Select. Und dort findet sich neben Cambodia auch dieser Hit aus dem Jahre 82. View from a bridge.

0: 0 Uhr 32. Und damit hallo auf die Straßen. Die A2 Hannover Richtung Berlin ist zwischen Cäsar und Wollin wegen Reinigungsarbeiten weiterhin gesperrt. Die A23 Hamburg Richtung Heide ist zwischen Eidelstedt und Pinneberg Süd wegen Bauarbeiten noch bis Dienstag 5 Uhr gesperrt. Die A27 Walsrode nach Bremen ist zwischen Achim Nord und dem Bremer Kreuz nach einem Unfall gesperrt worden. Dann die 40 Duisburg nach Essen ist zwischen dem Kreuz Duisburg und dem Kreuz Kaiserberg bis Dienstagmorgen gesperrt. Und das gilt auch für die A44 Düsseldorf-Essen zwischen dem Kreuz Düsseldorf-Nord und Ratingen-Schwarzbach in beiden Richtungen. Die A52 Mal Richtung Gelsenkirchen ist zwischen Gelsenkirchen-Buer West und dem Übergang zur B224 nach einem Unfall gesperrt. Die A67 Mannheim nach Darmstadt ist zwischen dem Viernheimer Dreieck und Lorsch wegen einer Baustelle noch bis Dienstag 5 Uhr gesperrt. Und die A620 Saarlouis Richtung Saarbrücken ist in Höhe Saarbrücken-St. Annual bis Mittwoch ca. 9 Uhr gesperrt. Und jetzt kommt noch hinten dran eine frische Meldung von der A1 Köln nach Dortmund. Die Autobahn ist zwischen dem Kreuz Köln-Nord und Köln-Niel nach einem Unfall gesperrt. Da wo es geht, eine gute Fahrt.
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0: In dieser Nacht am Pfingstsonntag von MDR Thüringen. Ich bin Klaus Schrädergrau und hier ist Alphaville.

0: Musik von Flash and the Pan. Dass Musiker bzw. Songwriter den Literatur-Nobelpreis erhalten, ist eher eine Ausnahme. Vor 10 Jahren wurde Bob Dylan diese Ehre zuteil. Es gibt aber eine Sache, die ihm im Laufe seiner Karriere trotz aller Anstrengungen nie gelungen ist. Nicht als Ikone von den Massen verehrt zu werden. Ob Protestlieder, elektrischer Rock, Country-Alben oder religiöse Musik, das Gesamtwerk des Ausnahmemusikers gilt als Meilenstein der Musikgeschichte. Sogenannte Dylanologen sezieren seine Texte bis heute und selbst mit seinen teils bizarren Konzerten begeistert Bob Dylan seine Fangemeinde weiter. Heute wird er 85 Jahre alt. Benedikt Schäper gratuliert für uns.
1: Kluge Kompositionen und zeitlose Zeilen, die Menschen immer noch bewegen. Es sind die musikalischen Markenzeichen von Bob Dylan. Geboren 1941 als Robert Allen Zimmerman im mittleren Westen der USA, zieht es den Teenager früh nach New York. Nur mit einer Gitarre und einer Mundharmonika im Gepäck. Erste Konzerte und Verträge folgen schnell. Der feste Glaube an sich selbst und kein Mangel an Selbstvertrauen beflügeln ihn damals.
2: Es ist ein Gefühl, das man hat. Ich wusste etwas über mich, was sonst niemand wusste. Ich hatte ein genaues Bild von mir im Kopf und ich wusste, das wird wahr werden.
1: Sein Künstlername, eine Hommage an den walisischen Dichter Dylan Thomas. Denn poetische Verse prägen sein Werk ebenso wie die typische nasal schnarrende Stimme. And it's all over now, baby blue. Maßgeblich beeinflusst Dylan die Folkszene der 60er Jahre, stößt Fans aber auch vor den Kopf, als er auf der Bühne schließlich zur E-Gitarre greift. Künstlerisch die Öffnung Richtung Rock und Teil seiner Legende vom Rebellen. Bob Dylan schreibt mehr als 600 Lieder und verkauft 125 Millionen Alben. Ein breites Spektrum an Klangfarben. You may be an ambassador to England or France. 10 Grammys und ein Oscar krönen die Karriere. 2016 erhält der Ausnahmekünstler sogar den Literaturnobelpreis, bleibt aber der Verleihung fern und seinem Image als Querkopf treu. Yes, indeed, you're gonna have to serve somebody. Viele seiner Lieder thematisieren die Vergänglichkeit, doch die hält Bob Dylan scheinbar nicht davon ab, auch mit 85 noch um die Welt zu touren. Bob Dylan, eine der bedeutendsten Stimmen Amerikas.
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1: Um 1 Uhr mit Gabriela Kühne. Die gesetzlichen Krankenkassen warnen vor einem Milliardendefizit in der Pflege. Demnach hat sich die Finanzlage seit Jahresanfang noch einmal deutlich verschlechtert. Aus der Nachrichtenredaktion Simone Kienzle.
2: Laut dem GKV-Spitzenverband gab es im ersten Quartal in der Pflegeversicherung ein Minus von fast 670 Millionen Euro. Bis Ende des Jahres droht demnach ein Defizit von 4,2 Milliarden Euro. Bei der Pflegeversicherung brenne die Hütte, sagte Verbandschef Blatt dem Spiegel. Die Politik müsse jetzt das Ruder herumreißen, sonst würden die Finanzprobleme im kommenden Jahr unbeherrschbar. Bundesgesundheitsministerin Warken hat angekündigt, noch vor der Sommerpause den Entwurf für eine Pflegereform vorzulegen. Es wird befürchtet, dass Pflegebedürftige dann mehr selbst zahlen müssen.
1: In den Verhandlungen über ein Ende des Kriegs gibt es Anzeichen für eine Annäherung zwischen der USA und dem Iran. US-Präsident Trump zufolge ist ein Rahmenabkommen weitgehend ausgehandelt. Letzte Einzelheiten würden derzeit besprochen und sollen in Kürze bekannt gegeben werden. Ein Bestandteil der Vereinbarung sei, dass die Straße von Hormuz wieder geöffnet werde. Trump hat nach eigenen Angaben mit mehreren Staats- und Regierungschefs im Nahen Osten telefoniert und auch mit dem israelischen Ministerpräsident Netanyahu gesprochen. Auch Teheran erklärte, es zeichneten sich kleiner werdende Differenzen ab. Der FC Bayern München hat zum 21. Mal den DFB-Pokal gewonnen und das Double perfekt gemacht. Der deutsche Fußballmeister besiegte Titelverteidiger VfB Stuttgart mit 3:0. Aus der Sportredaktion Tom Gernke.
3: Mann des Spiels war Bayerns Torjäger Harry Kane. Der Engländer traf gleich dreimal und gewann so zum ersten Mal in seiner Karriere ein großes Finale. Dabei war der Gegner aus Stuttgart über weite Teile der Partie klar spielbestimmt, mutig, engagiert und hatte die besseren Tormöglichkeiten. Die klare Leistungssteigerung der Bayern in der zweiten Halbzeit machte am Ende den Unterschied aus. Für die Bayern ist es der erste Pokalsieg seit 6 Jahren. Stuttgart beendet die Saison ohne Titel.
1: Der deutschen Eishockey-Nationalmannschaft droht bei der Weltmeisterschaft in der Schweiz das Aus. Im 6. Vorrundenspiel hat das Team von Bundestrainer Kreis zwar mit 6:2 gegen Österreich gewonnen, da aber zuvor Lettland die USA mit 4:2 besiegte, ist die Auswahl des Deutschen Eishockeybundes auf Schützenhilfe der Konkurrenten angewiesen. Zudem ist ein Sieg gegen Großbritannien am Montag Pflicht. Das waren die Nachrichten. Das Wetter in Deutschland. Es ist trocken, im Norden vereinzelt Schauer, Tiefstwerte 17 bis 8 Grad. Am Tage sonnig, Höchstwerte 26 bis 34 Grad, im Norden kühler. Am Montag viel Sonne, 19 bis 34 Grad, am Dienstag sonnig, im Norden vereinzelt Schauer oder Gewitter. Es ist 1.03 Uhr.
4: Und wir schauen auf die Straßen in der ARD-Hitnacht. Die A2 Hannover Richtung Berlin ist zwischen Ciesa und Wollin wegen Reinigungsarbeiten gesperrt. Die 23 Hamburg Richtung Heide ist zwischen Eidelstedt und Pinneberg Süd wegen Bauarbeiten noch bis Dienstag 5 Uhr gesperrt. Dann die A40 Duisburg nach Essen ist zwischen dem Kreuz Duisburg und dem Kreuz Kaiserberg bis Dienstagmorgen gesperrt. Ebenso die 44 Düsseldorf-Essen zwischen dem Kreuz Düsseldorf-Nord und Ratingen-Schwarzbach in beiden Richtungen. Gesperrt ist ebenfalls die A52 mal nach Gelsenkirchen, und zwar zwischen Gelsenkirchen-Buer West und dem Übergang zur B224 nach einem Unfall. Die A67 Mannheim nach Darmstadt ist zwischen dem Viernheimer Dreieck und Lorsch bis Dienstag 5 Uhr gesperrt. Und die A620 Saarlouis Richtung Saarbrücken ist in Höhe Saarbrücken-St. Anual bis Mittwoch 9 Uhr gesperrt.
5: Da wo es geht, eine gute Fahrt.
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4: Mit Klaus Schredderau Ihnen einen schönen Pfingstsonntag.

0: Bee Gees bei uns in der ARD-Hitnacht um 10 nach 1. Gleich ein Titel von Nena, und zwar der Leuchtturm. Und der war ja auch Bestandteil eines Films. Und zwar Gib Gas, ich will Spaß. Da war Nena als Schauspielerin erstmals unterwegs, gemeinsam mit Markus Mörl alias Markus, der ja, wie gesagt, auch musikalisch sehr viel Spaß hatte. Und das Fazit von Nena zu dieser Arbeit klang damals so.
1: Es hat zwar Spaß gemacht, aber es war auch ziemlich anstrengend. Wir wurden morgens um 6 Uhr abgeholt, abends um 10 waren wir wieder im Hotel. Und ansonsten hatte ich manchmal auch richtige Schwierigkeiten. Also ich musste zum Beispiel irgendwann mal stundenlang in die Kamera verliebt lächeln, ja. Und ich wusste gar nicht, an wen ich da denken sollte.
0: So. Na, an Markus hat sie wahrscheinlich nicht gedacht. Aber die Kritiken zu diesem Streifen waren jetzt auch nicht besonders gut. Da heißt es lahme Unterhaltungsklamotte oder auch hemmungslose Belanglosigkeit, dieses Filmchen. Ja, harte Urteile damals von den Filmkritikern, aber der Erfolg des Titels hat trotzdem funktioniert. Leuchtturm.

It's the Dance von Mary Jane, musikalisch dargeboten von Tom Petty and the Heartbreakers. Jetzt geht es gleich ins Jahr 1986 mit Madonna und ihrem Song Papa Don't Preach. Ja, und als der Song erschien, ja, da gab's direkt mal Kontroversen und viele haben sich den Text mal etwas genauer angehört. Und da geht es ja um einen Teenager, der seine Gedanken beschreibt, weil sie schwanger geworden war. Und Anti-Abtreibungsgruppen feierten Madonna dafür und Abtreibungsbefürworter kritisierten sie damals ziemlich heftig. Ja, und Madonna selbst sagte, ach Mensch, zu Papa Don't Preach gab es sehr, sehr viele Meinungen. Jeder interpretiert das Lied irgendwie anders und das war super.

0: Caro Müller alias Cici Catch im Bohlen-Sound der 80er. The Backseat of Your Cadillac. Und damit haben wir es gleich 13:30. Einen schönen guten Abend auf die Straßen. Die A2 Hannover Richtung Berlin ist zwischen Ziesa und Wolin wegen Reinigungsarbeiten derzeit gesperrt. Die A8 München Richtung Salzburg ist zwischen Irschenberg und Bad Aibling wegen Bergungsarbeiten derzeit gesperrt. Die 23 Hamburg Richtung Heide ist zwischen Eidelstedt und Pinneberg Süd wegen Bauarbeiten noch bis Dienstag 5 Uhr gesperrt. Und das gilt auch für die A40 Duisburg nach Essen zwischen dem Kreuz Duisburg und dem Kreuz Kaiserberg. Und ebenso für die A44 Düsseldorf-Essen zwischen dem Kreuz Düsseldorf-Nord und Ratingen-Schwarzbach in beiden Richtungen. Gesperrt ist derzeit auch die A52 mal nach Gelsenkirchen zwischen Gelsenkirchen-Buer West und dem Übergang zur B224 nach einem Unfall. Die A67 Mannheim Richtung Darmstadt ist zwischen dem Firnheimer Dreieck und Lorsch wegen einer Baustelle bis Dienstag 5 Uhr gesperrt. Und last but not least geht's ins Saarland. Die A620 Saarlouis Richtung Saarbrücken ist in Höhe Saarbrücken-St. Anual bis Mittwoch 9 Uhr gesperrt. Allen unterwegs eine gute und sichere Fahrt. Kommen Sie gut an mit uns.
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0: Von MDR Thüringen mit Klaus Schredderau. Einen schönen Sonntag.

0: mit Lionel Richie, Dancing on the Ceiling in der ARD Hitnacht. 50 Tage nach Ostern wird Pfingsten gefeiert. Es ist quasi der Geburtstag der Kirche. Für viele ist das ein angenehmes, verlängertes Wochenende, gerade bei diesen Wetteraussichten, die wir da im Moment haben. Und wir wollten von Ihnen mal wissen, was denn Pfingsten so bei Ihnen ansteht. Wir haben hier mal in Thüringen gefragt.
1: Ich krieg Besuch. Grillen im Garten und Montag Landesgartenschau Leinefelde-Worpis.
2: Mit Familie, mal braten, mal gucken, was das Wetter so hergibt. Ganz entspannt.
3: Wir werden wandern. Die Drachenschlucht werden wir durchwandern.
4: Ja, wir wollen hoch den Rennsteig. Ilmenau, Stützerbach, Mannebach da oben. Und dann wird gewandert.
5: Einfach nur mal nichts machen. Die Seele baumeln lassen. Ein schön Glas Wein.
6: Teils ein bisschen Arbeit und teils regenerieren. Und was halt Frauen so machen müssen, kochen, backen, putzen.
7: Spazieren gehen im Park, zusammen Kaffee trinken.

Mr. John Zekane, wir haben eine Gefahreninformation von der Feuerwehr in Braunschweig. Dort ist ein Großfeuer ausgebrochen und zwar in Braunschweig-Liesmarode. Bitte dort Fenster und Türen geschlossen halten. Bitte meiden Sie das Gebiet und schalten Sie Lüftungen und Klimaanlagen ab. Großbrand, Großfeuer in Braunschweig-Liesmarode. Bitte dort Fenster und Türen geschlossen halten. Meiden Sie das Gebiet und schalten Sie Lüftungen und Klimaanlagen bitte ab. 2:10 in der ARD-Hitnacht, live aus Erfurt vom Mitteldeutschen Rundfunk. Jetzt mit Berlin und Take My Breath Away.

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1: Um 2 Uhr mit Gabriela Kühne. Die gesetzlichen Krankenkassen warnen vor einem Milliardendefizit in der Pflege. Demnach hat sich die Finanzlage seit Jahresanfang noch einmal deutlich verschlechtert. Aus der Nachrichtenredaktion Simone Kienzle.
2: Laut dem GKV-Spitzenverband gab es im ersten Quartal in der Pflegeversicherung ein Minus von fast 670 Millionen Euro. Bis Ende des Jahres droht demnach ein Defizit von 4,2 Milliarden Euro. Bei der Pflegeversicherung brenne die Hütte, sagte Verbandschef Blatt dem Spiegel. Die Politik müsse jetzt das Ruder herumreißen, sonst würden die Finanzprobleme im kommenden Jahr unbeherrschbar. Bundesgesundheitsministerin Warken hat angekündigt, noch vor der Sommerpause den Entwurf für eine Pflegereform vorzulegen. Es wird befürchtet, dass Pflegebedürftige dann mehr selbst zahlen müssen.
1: Russland greift die ukrainische Hauptstadt Kiew offenbar massiv mit Drohnen und ballistischen Raketen an. Das ging aus Warnungen der ukrainischen Luftwaffe auf der Plattform Telegram hervor. Medien und Augenzeugen berichten von mehreren Explosionen in Kiew. Das Ausmaß des Angriffs war zunächst nicht absehbar. Am Abend hatte der ukrainische Präsident Selenskyj vor einem russischen Angriff mit der Mittelstreckenrakete vom Typ Oreshnik gewarnt. Er berief sich dabei auf Geheimdiensterkenntnisse. Nach Schüssen unweit des Weißen Hauses hat sich rund um den Amtssitz von US-Präsident Trump ein Großaufgebot an Sicherheitskräften postiert. Wie der Chef der Bundespolizei FBI Patel bestätigt hat, sind im Gebiet um die Pennsylvania Avenue und die 17. Straße Schüsse gefallen. Das FBI unterstütze den für den Schutz des Präsidenten zuständigen Secret Service. Ein Augenzeuge berichtete von einer Salve von 20 bis 25 Schüssen, die wie Feuerwerk geklungen hätten. Zum Zeitpunkt des Vorfalls hielt sich Präsident Trump im Weißen Haus auf, um an einer Vereinbarung zur Beendigung des Irankriegs zu arbeiten. Der FC Bayern München hat zum 21. Mal den DFB-Pokal gewonnen und das Double perfekt gemacht. Der deutsche Fußballmeister besiegte Titelverteidiger VfB Stuttgart mit 3:0. Aus der Sportredaktion Tom Gernke.
3: Mann des Spiels war Bayerns Torjäger Harry Kane. Der Engländer traf gleich dreimal und gewann so zum ersten Mal in seiner Karriere ein großes Finale. Dabei war der Gegner aus Stuttgart über weite Teile der Partie klar spielbestimmt, mutig, engagiert und hatte die besseren Tormöglichkeiten. Die klare Leistungssteigerung der Bayern in der zweiten Halbzeit machte am Ende den Unterschied aus. Für die Bayern ist es der erste Pokalsieg seit 6 Jahren. Stuttgart beendet die Saison ohne Titel.
1: Das waren die Nachrichten. Das Wetter in Deutschland. Es ist trocken, im Norden vereinzelt Schauer, Tiefstwerte 17 bis 8 Grad. Am Tage sonnig, Höchstwerte 26 bis 34 Grad. Es ist 2.03 Uhr.
4: Und hier ist der Verkehrsservice in der ARD-Hitnacht. Die A2 Hannover Richtung Berlin ist zwischen Ziesa und Wollin wegen Reinigungsarbeiten gesperrt. Dann die A8 München Richtung Salzburg ist zwischen Irschenberg und Bad Aiblingen wegen Bergungsarbeiten derzeit gesperrt. Die A23 Hamburg Richtung Heide ist zwischen Eidelstedt und Pinneberg Süd wegen Bauarbeiten bis Dienstag 5 Uhr gesperrt. Und das gilt auch für die A40 Duisburg nach Essen zwischen dem Kreuz Duisburg und Kreuz Kaiserberg und auch für die A44 Düsseldorf-Essen zwischen dem Kreuz Düsseldorf Nord und Ratingen-Schwarzbach in beiden Richtungen. Die 52 Mal nach Gelsenkirchen ist zwischen Gelsenkirchen-Buer West und dem Übergang zur B224 nach einem Unfall gesperrt. Die 67 Mannheim nach Darmstadt ist zwischen dem Firnheimer Dreieck und Lorsch noch bis Dienstagmorgen gesperrt. Und die A620 Saarlui Richtung Saarbrücken. Ja, ist auch im Saarland, aber in dem Fall richtiger. Die Autobahn ist in Höhe Saarbrücken-St. Anual bis Mittwoch circa 9 Uhr gesperrt. Allen unterwegs eine gute Fahrt.
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4: In diesem Sinne mal liebe Grüße ins Saarland und nach nebenan in die Länder, nach Luxemburg, nach Belgien, in die Niederlande, wo man uns überall hören kann. Ich bin Klaus Sträter-Grau, live aus Erfurt vom MDR. Und hier ist Jennifer Rush.